0: Unternehmer und Musikmanager Freddy Burger mit dem Ehrenprivalo für sein Lebenswerk. Der Publikumspreis ging an Moderator Nick Hartmann. In Freiburg haben die Fans vom Eishockey-Club Freiburg-Gotteron den ersten Meistertitel der Clubgeschichte gefeiert. Am Nachmittag versammelten sich laut Schätzungen der Polizei mehr als 80.000 Menschen und verfolgten die Meisterparade in der Innenstadt. Es bleibt der Blick aufs Wetter. Heute Sonntag hat es viele Wolken, trotzdem ist es meist freundlich mit teils fahlem Sonnenschein bei rund 23 Grad. Das waren Nachrichten von Radio SRF. Verantwortlich Olivia Limacher.
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2: Du machst einfach einen Brief auf und es ist relativ kalt. Also du musst dir vorstellen, das ist irgendwo ein Papier. Heisst, auf der nächsten Seite finden sie das Resultat ihres Vaterschaftstests. Und dann machst du auf und dann siehst du ganz viele Zahlen. Und das Resultat ist einfach ganz kalt dort gestanden. Vaterschaftswahrscheinlichkeit gleich 0%.
3: 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Es gibt bei den einen Menschen die Momente, wo alles verändert oder immerhin ziemlich viel. Ich bin Martin Diener und bei mir ist der Emanuel Sieber. Danke, dass du uns heute von deinem Leben erzählst. Danke.
2: Gerne, ja.
3: Du bist vor einer Zeit auf einer Wanderung im Alpstein mit deiner Frau zusammen und einem befreundeten Ehepaar quasi unterwegs gewesen und das hat einen Schlüsselmoment gegeben im Leben. Deine Freunde haben gesagt, es sei genetisch sehr unwahrscheinlich, dass du der Sohn von deinen Eltern bist, weil du braune Augen hast und beide Eltern blaue. Was ist da in dir abgegangen?
2: Also, das hat natürlich eine lange Vorgeschichte. Das war wie ein Tüpfchen auf sie, wo ich mich entschieden habe, ich will einen Vaterschaftstest machen. Vorausgegangen ist eigentlich eine Situation, die sehr schwierig war für unsere Ehe. Wir hatten eine Ehekrise gehabt. Ich hatte eigentlich Angst gehabt, dass meine Frau fremd geht und das total irrational. Es war irgendwie ein Gefühl gewesen, ich kann ihr nicht mehr vertrauen. Und weil ich eigentlich recht gute Menschenkenntnisse habe und auch das Gefühl habe, ich kann beurteilen, was abgeht, bin ich recht sicher gewesen, dass da etwas läuft. Und Silvia hat immer wieder bestätigt, da läuft nichts. Das ist, ich kann mir garantieren, dass nichts läuft. Und ich habe nicht gewusst, woher die Ängste kommen. Und das war ein sehr komisches Gefühl gewesen. Und eben auch, es hat mich halb zerstört. Also ich habe mich wirklich, ich habe gewusst, ich muss jetzt irgendwo Hilfe haben. Ich muss jetzt mit diesen Ängsten etwas machen. Und in dem Zusammenhang habe ich dann einfach auch mich an Gott gewendet und habe gesagt, kannst du mir sagen, woher die Ängste kommen? Jetzt hätte ich schon ein bisschen, bin ich gerade direkt eingestiegen.
3: Ja, aber das ist schon okay. Ich bin dabei, ich mache mit.
2: Alles gut. Auf jeden Fall, ja, ist es dann so gewesen, dass ich plötzlich eine Erinnerung hatte, aus dem Nichts eigentlich. Ich habe das eigentlich vor meinen Augen gesehen und habe irgendwie gesehen, wie meine Mutter fremdgegangen ist. Und das war jemand, wo ich 7 war. Und ich habe mich recht detailliert erinnert, wie sie ihr Schlafzimmer ist mit einem anderen Mann. Und ich habe dann aufgrund von dem irgendwie gedacht, ja gut, also das könnte die Ursache von meiner Angst sein, dass meine Mutter fremd geht. Und das hat mir dann geholfen. Da habe ich irgendwo dann auch Hilfe angenommen und habe dann ja, mit einem guten Freund, der auch Seelsorge macht, mal gesagt, hey, könntest du mir helfen? Ich habe da wirklich Ängste, die in mein Leben gekommen sind. Und das hat wahrscheinlich mit dem und dem zu tun.
3: Aber nochmal schnell, der Flashback, da, die Situation, die du gesehen hast, ist das einfach eine Erinnerung? Oder hast du die wirklich gesehen? Oder ist das einfach eine Vorstellung gewesen? Wie muss ich mir das vorstellen?
2: Ja, es ist ja dann so, in dem Moment, wo du dir etwas vorstellst, das ist ein bisschen ähnlich, wie wenn du ein Buch liest. Und du hast einen Film, also du stellst dir das irgendwie vor. Und ist ja dann oft auch so, wenn du dann später einen Film schaust, zu dem Buch, das du gelesen hast, dann
3: komplett
2: ist das komplett anders, oder? Das heisst, man hat eine innere Vorstellung.
3: Ja.
2: Und so ähnlich stelle ich mir das vor, das ist wie ein Kopfkino, es ist eine Leinwand. Also ich habe nicht geschlafen, ich habe nicht geträumt, aber ich habe das einfach irgendwo so wie einen Film vor dem inneren Auge eigentlich gesehen. Und habe dort natürlich nicht gewusst, ist das jetzt irgendwo eine Vision oder ist das eine Erinnerung, bis ich dann meinen Vater darauf angesprochen haben. Und ich weiss noch genau, wo das war. Wir sind zusammen im Auto, wir sind an einem Anlass in Zürich. Es war ein schöner Anlass, wir haben gut gegessen und gut getrunken. Und wir sind dann am Abend, kurz vor Mitternacht, heimgefahren. Und irgendwie habe ich dann so ein bisschen abgewartet, kurz bevor wir daheim waren, habe ich dann ihn gefragt, ob das könnte sein, dass meine Mami fremdgegangen ist.
3: Man muss sagen, die Mami ist hier schon gestorben gewesen. Das hättest du ja sie direkt gefragt.
2: Richtig. Ja, genau. Sie ist ein paar Jahre früher an Krebs gestorben. Und wir haben dort, ja, natürlich, habe ich die Möglichkeit nicht gehabt, mit ihr über das zu reden. Was sie auch heute noch sehr bedauern.
3: Und der Vater fragen, ich meine, das ist nicht

0: Leute einfach so, wenn man sagt, hey, kommst du morgen am Fußballmatch? Oder gehen wir nächste Woche auf eine Wanderung? Oder wie schwierig war es für dich?
1: Also ich muss sagen, wir haben ein offenes Verhältnis gehabt und mein Vater hat mir auch, also ich sage ihm übrigens Papi, also der Papi hat mir immer wieder auch Sachen erzählt, die nicht einfach waren. Wir haben einen Leidensweg gehabt zusammen. Also wir haben in meiner Vorgeschichte, ich habe meine Schwester verloren frühzeitig. Sie ist ums Leben gekommen bei einem Brand in der Mongolei. Und wir haben, wie soll ich sagen, das sind schon Ereignisse gewesen, die uns zusammengeschweißt haben. Und was ich will sagen ist, wir haben sehr ein offenes Verhältnis gehabt. Also es ist grundsätzlich für mich nicht schwierig gewesen, mit ihm über irgendetwas zu reden oder auch heikle Themen anzusprechen. Aber es ist natürlich gleich so, es braucht dann ein bisschen Mut. Und irgendwo natürlich das Thema, das ja dann ihn betrifft, also, und ich habe natürlich ihn gefragt, ob er etwas weiss davon, dass meine Mutter könnte fremdgegangen sein. Und dann hat er gerade sofort gesagt, ja, das ist so. Also sie sei fremdgegangen. Und das hat sie aber alles in die Ordnung gebracht inzwischen. Und das sei alles also quasi alles erledigt. Das sei früher gewesen. Und dann sagt er aber in einem Nebensatz, ja, und das ist aber nicht nur gewesen in dem Alter, wo du 7 gewesen bist, sondern es ist auch schon gewesen um die Geburt von deiner Schwester herum. Und dann bin ich einen kurzen Moment ein bisschen verschrocken, weil die Geburt von meiner Schwester ist kurz bevor ich entstanden bin. Also meine ältere Schwester und ich, wir sind nur 14 Monate auseinander. Also ich muss ja kurz nach ihrer Geburt entstanden sein. Und da habe ich irgendwie dann gerade direkt auch gefragt, ja, ist es möglich, dass du gar nicht mein Papi bist? Und dann hat er aber gerade sofort gesagt, mal, das bin ich sicher, da bin ich 100% sicher, dass ich dein Papi bin. Und dann habe ich das irgendwie dann abgehäkelt für mich, für einen Moment. Bis eben zu dieser Wanderung, wo du vorhin die Einstiegsfrage gestellt hast, wo wir dann im Alpstein gewesen sind, wo ich, es ist durch ein fließender Prozess, oder? Es ist mal ein Gedanke in deinem Kopf, könnte es sein, dass mein Papi nicht mein Vater ist? Mhm. Ist das möglich? Und dann sagt er ist sicher. Und dann fangst du an zu überlegen, ja, was wäre es, wenn es nicht wäre? Und das ist so ein bisschen ein Abwägen. Es ist so, du weißt ja nicht, wie fühlt es sich an, normalerweise, also wie ist das Verhältnis zu deinem lieblichen Vater im Normalfall? Und irgendwo sind ganz viele kleine Ereignisse immer wieder aufgeflackert, wo ich einfach eine Unsicherheit hatte.
0: Schon früher, schon noch im Bübel warst?
1: Nein, das nicht. Nein, erst seitdem, dass ich mir das wirklich ernsthaft überlegt habe, im Zusammenhang mit den Ängsten, die ich hatte.
0: Okay.
1: Was ich aber hatte, ist zum Beispiel das Gefühl, dass ich gar nicht so in meine Familie reinpasse. Und das hatte ich vor allem, nachdem ich geheiratet war. Dort bin ich viel auch bei den Schwiegereltern ein- und ausgegangen. Und auch, wo wir Kinder hatten, wenn ich manchmal froh war, um zur Unterstützung. Meine Frau war unterwegs, bin ich mit den Kindern immer zu den Schwiegereltern gegangen, nie zu meinen Eltern. Und ich habe meiner Frau gesagt, du, ich fühle mich eigentlich in deiner Familie oft eigentlich fast wöhler oder ich passe fast besser in deine Familie als in die eigene Familie. Solche Gesetze sind gefallen gewesen. Aber es war nicht verknüpft mit einer konkreten Vorstellung, dass ich nicht könnte der liebliche Sohn sein von meinem Papi. Aber es hat sich gleich so etwas aufgebaut. Und in dem Zusammenhang ist es nachher so gewesen, dass wir eben im Alpstein wandern mit unseren Freunden. Und sie sind dann mit dem gekommen. Ich weiss nicht mehr, wie wir drauf gekommen sind. Vielleicht habe ich auch etwas angedeutet. Und dann haben sie das nochmal gesagt mit diesen blauen Augen. Gesagt, sie haben es nicht nur gesagt, das ist eine Möglichkeit. Sie haben gesagt, das kann eigentlich gar nicht sein genetisch, dass du von deinen Eltern abstammst oder von beiden von deinen Eltern. Und dort habe ich nachher echt sofort entschieden, ich will einen Vaterschaftstest machen.
0: Puh, und dann bist du zum Papi und hast gesagt, bitte einmal Wattestäbchen oder weißt du, das war sicher auch nochmal ein harter Schritt gewesen.
1: Ja, gell, nachdem er natürlich mir gesagt hat, ich bin sicher, dass ich dein Papi bin, ist natürlich so gewesen, da habe ich wie überlegt, ja, wie sage ich ihm denn das? Weil ich bin nicht sicher. Mhm. Und ich habe es dann genau so gemacht, ich habe genau das gesagt. Ich habe gesagt, schau, du bist ja sicher, dass du mein Papi bist. Ich bin unsicher. Ich habe mir wirklich die Zweifel, jetzt schon ein Zeitchen. Und auch mit der Augenfarbe, ich habe das einfach gesagt. Und gesagt, schau, mir würde es einfach helfen, wenn wir so einen Test könnten machen. Und schau, wenn es ja dann so ist, dass du mein Vater bist, dann haben wir eine Bestätigung und ich habe Peace of Mind. Ich bin dann ist alles gut. Mhm. Und gedacht und nicht gesagt habe ich dann natürlich, ich bin eigentlich zu dem Zeitpunkt schon recht sicher gewesen, dass er es nicht ist.
0: Und er ist dann dabei gewesen, hat dann mitgemacht. Wie muss man sich den Prozess vorstellen? Ist das einmal reinspeuzen ins Wattestäbli oder wie läuft das?
1: Ich habe einfach mal gesucht, online Vaterschaftstest, wie geht das? Und das habe ich natürlich nicht gewusst. Das habe ich natürlich nicht auseinandergesetzt mit dieser Materie.
0: Warum auch, ja.
1: Und dann gibt es natürlich da so Anbieter und dann habe ich irgendwo einen gewählt, den ich das Gefühl hatte, der ist seriös. Es hat dann auch so eine Frage, wenn du das bestellst online, kannst du wählen, ob du einen machen willst, den du vor Gericht kannst verwenden kannst. Also quasi, wo dann rechtlich abgesichert ist.
0: Der kostet noch 500 Franken mehr.
1: Kostet noch ein bisschen mehr. Und ich gehe auch davon aus, dass du dann wie muss entsprechend Einwilligungen geben, dass beide unterschreiben, vielleicht noch notariell beglaubt, keine Ahnung, was da alles laufen muss. Und ich habe gesagt, ich kann ja nicht vor, irgendwie einen Rechtsfall zu eröffnen gegen irgendjemanden. Es geht mir wirklich darum, herauszufinden, ist er es oder ist es nicht. Und die Qualität der Ergebnisse ist natürlich gleichwertig. Es geht einfach darum, dass es nicht irgendwo vor Gericht kannst verwenden. Und das habe ich auch nicht vorgehabt. Darum habe ich dann den Normaltest bestellt, aber einen medizinischen Test, also nicht irgendwo einfach so einen allgemeinen herkömmlichen DNA-Test. Und dann kommt das per Post und dann hast du im Briefkasten ein Böckchen und dann hat es irgendwie eine genaue Anleitung, zwei so Fläschchen mit Wattestäbchen und dann musst du das im Maul, musst dann, also ähnlich wie man es eigentlich kennt von dem Corona-Zeug, so, du tust eigentlich im Prinzip im Maul tust du eigentlich eine Speichelprobe nehmen und dann tust du das gerade sofort in so ein Reagenzgläschen rein, wo dann luftig verschlossen ist. Und dann tust du den Kleber drauf, das ist mein Test, und dann der andere Kleber beim anderen Böckli. Und dann sind das eigentlich zwei Proben, und sie dann im Prinzip nur überprüfen, gibt es da ein Match zwischen diesen beiden DNA-Proben oder nicht.
0: Und dann ist der Moment gekommen, wo das QR im Briefkasten ist. Wie fest hat dein Herz dich geschlagen?
1: Du redest jetzt von dem Moment, wo ich es abgeschickt habe, ich die Antwort bekommen habe?
0: Wo das Resultat zurückkommt.
1: Ja, gut, also zuerst habe ich natürlich mal gewusst, jetzt zwei, drei Wochen warten auf das Resultat, oder? Das geht ja eine Zeit, bis das ausgewertet ist. Und manchmal den Gang zum Briefkasten, hast du noch nicht gekommen. Und irgendwann, nach etwa einem knappen Monat, habe ich dann gewusst, jetzt müsste jeder Moment kommen. Und bei uns war es dann so, wir hatten Besuch an dem Montag, und zwar war gerade mein Papi auf Besuch. Das ist eigentlich noch... Ja, noch speziell gewesen, dass genau an dem Tag, wo er bei uns war, er ist alle Wochen zu uns gegessen gekommen, dass dann das Briefli im Briefkasten war. Und aufgrund vom Absender habe ich gewusst, das muss jetzt die Antwort sein auf den DNA-Test. Wir haben dann entschieden, dass wir warten, bis wir zu Mittag gegessen haben. Wir haben dann mit den Kids zusammen gegessen und eigentlich nichts dergleichen da. Und ich bin dann nach dem Essen zusammen mit meiner Frau sind wir dann in den oberen Stock und haben in meinem Zimmer dann den Brief aufgemacht und das war recht ein schockierender Moment gewesen, weil du machst einfach einen Brief auf und es ist relativ kalt. Also du musst dir vorstellen, das ist irgendwo ein Papier, das heisst, auf der nächsten Seite finden sie das Resultat ihres Vaterschaftstests und dann machst du es auf und dann siehst du ganz viele Zahlen und einfach gesagt, suchst du dann irgendwo auf dem Papier die Aussage, oder was ist das Resultat? Und das Resultat ist einfach ganz kalt dort gestanden, Vaterschaftswahrscheinlichkeit gleich 0%.
0: Und dann? Was hat es gemacht mit dir?
1: Ja, da bin ich gerade mal abgehockt, einen Moment lang, auf dem Bettrand. Und das einfach mal schnell einwirken lassen. Und ich habe eben meine Frau ist bei mir gewesen. Wir haben das zusammen dann einwirken lassen. Wir haben einfach gesagt, hey, Scheiße, jetzt ist es wirklich so, wie ich vermutet habe. Und gleichzeitig weiss ich, ihr hockt unten im Wohnzimmer. Und es ist komisch, oder? Es war wie auf die einen Seite ein Schock. Und auf der anderen Seite ist es eigentlich das, was ich erwartet habe. Es ist eigentlich das, was ich gedacht habe, es ist die Antwort gewesen auf ganz viele Fragen in meinem Leben. Warum fühle ich mich nicht so richtig daheim in meiner Familie? Warum bin ich anders? Warum ticke ich so anders? Warum habe ich so wenig gemeinsam mit meinem Vater? Und es ist auf einen Schlag einfach klar gewesen, warum. Und das hat in mir auch einen gewissen Befreiungsschlag ausgelöst. Das ist wie so die Kombination gewesen von Schock, aber auch Befreiungsschlag und dann natürlich die alltägliche Situation quasi, er hockt unten im Wohnzimmer und ich muss jetzt wieder runter und muss ihm das sagen.
0: Und dann bist du runter, nachdem du das Sacken lassen hast und wie hat er reagiert?
1: Ja, ich habe ihm dann gesagt, schau, es ist der Brief gekommen heute und die Antwort vom Vaterschaftstest ist, dass du nicht mein Papi bist. Und dann hat er auch gerade einen kurzen Moment Pause gemacht und hat dann gesagt, gerade ziemlich spontan gesagt, oh Evi, was hast du gemacht?
0: Also,
1: meine Mami hat Evi geheißen, ja. Und dann hinten reingeschoben, ich vergebe es dir. Und zu mir hat er gesagt, und ich adoptiere dich. Und es ist irgendwie auf der einen Seite so eine typische Reaktion von ihm, aber irgendwo auch die bestmögliche Reaktion, die er hätte geben können. Weil er hat in einem Satz oder in zwei Sätzen alles gesagt, oder? Er hat seiner Frau vergeben. Oder er hat gesagt, was hast du gemacht zuerst? Das hat eigentlich irgendwo eine kleine Anklage formuliert, hat ihr vergeben und mich adoptiert. Aber ich muss auch sagen, es ist natürlich auch ein Muster gewesen von ihm, dass er schnell war im Vergehen. Ich finde, manchmal hätte man auch müssen heranschauen und nicht einfach sagen, es ist okay. Weil ich glaube, das hat vielleicht auch dazu geführt, dass meine Eltern viel früher mit mir über das geredet haben. Es ist fast auch ein bisschen ein Verdrängen in dem Sinne, dass man sagt, du hast Fehler gemacht, ich habe auch Fehler gemacht, wir bringen es von Gott und dann ist es gut und ist weg. Und du tust nicht mehr damit dealen im Sinne von, dass du wirklich in die Tiefe gehst. Und das war seine Reaktion gewesen, aber sehr spontan. Und dann ist natürlich aus dem heraus auch die Frage entstanden, was passiert jetzt mit uns? Also jetzt ist er plötzlich mit beinahe 80, oder? Ist er nicht mehr mein Vater? Und in mir ist die Frage plötzlich so aufgeschossen, also in dem Moment, oder? Wer ist der alte Mann, der mit mir am Tisch hockt? Und es hat so ein bisschen eine Entfremdung ausgelöst. Also ich habe plötzlich irgendwie gemerkt, hey, was habe ich mit ihm überhaupt gemeinsam? Ich habe nichts gemeinsam. Und du musst dir vorstellen, wenn
0: wir,
1: Leute...
0: Ihr habt natürlich 43, 44, 45 Jahre Leben haben miteinander. Ihr habt nicht nichts gemeinsam, oder?
1: Nein, natürlich. Also das ist sehr, sehr direkt gesagt, oder? Nichts gemeinsam. Ich meine jetzt mehr, es ist so... Du musst dir vorstellen, der Mensch, also mein Papi, ist alt geworden. Er war ein Künstler, er war ein Komponist, er war ein Musiker. Er hat uns so aufgezogen, meine Schwester und mich. Wir sind gross geworden als Kinder von Musikern. Wir haben, ich kann dir nicht sagen, wie viele Instrumente ich gelernt habe in meiner Laufbahn. Und ich stelle mir vor, dass vieles, was ich gewählt hätte, wäre eher vielleicht ein sportlicher. Also ich bin schon ein musikalischer Mensch, also ich bin sehr musikalisch. Aber ich merke jetzt auch mit dem Älterwerden, dass ich extrem den Hang habe zum Abenteurer und zum Sportler. Und das habe ich einfach nicht gehabt bei meinem Papi, oder? Und darum habe ich wie so die Entfremdung ein bisschen gespürt. Dass er ist so anders als ich, oder? Und das wird dir einfach dann so bewusst plötzlich. Dann denkst du, ja, wer ist das? Der Mann, der da bei mir sitzt. Und er ist dann lustigerweise heimgegangen und hat gerade noch einen Arzttermin gehabt und das ist dann so gewesen, dass er mit der Hausärztin über das geredet hat und gesagt hat, ja, das sind so eine DNA, da ist gemacht und ob das überhaupt verlässlich sei und es könnte ja auch falsch sein und dann hat sie gesagt, ja, die Tests sind eigentlich ziemlich verlässlich, aber es sei ja nicht relevant. Relevant ist ja dann eher, dass er mich grossgezogen hat und dass er für mich da gewesen ist und dass er mich geprägt hat und das macht viel mehr aus, als ob ich den gleichen Bausatz von der DNA habe wie er.
0: Mhm. Wie hat sich dann eure Beziehung entwickelt, stabilisiert oder wie ist das weitergegangen?
1: Für mich war es zuerst so ein, wie ein Gap gewesen, also so ein Loch, wo ich wieder habe müssen sagen, mein Vater hat ja Postwende dann mir das gesagt, hat dann gesagt, schau, das ist ja entscheidend, ist ja dass ich dich aufgezogen habe. Ich habe gesagt, ja, das ist entscheidend, aber weißt, verstehst du, bei mir ist jetzt etwas weggerissen worden. Es ist so wie ein Teppich, der draufsteht, der einfach weggezogen wird. Und dann, ja, ich will jetzt nicht einfach Erklärungen haben oder Antworten, warum jetzt das alles nicht so wichtig ist, sondern für mich ist es jetzt mal wichtig, feststellen, dass er nicht mein Papi ist und dass ich herausfinden will, wer ist es dann. Und für ihn war es dann wie so, gewesen, eben so ein bisschen, ich möchte jetzt den Status im Leben von Emanuel behalten, also Status als Papi, als Grosspapi. Und dann habe ich ihm gesagt, schau, unsere Beziehung, die wird sich nicht ändern. Wir haben einander lieb, wir sind das ganze Leben lang zusammen unterwegs gewesen und das ändert nichts daran, wer du bist für mich und auch für unsere Kinder. Das ändert nichts, habe ich ihm zugesichert. Und gleichzeitig war einfach für mich gewesen, ich habe gemerkt, ich muss jetzt den Prozess Zeit geben. Ich kann jetzt nicht einfach tun, wie wenn nichts wäre und schwamm drüber und weiter, sondern ich will mich einlassen auf das und ich will einfach dem Prozess die Zeit geben, die er braucht. Und das ist jetzt doch schon einige Jahre zum Laufen.
0: Die Geschichte. Kann man eigentlich sagen, dass es ganz einen Haufen Opfer gibt? Dein richtiger Papi weiss nichts. Deine Mami, was vielleicht gewusst hat, hat es vielleicht auch nicht wissen wollen. Dein Papi, der hat es vielleicht auch nicht wissen wollen, aktiv. Oder ja, also es hat einen Haufen Opfer in dieser Geschichte, nicht?
1: Ja, das kann man so sehen. Also ich fühle mich natürlich selber als das grösste Opfer in dem Ganzen inne. Aber es ist wirklich so, es ist einfach eine Decke vom Schweigen gewesen, über dieser Geschichte, wo ich denke, wir hätten das einfach ans Licht bringen können. Wir hätten einfach frühzeitig über das reden können. Wir hätten sagen, hey, das war so gewesen. Und ich kann mir nicht vorstellen, dass meine Mutter das nicht gewusst hat. Also ich meine, die ist ja mit irgendeinem Mann ins Bett und sie hat vor ein paar Jahren lang kein Kind bekommen. Und plötzlich gibt es Kind, oder? Und ja, ich sage jetzt mal, sie schaut mich an und sie sieht, ich gleich jetzt nicht unbedingt meinem Papi. Und also ich kann mir nicht vorstellen, dass sie das nicht bewusst gewesen ist. Also ich kann mir das nicht vorstellen. Ich glaube, die hat das gewusst. Und darum sage ich, das Opfer ist eigentlich, also ich bin ein Opfer geworden von ihrem Schwiegen. Viel mehr, als ich eigentlich ein Opfer gewesen wäre. Also ich meine, ich sage ja, ich bin ja super happy, dass es mich gibt. Also weißt, der Fakt, dass sie fremdgegangen ist und dass ich entstanden bin, das habe ich wie, wie soll ich sagen, ich kann nicht sagen, ich finde es nicht gut, weil ich bin ja daraus entstanden und letztendlich bin ich froh, dass ich lebe und ich bin froh, dass es mich gibt und ich bin irgendwo fast dankbar sogar dafür, oder, dass es mich gibt, oder, und meine ganze Familie und alles. Es wäre ja alles nicht, wenn sie nicht fremdgegangen wäre. Und darum ist es noch schwierig zu sagen, ich bin böse auf sie, dass sie das gemacht hat. Aber ich kann nicht nachvollziehen, dass sie das nicht wollte öffnen und einfach ans Licht bringen, mir gegenüber.
0: Wobei, es ist natürlich ein Eingeständnis von einem Fehler. Und da hat sie vielleicht dann lieber mal über den Zmittag geredet oder über eine, sie war auch eine Künstlerin gewesen, oder über ein schönes Musikstück.
1: Ja, und wahrscheinlich hat sie einfach gedacht, das merkt er nicht. Und es ist kein Thema.
0: Mhm.
1: Und darum rede ich nicht drüber.
0: Wie hast du müssen aufräumen mit dem Mami, mit dem Papi? Was sind da die Schritte gewesen? Auch für deine Gesundheit natürlich.
1: Also gell, für mich ist es natürlich so, wenn ich dann so eine Anklage im Herz habe, das gibt ja wie ein Rachegefühl oder ein Gefühl, hey, also gut, schwierig, ich bin jemandem zu reichen, der nicht mehr lebt, aber irgendwo ein Hass eigentlich. Und für mich ist der Glaube natürlich absolut eine grosse Hilfe gewesen, oder? Ich bin dort wieder zum zweiten Mal, bin ich zu einem guten Freund gegangen und habe gesagt, hey, können wir das zusammen anschauen? Ich habe wirklich da in meinem Herz einfach einen Groll gegen meine Mutter. Eben eigentlich vor allem, dass sie es nicht gesagt hat, aber natürlich auch der Fakt, dass sie so gelebt hat, dass sie einen Lebensstil gehabt hat und ich bin das Resultat von einem Ehebruch. Und wir machen das dann wirklich so, dass wir nicht einfach sagen, ja, jetzt versuche ich jetzt schnell zu vergeben, weil Gott ist gut und Jesus vergibt dir alle Schuld und so weiter. Sondern wir haben dann wirklich gesagt, wir müssen dem Zeit geben, so quasi wie wenn du vor Gericht gehst, eine Anklageschrift formulieren. Dass du einfach sagst, hey, ich klage sie an, ganz bewusst. Ich sage ihr, wie wenn sie da im Raum würde stehen, was ich gegen sie habe.
0: Also haben wir 1:1 mit dem Kollegen zusammen so gemacht?
1: Haben wir so gemacht. Aber es ist nicht so, also du bist ein, ich stelle mir das vor wie ein Gerichtssaal, aber es ist ein virtueller oder ein himmlischer Gerichtssaal. Und du stehst im Prinzip vor Gott und bringst die Anklage. Und dann ist die Frage, wie gehst du mit dem um, weil sie ist eigentlich schuldig gesprochen. Und dort kommt dann eben der Glauben ins Spiel und dort kommt eben ins Spiel, dass ich wirklich glaube, dass das Sterben von Jesus am Kreuz, dass das Vergebung mit sich bringt. Und das hat mir dann die Möglichkeit gegeben. Also ich habe wirklich den Moment dann, wo ich sie angeklagt habe, und das formuliert habe ich auch wieder vor dem Bildschirm, vor dem inneren Auge aufgeschaut und ich habe Jesus am Kreuz gesehen und ich habe gesehen, wie sein Blut geflossen ist. Und das war ganz ein extrem tiefer Moment, wo ich gemerkt habe, hey, er ist für das gestorben, er hat das getragen, es ist erledigt und weil er ihr das vergibt, kann ich ihr das auch vergeben. Und das ist der Moment, wo ich es loslassen konnte.
0: Boah. Das zieht mir jetzt gerade Zöcken ab, das ist... Starker Tobak.
1: Ja, aber es ist eigentlich das Einzige, was funktioniert. Also ich glaube, Psychologen arbeiten in der Methodik auch mit Vergebung. Das ist etabliert. Das ist letztendlich, so kannst du den Rucksack klären. Aber die Frage ist, wo kommt Vergebung her? Also wo ist die Quelle von der Vergebung? Und ich glaube, dort ist wirklich halt für mich das Schöne, dass ich weiss, wer für mich gestorben ist und wer das getragen hat.
0: Und wie hast du es mit dem Papi gemacht? Weil ihm könnte man ja vorwerfen, dass er es vielleicht auch geahnt hat, aber auch geschwiegen hat.
1: Ich glaube, also der Papi hat es nicht gewusst. Also ich glaube, der war so überrascht gewesen. Dort hatte ich wie nicht so eine Anklage in mir rein gehabt.
0: Okay.
1: Dann müsste man eigentlich eher noch die Frage stellen, was ist mit meinem lieblichen Vater, oder? Weil der ist natürlich ja Teil von der ganzen Dings, oder? Und dort merke ich, ist es für mich ein bisschen abstrakt, weil ich weiss nicht, wer es ist. Also ich kenne ihn nicht, bis jetzt. Und ich habe das auch versucht, oder? Ihm das wie auch die Schuld zu erlassen, aber es ist halt irgendwo einfach abstrakt geblieben. Also es ist weniger konkret. Und
0: es ist nicht adressiert. Also,
1: ja.
0: Genau. Du hast es jetzt schon angetönt, für dich ist ja dann nachher die Suche nach einem lieblichen Vater losgegangen. Wie macht man das? Also fangst du mal an mit Telefon? Nein, wie macht man das?
1: Ich habe ziemlich bald, nachdem ich es gewusst habe, er ist es nicht, also mein Papi ist nicht mein Vater, habe ich angefangen zu überlegen, wer könnte es denn gewesen sein. Zuerst mal natürlich die Entstehung, oder? Das war irgendwo Sommer 75 gewesen, oder? Kurz nachdem meine Schwester geboren ist, also auch speziell, oder? Dann denkst du irgendwie, meine Mutter ist irgendwie 3-4 Monate nach der Geburt von meiner Schwester fremdgegangen. Das ist irgendwie sehr, sehr schräg.
0: Und das war auch in dieser Nachlageschrift drin,
1: oder? Ja, genau. Ja, genau. Und dort war irgendwo so einmal, gewesen, ja, sind sie in der Ferien gewesen. Und ich habe dann fast so einen südländischen Teint. Und ich habe dann überlegt, ja, vielleicht Italien oder irgendwo in einem Hotel. Ja, irgendwo fangst du einfach mal überlegen, oder? Und dann habe ich ganz viele Überlegungen angestellt. Das eine war natürlich im Dorf. Also meine Mutter war aktiv im Samariterverein. Meine Mutter ist hat einen Chor dirigiert, also einen Chor geleitet. Dann habe ich sogar überlegt, könnte es der Dorfpfarrer gewesen sein. Also es gibt, also weißt du, das sind alles wilde Geschichten, aber es gibt natürlich immer auch, du musst dir vorstellen, in einem Dorf, wo ich gelebt habe, das ist nicht so gross, 2.500 Einwohner, da hat es sehr, sehr viele Gerüchte gegeben. Und da hat man auch gewusst, wer mit wem was für Affären gehabt hat. Und meine Tante hat dann können eine Nachbarin ausfindig machen, die ein bisschen etwas gewusst hat.
0: Dass die Uhr Zeit hat, hinter dem Vorhang stand.
1: Aber jetzt, das kommt dann nachher gerade nach. Also jetzt, was ich noch gemacht habe, ist natürlich, ich habe meine DNA aufgeladen auf MyHeritage. Das ist eine Webseite, wo du kannst Ahnenforschung betreiben, wo es dann schaut, was hast du für eine ethnische Herkunft. Und das macht dort auch Matches mit Verwandten. Das hat übrigens auch funktioniert. Das ist dann die Tochter von einer Cousine mütterlicherseits, ist dann tatsächlich die Übereinstimmung abgebildet worden. Und ich habe natürlich immer wieder, also ich komme alle Wochen, komme ich irgendein DNA-Match über und denke, jetzt, vielleicht ist es jetzt klar. Also vielleicht ist der Nächste, der kommt, wo ich dann weiss, es könnte einen Hinweis geben, wer mein lieblicher Vater ist. Dann habe ich zum Beispiel auch, wo dann, nachdem meine Mutter gestorben war, einmal überlegt, ja, vielleicht finde ich im Nachttischli von ihr einen Hinweis. Habe dort mal geschaut, gibt es einen Brief? Oder ich habe im Fotoalbum geschaut, ja, vielleicht hat sie ja irgendeinen Hinweis von meinen Babyfotos, dass mein lieblicher Vater auftaucht im Hintergrund. Oder, und dann schaust du ja an und denkst, ich gleiche an dem. Oder weißt du, es ist ja irgendwie so, es sind ganz, ganz viele Sachen gelaufen, natürlich. Ich habe auch eine gewisse Vorstellung gehabt, wer ich gerne hätte, dass mein Vater ist. Ich habe dann gedacht, ja, das wäre natürlich cool, das wäre irgendwie ein Arzt. Oder ein, also weißt du, irgendwo hast du dann das Gefühl, das muss ein intelligenter Typ gewesen sein. Oder, keine Ahnung. Also irgendwo machst du einfach deine Vorstellungen. Aber was am meisten Substanz mit sich gebracht hat, ist eben nachher aus dem Dorfgeschnurr, hat man dann eigentlich können ableiten, mindestens ein oder zwei Personen, also eine Person, wo plus natürlich dem, wo ich mir vorgestellt habe, also die Erinnerung hatte, wo man dann denkt, das könnte tatsächlich einen Hinweis geben, dass ich meinen lieblichen Vater finde. Dass man hat dann eben gewusst, von einer Affäre hat die gewusst, wo meine Mutter muss gehabt haben. Aber die Frage ist natürlich jetzt, kommt das auf mich zurück oder nicht? Und das sind wir jetzt am herausfinden. Also ich bin dann auch wieder auf die Suche gegangen, habe herausgefunden, dass der potenzielle Vater leider in der Zwischenzeit nicht mehr lebt. Und habe dann aufgrund der Todesanzeige habe ich dann mögliche Halbgeschwister die Ausfindung gemacht und bin jetzt im Kontakt mit einem möglichen Halbbrüder. Und dort braucht alles noch ein bisschen Zeit. Ich habe Zeit gebraucht für meinen Prozess. Also aktuell warte ich auf eine Antwort von ihm.
0: Wie viel Energie, wie viel Zeit hat das in deinem Leben in Anspruch genommen? Also weißt du, ich finde das englische Wort addicted, finde ich noch so, wenn du fast nicht mehr daraus rauskommst, aus dieser Mühle. Hat es einfach am Abend 10 Minuten vor mein Bett gehen noch ein, oder hat sich den ganzen Tag bewegt? Hat sich das ganze Tag wie gefangen genommen, die Suche nach einem lieblichen Vater?
1: Also phasenweise bin ich intensiver dran gewesen, dass ich dann einfach einen ganzen Abend nach dem Arbeiten irgendwelche Researches gemacht habe. Aber es ist dann auch oft so gewesen, dass ich dann wieder ganz lang, ein halbes Jahr lang, nicht gross darüber nachgedacht habe. Und manchmal sogar dann eher Leute von außen gesagt haben, ja, wie ist es jetzt? hast du ihn schon gefunden oder machst du etwas? Und ja, vielleicht sogar letztendlich hat sogar auch die Sendung, die wir jetzt am Aufnehmen sind, ein bisschen nochmal einen Kick gegeben, dass ich gesagt habe, ich will es eigentlich wissen. Aber ich habe gemerkt, wie soll ich sagen, ich kann es pushen von meiner Seite, aber letztendlich habe ich es nicht in der Hand. Also es ist etwas, wo ich nicht weiss, ob ich es wird erfahren oder nicht. Und ich würde sagen, es ist nicht eine Addiction oder eine Abhängigkeit, aus dem entstanden ist. Also ich glaube einfach, es hat Phasen gegeben, hat es mir mehr umgetrieben. Und natürlich, wenn du einen Hinweis hast, dann habe ich auch viel mehr noch gemacht. Aber was ich herzig gefunden habe, ist eigentlich, dass mein Papi doch dann ein paar Mal wieder mit irgendeinem Hinweis kam aus dem Dorf. Also er hat dann irgendwie wieder etwas herausgefunden und dann, ja, dann, also ich habe es herzig gefunden, dass er irgendwo gemerkt hat, dass es ein Bedürfnis ist von mir, das zu wissen, obwohl es ja für ihn gar nichts ändert und dass er sich da Mühe gemacht hat, auch mir zu helfen.
0: Hast du dir auch schon gesagt, komm, jetzt lass ich sein, weil das ist wahrscheinlich jedes Mal wieder eine Enttäuschung, wenn du irgendwie keine Antwort bekommst oder wenn es eben nicht matcht oder irgend so. Es ist doch dann gleich etwas, wo immer wieder Wunden aufgerissen werden oder wo man immer wieder traurig wird. Hast du nicht mal gesagt, komm, lass gut sein, lass es.
1: Nein, an diesem Punkt bin ich bis jetzt nicht gekommen. Also ich bin am Punkt gekommen, wo ich es unbewusst einfach nicht mehr weiterverfolgt habe. Weil ich gemerkt, das bringt nichts. Aber es ist nicht so, dass ich gesagt habe, ich will nichts mehr unternehmen. Also eigentlich denke ich, so einen gewissen Hoffnungsschimmer, dass es vielleicht morgen ein Match gibt und dann kommst du ein Mail über und dann findest du deinen Cousin oder deinen Halbbruder. Das ist irgendwie völlig möglich. Also es ist überhaupt nicht weiss, weit hergeholt. Und darum habe ich einfach mehr das Gefühl, ich kann es nicht kontrollieren, den Prozess. Ich kann ihn von meiner Seite aktiv antreiben, aber dort, ja, bin ich schon recht entspannt.
0: Du hast dir sicher auch schon überlegt, was würde passieren, wenn jetzt der Match kommt. Was hast du da für jedes zweite Wochenende gehen, deine neuen Familienmitglieder kennenlernen? Oder was hast du so alles angedacht?
1: Ja, ich glaube, also mal grundsätzlich ist ja die Chance recht gross, dass mein lieblicher Vater gar nicht mehr lebt. Und dann wäre mein Bedürfnis, falls es dann eben Halbgeschwister gibt, die kennenzulernen und auch zu fragen, hey, wie ist er gewesen? Wer ist er gewesen? Was hat ihn ausgemacht? Was hat er für einen Charakter gehabt? Oder was ist ihm wichtig gewesen? Einfach so ein bisschen wie das Erbe. Weißt du, so zu verstehen, woher komme ich? Ich glaube, das ist eine Frage, die jeder Mensch antreibt. Ich glaube nicht, dass ich auf der Suche bin nach einer neuen Familie. Ich kann mir vorstellen, wenn die Familie sehr offen ist mir gegenüber und sagt, hey, wir finden das jetzt spannend, dass wir jetzt einen Halbbruder bekommen haben, dass das könnte dazu führen, dass man vielleicht sagt, lass es mal sich gesamthaft kennenlernen, weil bei uns gibt es Kinder, bei ihnen gibt es vielleicht auch Kinder, dass man sagt, wir gehen mal an ein Familientreffen. Aber es ist nicht so, dass ich auf der Suche sehnsüchtig nach neuen Leuten suche, die ich könnte kennenlernen. Und durch das hoffe ich jetzt nicht, dass sich mein Leben komplett ändert. Aber natürlich, es wäre sicher mal spannend, einfach zu entdecken, was sind das für Leute und wer ist er gewesen.
0: Vielleicht mal grundsätzlich gefragt, warum ist die Frage nach der Herkunft, Wurzeln, Identität so wichtig?
1: Ja, ich glaube, der Mensch ist irgendwo auf der Suche, wo komme ich her und woher gehe ich, wer bin ich. Und Väter sind meiner Meinung nach die Personen, die Identität weitergeben, die auch Bestimmung weitergeben, also ich merke das bei meinen Kindern, das ist enorm wichtig, was ich über meine Kinder sage und was ich über meine Kinder denke. Und ich glaube, das gibt ihnen eine extreme Sicherheit. Und ja, die Frage treibt den Menschen, glaube ich, schon um. Und das beobachten wir auch, dass sehr, sehr viele Kuckuckskinder einfach in einer Ruhelosigkeit sind oder umgetrieben sind, weil ihnen etwas fehlt. Also das Wissen, wo komme ich her. Bei mir hat sich das sehr stark in der Suche nach Anerkennung ausgewirkt. Also ich habe ja durch meine ganze Kindheit durch und auch bis ins Erwachsenenleben, ich würde sagen, es ist noch nicht abgeschlossen, sehr stark den Drang gehabt, dass mir andere Menschen müssen sagen, wer ich bin, wie gut ich bin, was ich gut kann. Und das ist auch aus dem aus sicher auch sehr stark eine Leistungsorientierung passiert, dass ich gesagt habe, ich definiere mich über das, was ich mache. Und inzwischen ist vieles zur Ruhe gekommen, aber ich glaube, also die Grundfrage, wo komme ich her, die treibt den Menschen einfach um.
0: Du hast vorhin gesagt, die Väter geben die Identität und Wurzeln weiter. Natürlich die Mütter auch, das ist schon ja klar. Aber vielleicht grundsätzlich noch mal gefragt, wie beobachtest du die Vaterschaft. Wie ist das mit den Vätern in der Schweiz oder auf dieser Welt?
1: Ja, ich glaube, es ist etwas, wo ein bisschen am Sterben ist, leider. Also, dass Väter sehr oft einfach beschäftigt sind. Also mit ihrem Leben, mit allem, was halt in der Verantwortung von einem Vater liegt. Sprich auch
0: Karriere,
1: die aber dann wieder Versorgung darstellt für die Familie. Aber natürlich auch das Ego, also sich selbst zu verwirklichen. Ablenkung in allen möglichen Gebieten, die du einfach heute hast. Du hast so viel Zeit vor Social Media, vor Fernsehen, vor was es kann ja sein, was es ist. Ich denke, dass viele von den Vätern sich leider nicht bewusst sind, was sie könnten in der aufwachsenden Generation anlegen, wenn sie sich ihre Zeit nehmen. Und ich glaube auch, es hat einmal so einen Satz auf Englisch gegeben, aber wir können es auch auf Deutsch sagen, wie tut das Kind Liebe buchstabieren? Und das ist mit vier Buchstaben, das ist Z-E-I-T. Und ich glaube wirklich, Zeit zu verbringen mit seinen Kindern, da zu sein fürs, das ist etwas, wo ich glaube, dass für ein Vatersein absolut entscheidend ist. Und ich würde sogar so weit gehen und sagen, das ist das, wo ich glaube, es hat nicht viel mit Fähigkeit zu tun. Also man muss nicht etwas Spezielles können, um ein guter Vater zu sein, sondern es geht darum, dass man einfach sich einlädt auf die Connection, auf die Herzensverbindung mit dem Kind und etwas macht, was sie gerne machen mit ihnen zusammen und mit ihnen Zeit verbringt. Ja, das ist etwas, was ich sehr stark versuche, meine Kinder
0: weiterzubringen. Ich wollte gerade sagen, du hast selber vier Kinder. Wie bist du als Papi? Bist du jetzt auch quasi, hast du dich jetzt in den letzten 4-5 Jahren noch ein bisschen bewusster fürs Vatersein entschieden, weil das mit der Vaterschaft bei dir jetzt so aufgebrochen ist?
1: Ich glaube, es hat sich nicht viel geändert, weil wir haben, also meine Frau und ich, wir haben uns beide gesagt, wenn wir ein Kind haben, wenn wir eine Familie haben, dann ist das etwas, wo wir unser Herz reinlegen wollen. Und ich habe zum Beispiel immer Teilzeit geschafft, damit ich, wo die Kinder noch klein sind, einen freien Nachmittag hatte. Ich bin dann am Mittwochnachmittag mit ihnen auf den Spielplatz gegangen. Und ich habe auch etliche Jobangebote abgelehnt, wo ich Karriere machen konnte. Und ich sagte, ich nehme es nicht an, ich bin nicht bereit, um mehr zu arbeiten, weil ich einfach sage, ich will da sein für meine Kinder. Und das ist irgendwie in unserem Ehe-Design, wenn man es mal so sagen darf, wichtig gewesen. Also meine Frau und ich haben, bevor wir Kinder hatten, darüber geredet. Und sie hat einfach gesagt, schau, ich will nicht, dass du ein Mann bist, der einfach 100% arbeitet und Karriere macht und ich bin daheim und schaue dich hin, sondern wir wollen das zusammen machen. Und sie hat das recht stark auch gepusht. Aber es ist gut gewesen. Also im Nachhinein muss ich sagen, ich hätte so viel verpasst, wenn ich mich anders entschieden hätte. Und ich glaube, die Beziehung, die ich mit den Kids habe, ist so eine schöne Beziehung. Also wir haben es oft lustig, wir haben aber auch tiefe Gespräche, wir haben dann einfach mega gern. Und es ist nicht so, dass wir da ständig immer die tiefsten Gespräche führen würden, aber wir sind einfach gern zusammen. Also wir sind wirklich...
0: Z-E-I-T.
1: So ist es.
0: Zeit. Im Mai 24 ist dann dein Papi gestorben. Ist das für dich?
1: Ja, es ist nochmal ein Einschnitt im Leben. Jetzt in meinem konkreten Fall natürlich auch so ein Abschied nehmen vom letzten Familienmitglied, wo älter ist als ich. Also sprich, ich bin jetzt der, also ich sage jetzt nicht, ich bin der Nächste, aber ich bin jetzt eigentlich der
0: Einzige.
1: Auch der Einzige von meiner Familie, der ja nicht mal von meinem Vater kommt. Und ja, mein Vater, also mein Papi, war alt, also über 80. Er hatte ein erfülltes Leben gehabt. Sicher nicht immer ein einfaches Leben gehabt. Aber er hat noch kurz bevor er gestorben ist, sein Lebenswerk vollendet. Er hat eine Oper geschrieben in Schwedisch. Eine riesige Sache. Und hat das im Frühling abgeschlossen gehabt. Und er ist alt geworden. Also man hat gemerkt, dass sein Herz hat nicht mehr mögen. Und er hat den Wunsch gehabt, dass er daheim sterben kann, dass er nicht muss in ein Pflegeheim. Dann eine Woche vorher war er noch bei uns gsi und wir haben einfach gemerkt, du, jetzt müssen wir uns wirklich überlegen, ob er noch lange daheim bleiben kann, so wie er zu Weg ist. Und es war dann fast eine Erlösung gewesen, dass er heimgehen durfte. Also es ist dann relativ schnell gegangen. Er hat einen Herzinfarkt gehabt, ist auf den Notfall gegangen. Wir haben das ganze Familie dürfen noch vor ihm Abschied nehmen. Wir sind bei ihm und haben ihn in den letzten Stunden begleitet. Aber es ist dann ja innerhalb, also es ist, du kommst Nachricht über. Am Mittag ist dann ein Anruf aus dem Notfall gekommen, also vom Notarzt. Und gegen den Abend ist alles gelaufen gewesen.
0: Etwas, was wir jetzt gar noch nicht besprochen haben, ist, du hast gesagt, dass deine Schwester bei einem Brand in der Mongolei ums Leben kam. Was ist denn das wieder für eine wilde Geschichte?
1: Ja, sie hat vor vielen Jahren ist sie in der Mongolei gewesen. Sie hat dort fest gelebt und sie hat mit Strassenkind gearbeitet. Sie hat ihr Leben eigentlich diesen Kindern zur Verfügung gestellt. Und es ist eigentlich völlig etwas Schräges passiert. Also es ist so, sie war in einem Kinderheim gewesen, eben mit diesen weisen Kindern, die dort gelebt haben. Sie hat ihren freien Tag gehabt und sie hat können ausschlafen an dem Tag. Und an dem Morgen war es dann so, dass das Haus, wo sie drin ausgeschlafen hat, alle Kinder sind im Esstrakt drin gewesen, aber das Haus hat Feuer gefangen. Und zwar ist ein Ofen, irgendein Ölofen, ist irgendwie in Brand geraten. Und es ist dann, du kannst sagen, Gott sei Dank, sind wirklich alle anderen draussen gewesen. Aber sie ist drin gewesen und sie hat dann nicht mehr können gerettet werden. Also man geht davon aus, dass sie aufgrund von der Gas, wo das Feuer entwickelt hat, wahrscheinlich schon bewusstlos war, bevor sie es gemerkt hat, also bevor sie dann wirklich verbrannt ist. Aber es war dann wirklich komplett schwarz gewesen, also komplett verbrannt. Ja.
0: Wie ist das für eure Familie hier?
1: Also für mich, für meine Eltern, der grösste mögliche Schock, der passieren kann. Also es ist ja normal, dass du dich von deinen Eltern im Laufe des Lebens irgendwann verabschiedest. Das ist der Lauf des Lebens und das ist typischerweise ja so, dass eben Kinder ihre Eltern an den Sarg tragen, aber dass nachher Eltern ihre eigenen Kinder an den Sarg tragen, also ans Grab tragen, das ist das Schlimmste, was passieren kann. Also das ist im Leben meiner Eltern und von mir als Brüder sicher etwas gewesen, das hat also bei meinen Eltern, bei meiner Mutter ganz sicher einen bleibenden Schaden hinterlassen. Also sie ist auch nachher psychisch krank geworden. Also gut, vorher auch schon mal, aber es ist wie so etwas gewesen, wo du gemerkt hast, das ist irgendwo für eine Mutter das zu verkraften, das ist extrem schwierig.
0: Und dann noch der Punkt, du hast gesagt, sie hat sich für Strassenkinder eingesetzt, für einen guten Zweck dann noch. Ist da nie irgendwie dann auch eine Anklage gekommen von dir oder von jemand anderem?
1: Es gibt eben auch eine Seite im Leben von meiner Schwester und das war, das habe ich mit ihr besprochen, sie war im Sommer vorher in der Schweiz gewesen. Und sie hat dort irgendwie gesagt, sie spürt, dass ihre Zeit in der Mongolei fertig ist. Und sie weiss aber nicht, was als nächstes kommt. Und sie war fast so ein bisschen an einem Punkt gewesen, wo das Gefühl hatte, es ist eine Lebensphase, die zu Ende geht. Natürlich hätte ich nie mit dem Gedanken gespielt, dass es könnte sein, dass das Leben zu Ende geht. Aber du hast gemerkt, sie hat das Gefühl, sie hätte ihren Auftrag an diesen Strassenkindern erfüllt. Und es geht weiter. Es kommt etwas Nächstes. Und man hat dann irgendwo das wie können annehmen, dass das okay ist, dass sie jetzt nicht mehr lebt. Also es ist natürlich nicht gut, also es ist noch schwierig zu erklären oder zum richtigen Wort zu finden. Aber es ist irgendwo, der Schmerz ist durch extrem gross. Also ich muss jetzt sagen, bei mir als Brüder ist es sicher viel weniger als bei meinen Eltern. Und bei ihnen ist es wirklich ein riesen Schmerz gewesen. Ich weiss nicht, wie sie mit dieser Anklage umgegangen sind, effektiv. Aber offensichtlich ist es schon etwas, wo sie nicht verdaut haben bis zum Schluss, weil es ist auch immer wieder gefallen. Man hat auch den Todestag von ihr ja, gefeiert. Das ist jetzt ein bisschen viel gesagt, aber es ist so etwas, wo wir als Familie dann nämlich sind
0: essen. Und ja.
1: Ich habe dann manchmal gedacht, ja, ich würde lieber am Geburtstag essen als am Todestag. Aber es ist irgendwo etwas, wo ich auch muss verstehen. Ich denke, als Eltern es ist schwierig, mit dem umzugehen.
0: Mhm. Was gibt dir heute Boden? Was gibt dir heute Wurzeln? Was gibt dir heute Identität?
1: Ja, ich würde sagen, ich habe sicher vorher schon angetönt, dass ich glaube, ich weiss nicht, wie ich mit dem allem umgehen könnte, wenn ich nicht ein Fundament hätte. Und das ist wirklich mein Glauben an Gott. Und für mich ist das so, es gibt auch das Bild, das beschrieben wird in der Bibel, dass dein Leben auf einem Fels steht. Das ist wie ein Haus, das du auf Fels baust. Wenn ein Sturm kommt, kracht es nicht zusammen. Im Gegensatz zu einem Haus, das auf Sand gebaut ist. Und ich habe manchmal das Gefühl, Sand ist halt alles, was nicht verhebt. Und bei mir ist es wirklich so, dass ich von relativ klein auf eigentlich eine Gottesbeziehung gepflegt habe und irgendwo auch gesagt habe, der Vater im Himmel ist eigentlich mein richtiger Vater. Unabhängig davon, wer auf der Welt, ob ich es herausfinde oder nicht. Und er ist eigentlich der, der mir sagt, wer ich bin. Also die Identität mir gibt. Und auch mir sagt, was meine Bestimmung ist, also was er mit mir vorhat. Und ich gehe oft zu ihm, also oft, überhaupt nicht in einer religiösen Form. Also für mich ist er wie ein guter Freund, der immer da ist. Ich rede mit ihm mega selbstverständlich, manchmal vor mein Bett gehen, manchmal einen Tag durch. Und ich habe ihn dann schon auch in dieser Phase, wo das Ganze so ins Wanken gekommen ist mit dem «Wer bin ich überhaupt?», einfach auch stark an ihn gewendet und gesagt, sag du mir bitte, wer ich bin. Du bist ja mein Vater. Du bist ja der, der mich eigentlich gemacht hat und wählen hat und designt hat. Und dort habe ich gemerkt, da kommt einfach mega viel zurück. Also es ist wirklich speziell die Beziehung mit Gott, oder? Da merke ich, das ist einfach eine Freundschaft oder eine Vaterschaft, wo das übersteigt, was ein Mensch kann geben.
0: Wie spürst du das ganz konkret?
1: Es ist manchmal ist es nicht das Gefühl, sondern sind es eher Gedanken. Und manchmal ist es aber so, dass ich einfach merke, es ist wie wenn jemand mich umarmen würde, oder wie wenn ich habe es letztes Jahr so beschrieben, wenn ich eine warme Decke hätte, die mich umgibt, wo ich sage, es ist so eine Sicherheit, die ich einfach überkomme und wo ich merke, Gott gibt mir die Geborgenheit und er gibt mir die Liebe, die ich brauche. Und ich möchte da vielleicht auch anfügen, also Menschen, die versagen immer an einem bestimmten Punkt und können dir nicht die Liebe geben, die du brauchst. Egal ob der Ehepartner oder deine Kinder oder eben deine Eltern, die können einen Teil von dieser Liebe ausfüllen, die du brauchst. Aber am Schluss, glaube ich, das Grundbedürfnis, nach Liebe, wo der Mensch danach lächelt, das kann eigentlich nur Gott ausfüllen.
0: Emanuel, merci vielmals. Und ich wünsche dir weiterhin viel Ruhe auf deiner Suche. Und wer weiß, vielleicht findest du ja deine Familie noch raus.
1: Ja, das wäre super spannend.
0: Danke und alles
1: danke
0: Gute.
1: Danke dir auch.
0: Und auch euch danke vielmals fürs Hören von diesem Podcast. 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
1: Die Nachrichten von SRF um 3 mit Olivia Limacher. Kubas Präsident Miguel Díaz-Canel hat US-Präsident Donald Trump kritisiert. Er reagiert damit auf neue Aussagen Trumps, der in einer Rede erneut davon gesprochen hatte, Kuba, Zitat, zu übernehmen. Díaz-Canel schrieb auf X, die Androhung militärischer Gewalt habe ein gefährliches und beispielloses Niveau erreicht. Er forderte die internationale Gemeinschaft zum Handeln auf. Gleichzeitig betonte er, Kuba werde sich nicht unter Druck setzen lassen. Das Land sei entschlossen, seine Unabhängigkeit zu verteidigen. In der Hauptstadt Havanna gingen am Freitag, am Tag der Arbeit, Hunderttausende Menschen auf die Straße. Sie protestierten gegen das US-Embargo und die jüngsten Drohungen aus Washington. Kuba steckt in einer schweren Wirtschaftskrise, verschärft durch Energieknappheit, Treibstoffmangel und häufige Stromausfälle. Der UNO-Hochkommissar für Menschenrechte, Volker Türk, hat zum heutigen Tag der Pressefreiheit den Mut von Reportern und Fotografinnen weltweit gewürdigt. In einer Videobotschaft sagte er, diese dokumentierten Gräueltaten deckten Korruption auf und überprüften Geschäftsabwicklungen.
2: Today we pay tribute to the courageous reporters and photographers who document horrific atrocities, expose corruption and scrutinize business operations.
1: Dieses Jahr seien bereits 14 Medienschaffende getötet worden. Am riskantesten sei die Berichterstattung über bewaffnete Konflikte wie etwa den Gaza-Krieg. Türk betonte zudem, er sei sehr besorgt, dass Medienschaffende zum Hauptziel von grenzüberschreitender Repression und Überwachung würden, wie zuletzt bei Angriffen auf iranische Medienschaffende im Ausland. Eine freie Presse sei Sauerstoff für eine freie und offene Gesellschaft, so der UNO-Hochkommissar. Zu zwei Meldungen aus der Schweiz. In Zürich

0: Das Wetter. Heute Sonntag hat es viele Wolken, trotzdem ist es meist freundlich, mit teils fahlem Sonnenschein bei rund 23 Grad. Das waren Nachrichten von Radio SRF. Verantwortlich Olivia Limacher.
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2: Ein Meinungsaustausch verpackt in 11 Minuten Redezeit. Ich bin Joni Merz. Schön, bist du mit dabei in den nächsten 11 Minuten. Bei mir zu Gast heute sind Evelyn Baumberger und Tobias Rentsch. Wie immer gibt es alle Details zu meinen Gästen in den Shownotes von dieser Folge oder dann auch auf erfmedien.ch/podcast, eben beim Podcast 11 Minuten Bibel. Ich finde, heute in dieser Folge geht es um eine Perspektive, die mich recht berührt hat in den Vorbereitungen und auch beim Produzieren von dieser Folge. Wir reden nämlich über einen Text aus den Psalmen, wo es um die Welt geht, um die Erde. Und dass die Erde uns Menschen anvertraut ist. Und die Frage, die wir uns heute darum drehen, ist, ja, machen wir es denn gut mit dieser Erde? Was denkt euch Gott über uns, wie wir die Verantwortung wahrnehmen? Gedanken dazu, die gibt es in den nächsten 11 Minuten. Gedanken zum Psalm 115, Vers 16.
4: Der Himmel gehört dem Herrn allein, doch die Erde hat er den Menschen anvertraut.
2: Zack, würde ich sagen mal, wir haben mal zwei Ebenen. Also wenn ich jetzt den Bibelvers höre, da haben wir Himmel, der gehört Gott, dort ist Gott. Dann haben wir Erde, dort ist der Mensch. Die Erde gehört auch Gott, aber dort ist mal der Mensch. Kann man das so klar trennen? Was würdest du sagen?
5: Es ist ein Anvertrauen. Also Gott hat im Vers vorher steht, Gott hat Himmel und Erde gemacht. Mhm. Und Gott vertraut einen Teil davon einem Menschen an. Also es hat schon ein bisschen, es hat mich
2: also
5: ein bisschen erinnert.
2: Nicht die ganze Erde?
5: Ja, nein, nicht der Himmel und der Erde.
2: Ach so, einfach
5: der, aber es hat mich schon so ein bisschen erinnert an die Rollenbilder aus den 50er Jahren, so Innenminister, Außenminister, der Mann ist außen am Haus zuständig fürs Geld verdienen, die Frau ist für die Kind und Herd zuständig. Es hat mich schon ein bisschen an das erinnert. Mhm. Es hat mich auch an die Schöpfungsgeschichte erinnert, wo Gott den Mensch also als Spiegelbild eine Art macht, aber auch als Ebenbild, also der Begriff, der gebraucht wird, ist quasi eine Statue, eine Götterstatue, die eigentlich ein Platzhalter ist für Gott. Mhm. Also wir Menschen sind auf der Erde Platzhalter und Verantwortungsträger von Gott. Also es heisst, tut gut mit dem umgehen, was ihr da habt. Schaut dazu. Es ist nicht einfach,
2: da haben wir es einmal und jetzt könnt ihr machen. Sondern
5: genau, es ist mir gleich, sondern es ist mehr drin gemeint.
6: Ja. Und gleich mal eine schöne Verantwortung, die man überkommt. Jetzt auch gerade, wenn wir auf die Schöpfungsgeschichte schauen, dass Gott dem Menschen sagt, gib dir Tier Namen. Das wäre für mich so ein Zusammenspiel von Gott im Himmel. Und der gehört ihm allein. Und dort hat der Mensch nicht irgendwie, der tut der Mensch nicht irgendwie noch Namen geben oder sie irgendwie beschreiben. Und nachher die Welt oder eben die Erde, was hier steht, wo nachher bebaut wird, wo gebraucht wird, wo im besten Sinn hoffentlich genützt wird. Und nebenher
2: also nicht
6: Namen.
2: Es ist nicht irgendeine Trennlinie zwischen Himmel und Erde, wo man jetzt, man hat ja manchmal auch das Bild irgendwie von Gott, von so einem Bärtigen, der einfach auf der Wolke sitzt. Man muss das nicht als Trennlinie verstehen.
5: Es ist wie mehr, vielleicht eine Partnerschaft, irgendwie eine Arbeitsteilung. Irgendwie. Und das finde ich noch spannend, wenn man eine Geschichte anschaut, die es auch gibt, aus 2000 vor Christus im Alten Orient, wo auch beschreibt, warum gibt es eigentlich uns auf dieser Welt. Dort gibt es Götter, wo Menschen erschaffen, aber sie erschaffen sie als Arbeitssklaven, um die billige Arbeit auf der Erde zu machen. Und das ist da ein anderes Menschenbild, wo man in der biblischen Geschichte findet. Eben, Gott macht Menschen nach seinem Bild, er ist in Beziehung mit ihnen, er redet mit ihnen, geht mit ihnen in der Schöpfungsgeschichte im Garten spazieren. So, das ist, finde ich mega etwas Schönes, auch, dass wir nicht einfach Spielfiguren sind auf einem Spielbrett.
6: Sondern aktiv eingebaut. Eben, wenn er, wenn wir es jetzt mal ein bisschen vereinfacht sagen, wenn es

0: Adam hat gesagt, das ist jetzt ein Hung, dann ist das nachher ein Hung. Und,
1: er hat uns auch Spielraum überlassen, Sachen genau, zu bestimmen und zu entscheiden. Genau.
0: Spielraum überlassen, das ist sehr gut zu dem, was ich meine. Spielraum überlassen, wo er tatsächlich man sich kann ausleben kann, austoben kann, in einem gewissen Sinn. Und nicht die ganze Zeit, dann heisst halt, so habe ich es dir aber nicht gemeint, sondern da ist, jetzt schaue ich mal, was gibt der für Namen diesen Tier? Und wie macht er sich, wie geht er jetzt weiter? Und das ist nicht ganz grenzenlos. Nachher, es gibt euer Schöpfungsschick, kommen dann irgendwann die Grenzen. Ja. Aber er lässt einfach mal Spielraum.
1: Ja, wenn du das schon ansprichst, weißt, wenn er jetzt einem Mensch die Erde anvertraut, weißt, gibt er da irgendwo einen Regelkatalog mit? Weißt, oder ist anvertrauen, weil du sagst, es ist nicht ganz grenzenlos. Weißt, was gibt es für Spielregeln in diesem Spielraum?
0: Da würde ich den Kirchenvater Augustinus zitieren, wenn ich es richtig herbringe. Aber so im Sinn von, mach was du willst, aber mach es mit Liebe. Das wäre, glaube ich, wenn überhaupt das eine Spielregel ist. So, also, vielleicht mehr einfach eben ein Beziehungsangebot. Also es bleibt zusammen, ein Projekt. Es ist nicht einfach, ich übergebe dir jetzt den Teil, oder hier machst du, was du willst, und ich hier habe mein Teil, und ich mache hier, was ich will, sondern es ist immer aufeinander bezogen.
1: Ja. Und der Maßstab ist meine eigene Sicht auf Liebe oder irgendeine universale Sicht auf Liebe. Weißt du, was ist denn? Ich verstehe jetzt etwas anderes unter Liebe, wahrscheinlich weder du oder weder auch du, Evelyn.
2: Also ich verstehe Liebe so, dass man das Beste will für den anderen Mensch oder für das andere Wesen. Und so verstehe ich auch die Schöpfungsgeschichte. Also das wird ja immer zitiert mit «herrschen über die Welt», aber das Herrschen ist eigentlich gemeint, das Verwalten, es schauen, dass es gedeiht, eben wenn man einen Garten hat, dass man Sachen setzt, dass man Sachen erntet, dass man Sachen zurückschneidet, dass man das eben macht, dass es weitergeht, in einer nachhaltigen Art und Weise mit der Welt umgeht. Finde ich auch sehr zeitgemäss auch.
1: Ja. Yeah. Für mich drängt sich dann die Frage auf, ja, machen wir es denn gut? Also wenn er uns etwas, gehen wir jetzt einfach von dem aus, Gott vertraut uns die Erde an, uns Menschen, überlässt uns Spielraum, verschliesst vielleicht manchmal auch die Augen und denkt, leck, was machen jetzt die wieder da unten? Oder was denkt er echt über das, was wir machen?
2: Also ich finde, da kann man gerade das wieder nehmen, was ich vorher gesagt habe, etwas verantwortungsvoll, mit etwas verantwortungsvoll umgehen, heisst, das Beste wollen für das. Und ich finde, nein, wir machen das nicht gut. Oder mehr, also die ganzen Strukturen, die wir auch drinnen leben, wo die einen immer reicher werden, die anderen immer ärmer, die Schere geht immer weiter auf, man bietet die Welt aus, man bietet Menschen aus, das ist nicht ein verantwortungsvolles Verwalten. Und da bin ich sicher, dass Gott, also ja, bin ich sicher, wenn ich Gott wäre, würde ich da ganz fest den Kopf schütteln. Also für mich ein Bild ist immer Umgang mit Tieren, die auch geschöpft sind von Gott, Massentierhaltung, Tierkonsum, das ist nicht ein liebevoller und ein verantwortungsvoller Umgang und ich bin überzeugt davon, dass wir da zur Verantwortung, oder ich hoffe, dass wir zur Verantwortung gezogen werden.
1: Das wäre dann meine nächste Frage im Sinne von, schüttelt ihr einfach den Kopf oder sagt ihr irgendwann dann auch, sorry, aber also da müssen wir dann nochmal drüber reden, über das, was wir machen.
0: Also ich glaube, er ist die ganze Zeit am Sagen, da müssen wir drüber reden. Es gibt ja eben die Stimmen. Das, was Evelyn jetzt vorher gesagt hat, wir haben die verschiedenen ethischen Gebiete, die verschiedenen ethischen Fragen, die sich stellen in unserem Leben, in unserem Zusammenleben, in unserem Umgang mit der Welt und mit den Menschen. Und ich glaube, das sind die Stimmen, die sagen, hey, stopp, da wird jetzt jemand oder etwas ausbeutet. Ich glaube, dort höre ich immer auch die Stimme von Gott drin, wenn es eben auf etwas herweist, dass das Leben kann gedeihen, dass etwas soll so verändert werden, dass eben Liebe zum Ausdruck kommt, wie wir es vorher definiert haben.
2: Es sind so prophetische Stimmen, oder? Wenn man mit der Bibel redet, in der Bibel sind Propheten, Prophetinnen immer Leute, die das in Erinnerung gerufen haben, eben dass wie es Gott eigentlich gedacht hat oder wie die Leute miteinander gerecht und liebevoll umgehen sollen. Das sind eigentlich prophetische Stimmen von der heutigen Zeit.
0: Ja, ich glaube, das hat nie aufgehört, dass es eben Leute gibt, die irgendwo die Hand aufhängen und sagen, stopp, also hier müssen wir, so jetzt, da müssen wir drüber reden, ja. da müssen wir irgendwie umkehren. Und gleich, ich bin nicht ganz, ganz gleicher Meinung, dass ich würde sagen, dass Gott einfach nur den Kopf schüttelt.
1: Sondern?
0: So stellen wir Gott nicht vor.
2: Es ist
0: es ist überhaupt nicht einfach alles schlecht. Und es ist, ich stelle mir Gott so vor wie ein Vater mit dem, und mir wie das kleine Kind nebendran. Und natürlich finde ich nicht alles super gut als Vater, was dann das kleine Kind macht. Und hat er, ja, sagt er vielleicht auch manchmal Stopp und Achtung, hier ist jetzt gefährlich. Aber nein, ich glaube nicht, dass Gott einfach nur den Kopf schüttelt.
2: Ja, ich glaube, aber irgendwo müssen wir uns in der Mitte finden, weil ein kleines Kind trägt noch keine Verantwortung. Und für mich sind die biblischen Texte und auch das, die Erde hat Gott dem Menschen gegeben, anvertraut. Da ist mehr Verantwortung drin als ein kleines Kind, das einfach die Welt spielerisch entdeckt und sich ein bisschen austoben kann. Und ja, es muss schon auch noch etwas lernen, aber es weiss es halt nicht besser. Weil
0: ja,
2: ich glaube,
0: wir
2: wissen es besser.
0: Aber das Kind im Sandkasten, wo am anderen Kind nebenan die Sandburg kaputt machen, das gibt es auch. Und dort sagt man dann auch, hey, das ist nicht gut gewesen, dass du das gemacht hast. Aber man schüttelt gleich nicht einfach nur, was ist denn das für ein komisches Kind?
1: Aber so habe ich jetzt dich auch nicht verstanden, Evelyn, dass du würdest sagen, er ist die ganze Zeit den Kopf am Schütteln, oder?
2: Nein, aber also, man hat halt schnell den Fokus auf da und mir geht es auch ein bisschen so. Und gleichzeitig gibt es ja auch viel Schönes auf der Welt und viel, wo man schön, wo ich merke, ah ja, da blüht etwas auf, wenn wir zu meinem Bild vom Garten bleiben, da wächst etwas, da arbeiten die Menschen zusammen, da gibt es Freude, da pflegt man Beziehungen und so weiter. Ja, das gibt es schon auch.
1: Da verändern sich Sachen, Missstände auch zu etwas Besserem, oder? Ja, hey, wir hören es im Hintergrund, es tickelt schon. Vielleicht haben wir es aber auch ein bisschen miterlebt im Zuhören, dass doch auch ein bisschen Emotionen aufkommen können bei so einem 11-Minuten. Es animiert, dass man sich eine eigene Meinung bildet zu dem. Irgendwo zu dem Text, zu dieser Verantwortung, die man mitträgt. Und wo man vielleicht manchmal eben besser machen und manchmal auch noch dazulernen könnte. Danke vielmals euch beiden, Evelyn und Tobias. Und ja, wenn du die Folge gehört hast und sagst, da hätte ich auch noch so den einen oder anderen Gedanken, darfst du uns gerne mitteilen. Ich habe dir den Link, wo du den Kommentar kannst hinterlassen in den Shownotes. 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Ich bin Joni Merz und ich wünsche dir noch einen guten Rest von dieser Stunde.
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1: Wir hören heute die Bibelstelle Johannes Kapitel 16, Vers 7. Dazu gibt es Gedanken von der Evelyn Baumberger und Tobias Rentsch.
2: Doch glaubt mir, es ist besser für euch, wenn ich gehe. Sonst käme der nicht, der meine Stelle einnehmen soll, um euch zu helfen und zu trösten. Wenn ich euch verlassen habe, werde ich ihn euch senden.
3: Da wird der Jünger gesagt, oder Jesus sagt den Jüngern, ich gehe jetzt, ich schicke euch einen Helfer, einen Tröster, der kommt. Und ich glaube, hier ist schon wichtig, auch noch beim Lesen von diesem Text und mit zu bedenken, dass das Text geschrieben worden ist, etwa knapp 100 Jahre nach Christus, also 70 Jahre nach seinem Tod. Und er, so den Menschen, die das einander erzählt haben, die einander, ja, die Geschichte nachgegangen sind und dann das aufgeschrieben haben, gesagt haben, ihr seid im Fall auch in Verbindung mit dem Gott. Also, bei Jesus, als er gelebt hat und seine Jüngerinnen und Jünger um sich gehabt hat, war es sehr lokal gewesen, sehr auf die Person und gerade auf die unmittelbare Umgebung bezogen.
1: Das war auch der Punkt gewesen, Gott wird Mensch.
3: Gott wird Mensch. In einem Mensch. In einem Mensch. Und nachher kommt so ein Universalisierungsmove, das heisst, es geht nachher auf für alle. Und das passiert, wenn der Heilige Geist nachher kommt.
1: Ja, jetzt hast du das gerade das erste Mal gesagt, der Heilige Geist, weil um den geht es ja dann da, oder der Geist von Gott. Eben der, der nachher kommt, der Tröster, der Fürsprecher, heisst es in meiner Übersetzung auch. Eben da geht es um den Heiligen Geist, um die Kraft von Gott, um Gott in uns schlussendlich, oder irgendwie, und in der ganzen Schöpfung. Wir haben noch ein bisschen diskutiert im Vorgespräch. Ich verstehe den Heiligen Geist ja nicht so, wie, also da wird er wie als Person hergestellt. Und zu dem kann ich jetzt nicht so relaten. Also für mich ist es mehr so etwas, was sich zwischen Leuten abspielt, wenn Gott präsent ist.
3: Ja, aber Gott selber ist eben präsent.
1: Gott als Person, ja.
3: Und als Geist, genau. Und darum würde ich sagen, nein, ich fremdele mehr mit wem einfach gesagt, Gottes Geistkraft. Heilige Geistkraft. Ich fremdele mit dem, weil der wird etwas wie downgraded. Der kommt irgendwie weniger, das ist weniger stark, das ist weniger Person, weniger gegenüber. Es einfach eine Kraft ist.
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1: Heute hören wir die Bibelstelle Psalm 102, Vers 28. Und die Gedanken dazu gibt es von Tobias Rentsch und Evelyn Baumberger.
2: Du aber bleibst derselbe. Und deine Jahre werden niemals enden.
3: Das kommt aus einem Psalm. Es ist ein Besingen von Gott auch. Und ein paar Verse vorher steht, sogar die Welt geht unter, alles zerfällt, aber Gott bleibt. Und das ist so der Kontrast, den ich das Gefühl habe, wahrscheinlich merken wir den heute noch mal viel deutlicher als da, wo der Psalm geschrieben worden ist, vor irgendwie 2500 Jahren. Weil man manchmal schon könnte den Eindruck haben, die Welt vergeht oder die Welt zerfällt. Also ganz physisch.
4: Ja, ich glaube, wir haben mehr wissenschaftliche Erkenntnisse. Auf der anderen Seite haben sie, glaube ich, schon auch die Welt als gefährlichen Ort, vielleicht mehr als wir, müssen erleben. Angst haben vor irgendwelchen Tieren, die wir jetzt nicht mehr haben, weil sie einfach unsere Zivilisation...
3: Ja, aber ich meine natürlich die Welt, wo jetzt hat man das Gefühl, die Menschheit könnte die Welt zerstören, wenn sie wollen, in die Luft jagen, keine Ahnung. Aber der Kontrast ist ja, Gott bleibt ja. Gleich, also im Sinn von, Gott bleibt verlässlich. Man kann sich, auch wenn alles rundherum wankt, kann man sich auf Gott verlassen.
4: Genau, und das hört nie auf, oder in dieser Formulierung, und deine Jahre werden niemals enden. Mhm. Also das hört nie auf, und sich auf Gott können verlassen.
3: Aber gleichzeitig auch etwas, das im Alltag immer wieder zur Debatte steht, oder? Also was heisst denn das, sich auf Gott verlassen? Das
4: ja,
3: ist
4: ja
3: nicht etwas, was stabil ist, wo ja. Man sich einmal dafür entscheidet und nachher ist es gesetzt.
4: Ich finde, da kommt sprachlich etwas ganz Interessantes zum Ausdruck. Ich verlasse mich auf dich oder ich verlasse mich auf Gott. Das heisst, ich verlasse mich. Ich verlasse mich, sagt man da drin.
3: Also ich schaue, wie meinst du, ich schaue weg von mir und ich schaue auf Gott?
4: Ja, es heisst eben noch viel mehr. Es heisst, ich verlasse mich.
3: Ich gebe mich auf.
4: Ich gebe mich auf. Also ja, es ist irgendwo, steckt da etwas sehr, eigentlich sehr Krasses drin, wo wir so schnell mal einmal sagen, ah ja, ich verlasse mich auf dich oder ich verlasse mich auf XY. Oder eben, ich verlasse mich auf Gott. Und was das heisst, also das ist...
3: Aber das muss einem ja auf eine Art nicht Angst machen, weil Gott eben bleibt.
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1: Heute hören wir die Bibelstelle 2. Timotheus 3, Vers 16. Und die Gedanken dazu gibt es von Evelyn Baumberger und Tobias Rentsch.
2: Denn die ganze Heilige Schrift ist von Gottes Geist eingegeben. Sie lehrt uns, die Wahrheit zu erkennen, unsere Schuld einzusehen, uns von Grund auf zu ändern und so zu leben, dass wir vor Gott bestehen können.
3: Das ist so ein Bibelvers, der sicher leider auch viel gebraucht wird, für andere Menschen zu belehren, für sie auch in Senkel zu stellen, für Achen zu machen. Ich sage dir jetzt, schau, hier, die Bibel, die sagt jetzt, was richtig ist und was falsch. Und ich möchte einfach allen sagen, und das wäre irgendwie so ein bisschen meine Predigt zu solchen Texten, dass man solche Verse dann aber zuerst mal auf sich selber bezieht und auf das eigene Leben als Lehrerin, als Lehrer von Bibeltexten. Dass man sagt, also, wenn ich so streng bin, dann bin ich zuerst mal, schaue jetzt mal, wo das nützlich wäre, dass es mir etwas ins Leben hineinredet. Der Dieter Bonhoeffer hat gesagt, das ist ein bisschen von dem inspirierten Gedanken, man soll die Bibel immer zuerst mal gegen sich selber lesen.
4: Aha, gegen sich, nicht für sich.
3: Ja, dass man es nicht so als jetzt habe ich ein Werkzeug in Hand für einen anderen.
4: Also als Argument. Also, da finde ich schon, man findet ja für jedes, was man will sagen, findet man irgendwo einen Bibelvers und kann das so legitimieren. Ja, steht ja so in der Bibel, ist ja von Gottes Geist eingegeben, wie es jetzt da heisst, ich habe Recht.
3: Genau, und ich glaube, dass es eben gerade nicht darum geht, ich habe Recht, sondern dass man sagt, okay, ich trete jetzt hier in eine Auseinandersetzung, überlege mir, was das heisst für mein Leben.
4: Es gibt ja auch die Formulierung, nicht ich lege den Text aus, also im Sinne von nicht ich interpretiere den Text, sondern der biblische Text interpretiert mich. Und das finde ich immer noch schön, weil ich als einzelner Mensch bin einfach so ein kleines Menschli, wo unter Millionen von anderen, und der Text ist auch ein grösserer Maßstab als ich.
3: Er ist ja mal älter und ist noch da, wenn wir nicht mehr da sind. Also in ganz vielen, Dimensionen ist er älter, länger, stärker
4: als mich fasziniert das immer.
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1: Wir lesen in der 2 Minuten Bibel heute im Psalm 115, der Vers 16. Und es gibt Gedanken dazu von Tobias Rentsch und Evelyn Bamberger.
2: Der Himmel gehört dem Herrn allein, doch die Erde hat er den Menschen anvertraut.
3: Gott hat dem Menschen die Erde anvertraut. Da kommt so, das ist für mich so wie eine Arbeitsteilung, die da zum Ausdruck kommt. Der Himmel, der gehört allein Gott und die Erde hat er den Menschen anvertraut. Und da ist auch eine Verantwortung, die wir bekommen. Eine Freiheit, hey, macht etwas damit, lebt aus, gestaltet. Aber eben, ihr habt auch Verantwortung.
4: Das ist ja noch speziell, wenn man nämlich ein bisschen die Geschichten kennt, die dort mal in anderen Kulturen von der damaligen, von dieser Gegend entstanden sind, im Alten Orient. Dann gibt es auch die Geschichten, wo die Götter Menschen schaffen als Arbeitskräfte. Also, dass sie quasi auf der Erde nachher die billige Arbeit machen, wo sich Götter schade drum sind. Sie zerstören sie dann auch wieder, weil sie zu laut werden. Und das ist ganz ein anderes Menschenbild, das in diesem Psalm rauskommt. Die Verantwortung.
3: Genau, dass die Welt oder die Erde eben, die anvertraut ist, ja, wo man etwas kann gestalten kann, wo man mit, ja, eben Arbeitsteilung irgendwo einerseits schon, auf der anderen Seite, man ist gemeinsam an einem Projekt. Gott ist mit den Menschen zusammen an einem Projekt.
4: Ja, Menschen zusammen, Menschen gemeinsam auch. Und ja. Das geht ja manchmal ein bisschen verloren, dass man dass wir eigentlich zusammengehören und zusammen die Erde sollten gestalten als auch Stellvertreter von Gott ein Stück weit. Oder in der Schöpfungsgeschichte heisst es auch, der Mensch ist nach einem Bild von Gott, also als Statthalter auch gemacht auf der Welt. Das ist eine grosse Ehre und eben gleichzeitig zieht es auch mit Verantwortung. Was mich mit dem Vers ein bisschen erstaunt, und da sieht man vielleicht auch die Grenzen von diesen Interpretationen, dass ich ja Gott nicht so wahrnehme, dass er irgendwo in einem fernen Himmel ist und ich bin da oder wir Menschen sind da auf der Welt. Sondern dass sich das auch in meiner Wahrnehmung viel mehr vermischt. Also Gott ist präsent in jedem Moment, ist jetzt da. Ja.
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1: Die Nachrichten von SRF um 4 mit Olivia Limacher. Die geplante Verringerung von US-Truppen in Deutschland sorgt in den USA für Kritik. Führende Republikaner und Republikanerinnen im Kongress zeigen sich besorgt über den Abzug von mindestens 5000 Soldaten. Ein solcher Schritt könnte die Sicherheit in Europa schwächen und ein falsches Signal an Russland senden, teilten Senator Roger Wicker und der Abgeordnete Mike Rogers in einer gemeinsamen Erklärung mit. Jede wesentliche Änderung der Truppenpräsenz in Europa müsse mit dem Kongress und mit den Verbündeten der USA abgestimmt werden. Unklar ist weiter, ob die USA wie geplant neue Mittelstreckenwaffen mit einer Reichweite bis nach Russland in Deutschland stationieren werden. Donald Trumps Vorgänger Joe Biden hatte deren Bereitstellung versprochen. Trump hat sich bisher nicht klar dazu geäußert. In der Nacht haben sich die Ukraine und Russland gegenseitig mit Drohnen angegriffen. In der ukrainischen Hauptstadt Kiew wurde am späten Abend Luftalarm ausgelöst. Über der Stadt waren Explosionen zu hören, wie der Stadtpräsident Vitali Klitschko auf Telegram schrieb. Derweil meldete Moskaus Stadtpräsident Sergei Sobjanin den Abschuss zweier Drohnen. Zwei große Flughäfen hätten vorübergehend den Betrieb aus Sicherheitsgründen eingestellt. Auch ein Flughafen in der russischen Stadt St. Petersburg stoppte zeitweise den Betrieb. Dort seien mindestens 35 Drohnen abgeschossen worden, so der Gouverneur der Region Leningrad, Alexander Drostenko. Zu möglichen Opfern oder Schäden machten beide Seiten bislang keine Angaben. Noch zu zwei Meldungen zum Fußball. Zur Schweizer Meisterschaft. Basel gewinnt zu Hause gegen Thun mit 3:1. Damit muss Thun weiter auf den ersten Meistertitel warten. Der Club könnte aber trotz der Niederlage noch dieses Wochenende feiern. Gewinnt St. Gallen heute nicht gegen Sion, wandert der Meistertitel nach Thun. Und Winterthur und Zürich trennen sich unentschieden mit 2:2. Damit steht Winterthur nach wie vor kurz vor dem Abstieg. Gewinnen die Grasshoppers heute gegen Servette, steigen die Winterthurer in die Challenge League ab. Und Luzern hat auswärts gegen Lausanne-Sport gewonnen mit 3:1. Das Wetter. Heute Sonntag hat es viele Wolken, trotzdem ist es meist freundlich, mit teils fahlem Sonnenschein bei rund 23 Grad. Das waren Nachrichten von Radio SRF, verantwortlich Olivia Limacher.

0: Es gibt bei den einen Menschen die Momente, wo alles verändert oder immerhin ziemlich viel. Ich bin Martin Diener und bei mir ist der Emanuel Sieber. Danke, dass du uns heute von deinem Leben erzählst. Danke.
1: Gerne, ja.
0: Du bist vor einer Zeit auf einer Wanderung im Alpstein mit deiner Frau zusammen und einem befreundeten Ehepaar quasi unterwegs gewesen. Und das hat einen Schlüsselmoment gegeben im Leben. Deine Freunde haben gesagt, es sei genetisch sehr unwahrscheinlich, dass du der Sohn von deinen Eltern bist, weil du braune Augen hast und beide Eltern blaue. Was ist da in dir abgegangen?
1: Also, hat natürlich eine lange Vorgeschichte. Das war wie ein Tüpfchen auf sie, wo ich dann eigentlich mich entschieden habe, ich will einen Vaterschaftstest machen. Vorausgegangen ist eigentlich eine Situation, die sehr schwierig war für unsere Ehe. Wir hatten eine Ehekrise gehabt. Ich hatte eigentlich Angst gehabt, dass meine Frau fremd geht und das total irrational. Es war irgendwie ein Gefühl gewesen, ich kann ihr nicht mehr vertrauen. Und weil ich eigentlich recht gute Menschenkenntnisse habe und auch das Gefühl habe, ich kann beurteilen, was abgeht, bin ich recht sicher gewesen, dass da etwas läuft. Und Silvia hat immer wieder bestätigt, da läuft nichts. Das ist, ich kann mir garantieren, dass nichts läuft. Und ich habe nicht gewusst, woher die Ängste kommen. Und das war ein sehr, sehr ein komisches Gefühl gewesen. Und eben auch, es hat mich halb zerstört. Also ich habe mich wirklich, ich habe gewusst, ich muss jetzt irgendwo Hilfe haben. Ich muss jetzt mit diesen Ängsten etwas machen. Und in dem Zusammenhang habe ich dann einfach auch mich an Gott gewendet und habe gesagt, kannst du mir sagen, woher die Ängste kommen? Jetzt hätte ich schon ein bisschen, bin ich gerade direkt eingestiegen.
0: Ja, aber das ist okay. Gut, ich bin dabei, ich mache mit.
1: Alles gut. Auf jeden Fall, ja, ist es dann so gewesen, dass ich plötzlich eine Erinnerung hatte. Aus dem Nichts eigentlich. Ich habe das eigentlich vor meinen Augen gesehen und habe irgendwie gesehen, wie meine Mutter fremd gegangen ist. Und das war jemand, wo ich 7 war. Und ich habe mich recht detailliert erinnert, wie sie in ihr Schlafzimmer ist mit einem anderen Mann. Und ich habe dann aufgrund von dem irgendwie gedacht, ja gut, also das könnte die Ursache von meiner Angst sein, dass meine Mutter fremd geht. Und das hat mir dann geholfen. Und da habe ich irgendwo dann auch Hilfe angenommen und habe dann ja, mit einem guten Freund, der auch Seelsorge macht, mal gesagt, hey, könntest du mir helfen? Ich habe da wirklich Ängste, die in mein Leben gekommen sind. Und das hat wahrscheinlich mit dem und dem zu tun.
0: Aber nochmal schnell, der Flashback, da, die Situation, die du gesehen hast, ist das einfach eine Erinnerung? Oder hast du die wirklich gesehen? Oder ist das einfach eine Vorstellung gewesen? Wie muss ich mir das vorstellen?
1: Ja, es ist ja dann so, in dem Moment, wo du dir etwas vorstellst, das ist ein bisschen ähnlich, wie wenn du ein Buch liest. Und du hast einen Film, also du stellst dir das irgendwie vor. Und ist ja dann oft auch so, wenn du dann später einen Film schaust, zu dem Buch, das du gelesen hast, dann
0: komplett
1: ist das komplett anders, oder? Das heisst, man hat eine innere Vorstellung.
0: Ja.
1: Und so ähnlich stelle ich mir das vor, das ist wie ein Kopfkino, es ist eine Leinwand. Also ich habe nicht geschlafen, ich habe nicht geträumt, aber ich habe das einfach irgendwo so wie einen Film vor dem inneren Auge eigentlich gesehen. Und habe dort natürlich nicht gewusst, ist das jetzt irgendwo eine Vision oder ist das eine Erinnerung, bis ich dann meinen Vater darauf angesprochen haben. Und ich weiss noch genau, wo das war. Wir sind zusammen im Auto gewesen. Wir sind an einem Anlass in Zürich gewesen. Es war ein schöner Anlass gewesen. Wir haben gut gegessen und gut getrunken. Und wir sind dann am Abend, kurz vor Mitternacht, heimgefahren. Und irgendwie habe ich dann so ein bisschen abgewartet. Kurz bevor wir daheim waren, habe ich dann ihn gefragt, ob das könnte sein, dass meine Mami fremd gegangen ist.
0: Man muss sagen, die Mami ist hier schon gestorben gewesen. Das hätte sie ja sie direkt gefragt.
1: Richtig. Ja, genau. Sie ist ein paar Jahre früher an Krebs gestorben. Und wir haben dort, ja, natürlich, habe ich die Möglichkeit nicht gehabt, mit ihr über das zu reden.
0: Aha.
1: Was sie auch heute noch sehr bedauern.
0: Und der Vater fragt, ich meine, das ist nicht einfach so, wenn man sagt, hey, kommst du morgen am Fußballmatch? Oder gehen wir nächste Woche auf eine Wanderung? Oder wie schwierig war es für dich?
1: Also ich muss sagen, wir haben ein offenes Verhältnis gehabt. Und mein Vater hat mir auch, also ich sage ihm übrigens Papi, also der Papi hat mir immer wieder auch Sachen erzählt, die nicht einfach waren. Wir haben einen Leidensweg gehabt zusammen. Also wir haben in meiner Vorgeschichte, ich habe meine Schwester verloren, frühzeitig. Sie ist ums Leben gekommen bei einem Brand in der Mongolei. Und wir haben, wie soll ich sagen, das sind schon Ereignisse gewesen, die uns zusammengeschweißt haben. Und was ich sagen will, ist, wir haben sehr ein offenes Verhältnis gehabt. Also es ist grundsätzlich für mich nicht schwierig gewesen, mit ihm über irgendetwas zu reden oder auch heikle Themen anzusprechen. Aber es ist natürlich gleich so, es braucht dann ein bisschen Mut. Und irgendwo natürlich das Thema, das ja dann ihn betrifft. Also, und ich habe natürlich ihn gefragt, ob er etwas weiss davon, dass meine Mutter könnte fremdgegangen sein. Und dann hat er gerade sofort gesagt, ja, das ist so. Also, sie sei fremdgegangen. Und das hat sie aber alles in die Ordnung gebracht inzwischen. Und das sei alles, also quasi alles erledigt. Das sei früher gewesen.

0: Und dann sagt er bei einem Nebensatz, ja, und das war aber nicht nur in dem Alter, wo du 7 warst, sondern es war auch schon um die Geburt von deiner Schwester herum. Und dann bin ich einen kurzen Moment ein bisschen verschrocken, weil die Geburt von meiner Schwester ist kurz bevor ich entstanden bin. Also meine ältere Schwester und ich, wir sind nur 14 Minuten auseinander. Also ich muss ja kurz nach ihrer Geburt entstanden sein. Und da habe ich irgendwie dann gerade direkt auch gefragt, ja, ist es möglich, dass du gar nicht mein Papi bist? Und dann hat er aber gerade sofort gesagt, mal, das bin ich sicher, da bin ich 100% sicher, dass ich dein Papi bin. Und dann habe ich das irgendwie dann abgehäkelt für mich, für einen Moment. Bis eben zu dieser Wanderung, wo du vorhin die Einstiegsfrage gestellt hast, wo wir dann im Alpsteig sind, wo ich, ja, nein, es ist durch ein fließender Prozess, oder? Es ist mal ein Gedanke in deinem Kopf, könnte es sein, dass mein Papi nicht mein Vater ist? Mhm. Ist das möglich? Und dann sagt er ist sicher. Und dann fangst du an zu überlegen, ja, was wäre es, wenn es nicht wäre? Und das ist so ein bisschen das Abwägen. Es ist so, du weißt ja nicht, wie fühlt es sich an, normalerweise, also wie ist das Verhältnis zu deinem lieblichen Vater im Normalfall? Und irgendwo sind ganz viele kleine Ereignisse immer wieder aufgeflackert, wo ich einfach eine Unsicherheit hatte.
1: Schon früher, schon als du noch im Bübel warst?
0: Nein, das nicht. Nein, erst seitdem, dass ich mir das wirklich ernsthaft überlegt habe, im Zusammenhang mit den Ängsten, die ich hatte.
1: Okay.
0: Was ich aber hatte, ist zum Beispiel das Gefühl, dass ich gar nicht so in meine Familie hineinpasse. Und das hatte ich vor allem, nachdem ich geheiratet war. Dort bin ich viel auch bei den Schwiegereltern ein- und ausgegangen. Und auch, wo wir Kinder hatten, wenn ich manchmal froh war, bin ich zur Unterstützung. Meine Frau war nicht unterwegs, bin ich mit den Kindern immer zu den Schwiegereltern gegangen, nie zu meinen Eltern. Und ich habe meiner Frau gesagt, du, ich fühle mich eigentlich in deiner Familie oft eigentlich fast wöhler oder ich passe fast besser in deine Familie als in die eigene Familie. Solche Gesetze sind gefallen gewesen. Aber es war nicht verknüpft mit einer konkreten Vorstellung, dass ich nicht könnte der liebliche Sohn sein von meinem Papi. Aber es hat sich gleich so etwas aufgebaut. Und in dem Zusammenhang ist es nachher so gewesen, dass wir eben im Alpstein wandern mit unseren Freunden. Und sie sind dann mit dem gekommen, ich weiss nicht mehr, wie wir drauf gekommen sind, vielleicht habe ich auch etwas angedeutet. Und dann haben sie das nochmal gesagt mit diesen blauen Augen. Gesagt. Sie haben es nicht nur gesagt, das ist eine Möglichkeit, sie haben gesagt, das kann eigentlich gar nicht sein genetisch, dass du von deinen Eltern abstammst oder von beiden von deinen Eltern. Und dort habe ich nachher echt sofort entschieden, ich will einen Vaterschaftstest machen.
1: Puh, und dann bist du zum Papi und hast gesagt, bitte einmal Wattestäbli oder weißt du, das war sicher auch nochmal ein harter Schritt gewesen.
0: Ja, gell, nachdem er natürlich mir gesagt hat, ich bin sicher, dass ich dein Papi bin, ist es natürlich so gewesen, da habe ich wie überlegt, ja, wie sage ich ihm denn das? Weil ich bin nicht sicher. Mhm. Und ich habe es dann genau so gemacht, ich habe genau das gesagt. Ich habe gesagt, schau, du bist ja sicher, dass du mein Papi bist. Ich bin unsicher, ich habe mir wirklich die Zweifel, jetzt schon ein Zeitchen. Und auch mit der Augenfarbe, ich habe das einfach gesagt, und gesagt, schau, mir würde es einfach helfen, wenn wir so einen Test machen könnten. Und schau, wenn es ja dann so ist, dass du mein Vater bist, dann haben wir eine Bestätigung und ich habe Peace of Mind. Ich bin dann ist alles gut. Mhm. Und gedacht und nicht gesagt habe ich dann natürlich, ich bin eigentlich zu dem Zeitpunkt schon recht sicher gewesen, dass er es nicht ist.
1: Und er ist dann dabei gewesen, hat dann mitgemacht. Wie muss man sich den Prozess vorstellen? Ist das einmal reinspeuzen ins Wattestäbli oder wie läuft das?
0: Ich habe einfach mal gesucht, online Vaterschaftstest, wie geht das? Und das habe ich natürlich nicht gewusst. Das habe ich natürlich nicht auseinandergesetzt mit dieser Materie.
1: Warum auch, ja.
0: Und dann gibt es natürlich da so Anbieter und dann habe ich irgendwo einen gewählt, wo ich das Gefühl hatte, der ist seriös. Es hat dann auch so eine Frage, wenn du das bestellst online, kannst du wählen, ob du einen willst machen, wo vor Gericht kannst verwenden. Also quasi, wo dann rechtlich abgesichert ist.
1: Der kostet noch 500 Franken mehr.
0: Kostet noch ein bisschen mehr. Und ich gehe auch davon aus, dass du dann wie muss entsprechend Einwilligungen geben, dass beide unterschreiben, vielleicht noch notariell beglaubt. Keine Ahnung, was da alles muss laufen. Und ich habe gesagt, ich kann ja nicht vor, irgendwie einen Rechtswald zu eröffnen gegen irgendjemanden. Es geht mir wirklich darum, herauszufinden, ist er es oder ist es nicht. Und die Qualität der Ergebnisse ist natürlich gleichwertig. Es geht einfach darum, dass es nicht irgendwo vor Gericht kannst verwenden. Das habe ich auch nicht vorgehabt. Darum habe ich dann den Normaltest bestellt, aber einen medizinischen Test, also nicht irgendwo einfach so einen allgemeinen herzlichen DNA-Test. Und dann kommt das per Post und dann hast du im Briefkasten ein Böckchen und dann hat es irgendwie genau wie Anleitung zwei so Fläschchen mit Wattestäbchen und dann musst du das im Maul, musst dann, also ähnlich wie man es eigentlich kennt von dem Corona-Zeug, aber du tust eigentlich im Prinzip im Maul tust du eigentlich eine Speichelprobe nehmen und dann tust du das gerade sofort in so ein Reagenzgläschen rein, wo dann luftig verschlossen ist. Und dann tust du den Kleber drauf, das ist mein Test, und dann der andere Kleber beim anderen Böckchen. Und dann sind das echt zwei Proben und sie dann im Prinzip nur überprüfen, gibt es da ein Match zwischen diesen beiden DNA-Proben oder nicht.
1: Und dann ist der Moment gekommen, wo das GUER im Briefkasten ist. Wie fest hat dein Herz dich geschlagen?
0: Du redest jetzt von dem Moment, wo ich es abgeschickt habe, oder von dem Moment, wo ich die Antwort bekommen habe?
1: Wo das Resultat zurückkommt.
0: Ja, gut, also zuerst habe ich mal gewusst, jetzt zwei, drei Wochen warten auf das Resultat, oder? Das geht ja Zeit, bis das ausgewertet ist. Und manchmal den Gang zum Briefkasten, ist noch nicht gekommen. Und irgendwann, nach etwa einem knappen Monat, habe ich dann gewusst, jetzt müsste jeder Moment kommen. Und bei uns war es dann so, wir haben Besuch gehabt an dem Montag, und zwar war gerade mein Papi auf Besuch gewesen. Das ist eigentlich noch... Ja, noch speziell gewesen, dass genau an dem Tag, wo er bei uns war, er ist alle Wochen zu uns gegessen gekommen, dass dann das Briefli im Briefkasten war. Und aufgrund vom Absender habe ich gewusst, das muss jetzt die Antwort sein auf den DNA-Test. Wir haben dann entschieden, dass wir warten, bis wir zu Mittag gegessen haben. Wir haben dann mit den Kids zusammen gegessen und eigentlich nichts dergleichen da. Und ich bin dann nach dem Essen zusammen mit meiner Frau sind wir dann in den oberen Stock und haben in meinem Zimmer dann den Brief aufgemacht und das war recht ein schockierender Moment, weil du machst einfach einen Brief auf und es ist relativ kalt. Also du musst dir vorstellen, das ist irgendwo ein Papier, das heisst, auf der nächsten Seite finden sie das Resultat ihres Vaterschaftstests und dann machst du es auf und dann siehst du ganz viele Zahlen und einfach gesagt, suchst du dann irgendwo auf dem Papier die Aussage, oder was ist das Resultat? Und das Resultat ist einfach ganz kalt dort gestanden, Vaterschaftswahrscheinlichkeit gleich 0%.
1: Und dann? Was hat es gemacht mit dir?
0: Ja, dann bin ich gerade mal abgehockt, einen Moment lang, auf dem Bettrand. Und das einfach mal schnell einwirken lassen. Und ich habe eben meine Frau war bei mir gewesen. Wir haben das zusammen dann einwirken lassen. Wir haben einfach gesagt, hey, Scheiße, jetzt ist es wirklich so, wie ich vermutet habe. Und gleichzeitig weiss ich, ihr hockt unten im Wohnzimmer. Und es ist komisch, oder? Es war wie auf die einen Seite ein Schock. Und auf der anderen Seite ist es eigentlich das, was ich erwartet habe. Es ist eigentlich das, was ich gedacht habe, es ist die Antwort gewesen auf ganz viele Fragen in meinem Leben. Warum fühle ich mich nicht so richtig daheim in meiner Familie? Warum bin ich anders? Warum ticke ich so anders? Warum habe ich so wenig gemeinsam mit meinem Vater? Und es ist auf einen Schlag einfach klar gewesen, warum. Und das hat in mir auch einen gewissen Befreiungsschlag ausgelöst. Das ist wie so die Kombination gewesen von Schock, aber auch Befreiungsschlag und dann natürlich die alltägliche Situation quasi, er hockt unten im Wohnzimmer und ich muss jetzt wieder runter und muss ihm das sagen.
1: Und dann bist du runter, nachdem du das Sacken lassen hast und wie hat er reagiert?
0: Ja, ich habe ihm dann gesagt, schau, es ist der Brief gekommen heute und die Antwort vom Vaterschaftstest ist, dass du nicht mein Papi bist. Und dann hat er auch gerade einen kurzen Moment Pause gemacht und hat dann gesagt, gerade ziemlich spontan gesagt, oh Evi, was hast du gemacht?
1: Also,
0: meine Mami hat Evi geheißen, ja. Und dann hinten reingeschoben, ich vergebe es dir. Und zu mir hat er gesagt, und ich adoptiere dich. Und es ist irgendwie auf der einen Seite so eine typische Reaktion gewesen von ihm, aber irgendwo auch die bestmögliche Reaktion, die er hätte geben können. Weil er hat in einem Satz oder in zwei Sätzen alles gesagt, oder? Er hat seiner Frau vergeben. Oder er hat gesagt, was hast du gemacht zuerst? Das hat eigentlich irgendwo eine kleine Anklage formuliert, hat ihr vergeben und mich adoptiert. Aber ich muss auch sagen, es war natürlich auch ein Muster von ihm, dass er schnell war im Vergeben. Ich finde, manchmal hätte man auch müssen heranschauen und nicht einfach sagen, es ist okay. Weil ich glaube, das hat vielleicht auch dazu geführt, dass meine Eltern viel früher mit mir über das geredet haben. Es ist fast auch ein bisschen ein Verdrängen in dem Sinne, dass man sagt, du hast Fehler gemacht, ich habe auch Fehler gemacht, wir bringen es von Gott und dann ist es gut und ist weg. Und du tust nicht mehr damit dealen im Sinne von, dass du wirklich in die Tiefe gehst. Und das war seine Reaktion gewesen, aber sehr spontan. Und dann ist natürlich aus dem heraus auch die Frage entstanden, was passiert jetzt mit uns? Also jetzt ist er plötzlich mit beinahe 80, oder? Ist er nicht mehr mein Vater? Und in mir ist die Frage plötzlich so aufgeschossen, also in dem Moment, oder, wer ist der alte Mann, der mit mir am Tisch hockt? Und es hat so ein bisschen eine Entfremdung ausgelöst. Also ich habe plötzlich irgendwie gemerkt, hey, was habe ich mit ihm überhaupt gemeinsam? Ich habe nichts gemeinsam. Und du musst dir vorstellen, wenn
1: Leute... Ihr habt natürlich 43, 44, 45 Jahre Leben haben miteinander. Ihr habt nicht nichts gemeinsam, oder?
0: Nein, natürlich. Also das ist sehr, sehr direkt gesagt, oder? Nichts gemeinsam. Ich meine jetzt mehr, es ist so, du musst dir vorstellen, der Mensch, also mein Papi, ist alt geworden. Er ist ein Künstler gewesen, er ist ein Komponist gewesen, er ist ein Musiker gewesen. Er hat uns so aufgezogen, meine Schwester und mich. Wir sind gross geworden als Kinder von Musikern. Ich kann dir nicht sagen, wie viele Instrumente ich gelernt habe in meiner Laufbahn. Und ich stelle mir vor, dass vieles, was ich gewählt hätte, wäre eher vielleicht ein sportlicher. Also ich denke, ich bin schon ein musikalischer Mensch, also ich bin sehr musikalisch. Aber ich merke jetzt auch mit dem Älterwerden, dass ich extrem den Hang habe zum Abenteurer und zum Sportler. Und das habe ich einfach nicht gehabt bei meinem Papi, oder? Und darum habe ich wie so die Entfremdung ein bisschen gespürt. Dass er ist so anders als ich, oder? Und das wird dir einfach dann so bewusst plötzlich. Dann denkst du, ja, wer ist das? Der Mann, der da bei mir sitzt. Und er ist dann lustigerweise heimgegangen und hat gerade einen Arzttermin gehabt. Und das ist dann so gewesen, dass er mit der Hausärztin über das geredet hat und gesagt hat, ja, das sind so eine DNA, da ist gemacht und ob das überhaupt verlässlich sei. Und es könnte ja auch falsch sein. Und dann hat sie gesagt, ja, die Tests sind eigentlich ziemlich verlässlich. Aber es sei ja nicht relevant. Relevant ist ja dann eher, dass er mich grossgezogen hat und dass er für mich da war und dass er mich geprägt hat. Und das macht viel mehr aus, als ob ich den gleichen Bausatz von der DNA habe wie er.
1: Mhm. Wie hat sich dann eure Beziehung entwickelt, stabilisiert oder wie ist das weitergegangen?
0: Für mich war es zuerst so ein Gap, also so ein Loch, wo ich wieder sagen musste, mein Vater hat ja Postwende dann mir das gesagt, hat dann gesagt, das ist ja entscheidend, ist ja das, dass ich dich aufgezogen habe. Ich habe gesagt, ja, das ist entscheidend, aber verstehst du, bei mir ist jetzt etwas weggerissen worden. Es ist so wie ein Teppich, der draufsteht, der einfach weggezogen wird. Und dann, ja, ich will jetzt nicht einfach Erklärungen haben oder Antworten, warum jetzt das alles nicht so wichtig ist, sondern für mich ist es jetzt mal wichtig, festzustellen, dass er nicht mein Papi ist und dass ich herausfinden will, wer ist es dann. Und für ihn ist es dann wie so gewesen, eben so ein bisschen, ich möchte jetzt den Status im Leben von Emanuel behalten, also Status als Papi, als Grosspapi. Und dann habe ich ihm gesagt, schau, unsere Beziehung, die wird sich nicht ändern. Wir haben einander lieb, wir sind das ganze Leben lang zusammen unterwegs gewesen und das ändert nichts daran, wer du bist für mich und auch für unsere Kinder. Das ändert nichts, habe ich ihm zugesichert. Und gleichzeitig war es einfach für mich, ich habe gemerkt, ich muss jetzt den Prozess Zeit geben. Ich kann jetzt nicht einfach tun, wie wenn nichts wäre und schwamm drüber und weiter, sondern ich will mich einlassen auf das und ich will einfach dem Prozess die Zeit geben, die er braucht. Und das ist jetzt doch schon einige Jahre zum Laufen.
1: Die Geschichte. Kann man eigentlich sagen, dass es ganz einen Haufen Opfer gibt? Dein richtiger Papi weiss nichts. Deine Mami, die es vielleicht gewusst hat, hat es vielleicht auch nicht wissen wollen. Dein Papi, der hat es vielleicht auch nicht wissen wollen, aktiv. Oder ja, also es hat einen Haufen Opfer in dieser Geschichte, nicht?
0: Ja, das kann man so sehen. Also ich fühle mich natürlich selber als das grösste Opfer in dem Ganzen rein. Aber es ist wirklich so, es ist einfach eine Decke vom Schweigen gewesen, über diese Geschichte, wo ich denke, wir hätten das einfach können ans Licht bringen. Wir hätten einfach können frühzeitig über das reden. Wir hätten können sagen, hey, das ist so gewesen. Und ich kann mir nicht vorstellen, dass meine Mutter das nicht gewusst hat. Also ich meine, die ist ja mit irgendeinem Mann ins Bett und sie hat vor ein paar Jahren lang kein Kind bekommen. Und plötzlich gibt es Kind, oder? Und ja, ich sage jetzt mal, sie schaut mich an und sie sieht, ich gleich jetzt nicht unbedingt meinem Papi. Und also ich kann mir nicht vorstellen, dass sie das nicht bewusst gewesen ist. Also ich kann mir das nicht vorstellen. Ich glaube, die hat das gewusst. Und darum sage ich, das Opfer ist eigentlich, also ich bin ein Opfer geworden von ihrem Schwiegen. Viel mehr, als ich eigentlich ein Opfer gewesen wäre. Also ich meine, ich sage ja, ich bin ja super happy, dass es mich gibt. Also weißt du, der Fakt, dass sie fremdgegangen ist und dass ich entstanden bin, da habe ich wie soll ich sagen, ich kann nicht sagen, ich finde es nicht gut, weil ich bin ja daraus entstanden und letztendlich bin ich froh, dass ich lebe und ich bin froh, dass es mich gibt und ich bin irgendwo fast dankbar sogar dafür, oder, dass es mich gibt, oder, und meine ganze Familie und alles. Es wäre ja alles nicht, wenn sie nicht fremdgegangen wäre. Und darum ist es noch schwierig zu sagen, ich bin böse auf sie, dass sie das gemacht hat. Aber ich kann nicht nachvollziehen, dass sie das nicht wollte öffnen und einfach ans Licht bringen, mir gegenüber.
1: Wobei, es ist natürlich ein Eingeständnis von einem Fehler. Und da hat sie vielleicht dann lieber mal über das Meta geredet oder über, sie war auch eine Künstlerin gewesen, oder über ein schönes Musikstück.
0: Ja, und wahrscheinlich hat sie einfach gedacht, das merkt er nicht. Und es ist kein Thema.
1: Mhm.
0: Und darum rede ich nicht drüber.
1: Wie hast du müssen aufräumen mit dem Mami, mit dem Papi? Was sind da die Schritte gewesen? Auch für deine Gesundheit natürlich.
0: Also gell, für mich ist es natürlich so, wenn ich dann so eine Anklage im Herz habe, das gibt ja wie ein Rachegefühl oder ein Gefühl, hey, also gut, schwierig, sich bei jemandem zu rächen, der nicht mehr lebt, aber irgendwo ein Hass eigentlich. Und für mich war der Glaube natürlich absolut eine grosse Hilfe gewesen, oder? Ich bin dort wieder zum zweiten Mal, bin ich zu einem guten Freund gegangen und habe gesagt, hey, können wir das zusammen anschauen? Ich habe wirklich da in meinem Herz einfach einen Groll gegen meine Mutter. Eben eigentlich vor allem, dass sie es nicht gesagt hat, aber natürlich auch der Fakt, dass sie so gelebt hat, dass sie einen Lebensstil gehabt hat und ich bin das Resultat von einem Ehebruch. Und wir machen das dann wirklich so, dass wir nicht einfach sagen, ja, jetzt versuche jetzt schnell zu vergeben, weil Gott ist gut und Jesus vergibt dir alle Schuld und so weiter, sondern wir haben dann wirklich gesagt, wir müssen dem Zeit geben, so quasi wie wenn du vor Gericht gehst, eine Anklageschrift formulieren, dass du einfach sagst, hey, ich lage sie an, ganz bewusst. Ich sage ihr, wie wenn sie da im Raum würde stehen, was ich gegen sie habe.
1: Also haben wir 1:1 mit dem Kollegen zusammen so gemacht?
0: Haben wir so gemacht. Aber es ist nicht so, also du bist ein, ich stelle mir das vor wie ein Gerichtssaal, aber es ist ein virtueller oder ein himmlischer Gerichtssaal. Und du stehst im Prinzip vor Gott und bringst die Anklage. Und dann ist die Frage, wie gehst du mit dem um, weil sie ist eigentlich schuldig gesprochen. Und dort kommt dann eben der Glauben ins Spiel und dort kommt eben ins Spiel, dass ich wirklich glaube, dass das Sterben von Jesus am Kreuz, dass das Vergebung mit sich bringt. Und das hat mir dann die Möglichkeit gegeben. Also ich habe wirklich den Moment dann, wo ich sie angeklagt habe und das formuliert habe, habe ich auch wieder vor dem Bildschirm, vor dem inneren Auge aufgeschaut und ich habe Jesus am Kreuz gesehen und ich habe gesehen, wie sein Blut geflossen ist. Und das ist ganz ein extrem tiefer Moment gewesen, wo ich gemerkt habe, hey, er ist für das gestorben, er hat das gedreht, es ist erledigt und weil er ihr das vergibt, kann ich ihr das auch vergeben. Und das ist der Moment, wo ich es loslassen kann.
1: Boah. Das zieht mir jetzt gerade Zöcken ab. Das ist ein starker Tobak.
0: Ja, aber es ist eigentlich das Einzige, was funktioniert. Also ich glaube, Psychologen arbeiten in der Methodik auch mit Vergebung. Das ist etabliert. Das ist letztendlich so, kannst du den Rucksack klären. Aber die Frage ist, wo kommt Vergebung her? Also wo ist die Quelle von der Vergebung? Und ich glaube, dort ist wirklich halt für mich das Schöne, dass ich weiss, wer für mich gestorben ist und wer das gedreht hat.
1: Und wie hast du es mit dem Papi gemacht? Weil ihm könnte man ja vorwerfen, dass er es vielleicht auch geahnt hat, aber auch geschwiegen hat.
0: Ich glaube, also der Papi hat es nicht gewusst. Also ich glaube, der war so überrascht gewesen. Dort hatte ich wie nicht so eine Anklage in mir rein gehabt.
1: Okay.
0: Dann müsste man eigentlich eher noch die Frage stellen, was ist mit meinem lieblichen Vater, oder? Weil der ist natürlich ja Teil von der ganzen Dings, oder? Und dort merke ich, ist es für mich ein bisschen abstrakt, weil ich weiss nicht, wer es ist. Also ich kenne ihn nicht, bis jetzt. Und ich habe das auch versucht, oder? Ihm das wie auch die Schuld zu erlassen. Aber es ist halt irgendwo einfach abstrakt geblieben. Also es ist weniger konkret. Und
1: es ist nicht adressiert. Also
0: ja.
1: Ja, genau. Du hast es jetzt schon angetönt, für dich ist ja dann nachher die Suche nach einem lieblichen Vater losgegangen. Wie macht man das? Also, fangst du mal an mit Telefon? Nein, wie macht man das?
0: Ich habe ziemlich bald, nachdem ich es gewusst habe, er ist es nicht, also mein Papi ist nicht mein Vater, habe ich angefangen zu überlegen, wer könnte es denn gewesen sein? Zuerst mal natürlich die Entstehung, oder? Das war irgendwo Sommer 75 gewesen, oder? Kurz nachdem meine Schwester geboren ist, also auch speziell, oder? Dann denkst du irgendwie, meine Mutter ist irgendwie 3-4 Monate nach der Geburt von meiner Schwester fremdgegangen. Das ist irgendwie sehr, sehr schräg.
1: Und das war auch in dieser Nachlageschrift drin, oder?
0: Ja, genau. Ah, ja, genau. Und dort war irgendwo so einmal, gewesen, ja, sind sie in der Ferien gewesen? Und ich habe dann fast so ein bisschen einen südländischen Teint. Und ich habe dann überlegt, ja, vielleicht Italien oder irgendwo in einem Hotel. Ja, irgendwo fangst du einfach mal überlegen, oder? Und dann habe ich ganz viele Überlegungen angestellt. Das eine war im Dorf. Also meine Mutter war aktiv im Samariterverein, meine Mutter ist hat einen Chor dirigiert, also einen Chor geleitet. Dann habe ich sogar überlegt, könnte es der Dorfpfarrer gewesen sein. Also es gibt, das sind alles wilde Geschichten, aber es gibt natürlich immer auch, du musst dir vorstellen, in einem Dorf, wo ich gelebt habe, das ist nicht so gross, 2.500 Einwohner, da hat es sehr, sehr viele Gerüchte gegeben. Und da hat man auch gewusst, wer mit wem was für Affären gehabt hat. Und meine Tante hat dann können eine Nachbarin ausfindig machen, die ein bisschen etwas gewusst hat.
1: Dass die auch Zeit gehabt, hinter dem Vorhang stand rauszuschauen.
0: Aber jetzt, das kommt dann nachher gerade nach. Also jetzt, was ich noch gemacht habe, ist natürlich, ich habe meine DNA aufgeladen auf MyHeritage. Das ist eine Webseite, wo du kannst Ahnenforschung betreiben, wo es dann schaut, was hast du für eine ethnische Herkunft. Und es macht dort auch Matches mit Verwandten. Das hat übrigens auch funktioniert. Das ist dann die Tochter von einer Cousine mütterlicherseits, ist dann tatsächlich die Übereinstimmung abgebildet worden. Und ich habe natürlich immer wieder, also ich komme alle Wochen, komme ich irgendein DNA-Match über und denke, jetzt, vielleicht ist es jetzt klar. Also vielleicht ist der Nächste, der kommt, wo ich dann weiss, es könnte einen Hinweis geben, wer mein lieblicher Vater ist. Dann habe ich zum Beispiel auch, wo dann, nachdem meine Mutter gestorben war, einmal überlegt, ja, vielleicht finde ich im Nachttisch von ihr einen Hinweis. Hat dort mal nachgeschaut, gibt es einen Brief? Oder ich habe im Fotoalbum geschaut, ja, vielleicht hat sie ja irgendeinen Hinweis von meinen Babyfotos, dass mein lieblicher Vater auftaucht im Hintergrund. Oder, und dann schaust du ja an und denkst, ich gleiche an dem. Oder weißt du, es ist ja wie so, es sind ganz, ganz viele Sachen gelaufen, natürlich. Ich habe auch eine gewisse Vorstellung gehabt, wer ich gerne hätte, dass das mein Vater ist. Ich habe dann gedacht, ja, das wäre natürlich cool, das wäre irgendwie ein Arzt. Oder also weißt du, irgendwo hast du dann das Gefühl, das muss ein intelligenter Typ gewesen sein. Oder, keine Ahnung. Also irgendwo machst du einfach deine Vorstellungen. Aber was am meisten Substanz mit sich gebracht hat, ist eben nachher aus dem Dorfgeschnurr, hat man dann eigentlich können ableiten, mindestens ein oder zwei Personen, also eine Person, wo plus natürlich dem, wo ich mir vorgestellt habe, also die Erinnerung hatte, wo man dann denkt, das könnte tatsächlich einen Hinweis geben, dass ich meinen lieblichen Vater finde. Also man hat dann eben gewusst, von einer Affäre hat die gewusst, wo meine Mutter muss gehabt haben. Aber die Frage ist natürlich jetzt, kommt das auf mich zurück oder nicht? Und das sind wir jetzt herausfinden. Also ich bin dann auch wieder auf die Suche gegangen, habe herausgefunden, dass der potenzielle Vater leider in der Zwischenzeit nicht mehr lebt. Und habe dann aufgrund der Todesanzeige habe ich dann mögliche Halbgeschwister die Ausfindung gemacht und bin jetzt im Kontakt mit einem möglichen Halbbrüder. Und dort braucht alles noch ein bisschen Zeit. Ich habe auch Zeit gebraucht für meinen Prozess. Also aktuell warte ich auf eine Antwort von ihm.
1: Wie viel Energie, wie viel Zeit hat das in deinem Leben in Anspruch genommen? Also weißt du, ich finde das englische Wort addicted, finde ich noch so, wenn du fast nicht mehr daraus rauskommst, aus dieser Mühle. Hat es einfach am Abend 10 Minuten vor mein Bett gehen noch ein, oder hat sich den ganzen Tag bewegt? Hat sich das ganzen Tag wie gefangen genommen, die Suche nach dem lieblichen Vater?
0: Also phasenweise bin ich intensiver dran gewesen, dass ich dann einfach einen ganzen Abend nach dem Arbeiten irgendwelche Researches gemacht habe. Aber es ist dann auch oft so gewesen, dass ich dann wieder ganz lang, ein halbes Jahr lang, nicht gross darüber nachgedacht habe. Und manchmal sogar dann eher Leute von außen gesagt haben, ja, wie ist es jetzt? Hast du ihn schon gefunden? Oder machst du etwas? Und ja, vielleicht sogar letztendlich hat sogar auch die Sendung, die wir jetzt am Aufnehmen sind, ein bisschen nochmal einen Kick gegeben, dass ich gesagt habe, ich will es eigentlich wissen. Aber ich habe gemerkt, wie soll ich sagen, ich kann es pushen von meiner Seite, aber letztendlich habe ich es nicht in der Hand. Also es ist etwas, wo ich nicht weiss, ob ich es wird erfahren oder nicht. Und ich würde sagen, es ist nicht eine Addiction oder eine Abhängigkeit, aus dem entstanden ist. Also ich glaube einfach, es hat Phasen gegeben, hat es mir mehr umgetrieben. Und natürlich, wenn du einen Hinweis hast, dann habe ich auch viel mehr noch gemacht. Aber was ich herzlich gefunden habe, ist eigentlich, dass mein Papi doch dann ein paar Mal wieder mit irgendeinem Hinweis gekommen ist aus dem Dorf. Also er hat dann irgendwie wieder etwas herausgefunden und dann, ja, dann, also ich habe es herzlich gefunden, dass er irgendwo gemerkt hat, dass es ein Bedürfnis ist von mir, das zu wissen, obwohl es für ihn gar nichts ändert und dass er sich da Mühe gemacht hat, auch mir zu helfen.
1: Hast du dir auch schon gesagt, komm, jetzt lass ich sein, weil das ist wahrscheinlich jedes Mal wieder eine Enttäuschung, wenn du irgendwie keine Antwort bekommst oder wenn es eben nicht matcht oder irgend so. Es ist doch dann gleich etwas, wo immer wieder Wunden aufgerissen werden oder wo man immer wieder traurig wird. Hast du nicht mal gesagt, komm, lass gut sein, lass es.
0: Nein, an diesen Punkt bin ich bis jetzt nicht gekommen. Also, ich bin an einen Punkt gekommen, wo ich es unbewusst einfach nicht mehr weiterverfolgt habe. Weil ich gemerkt habe, das bringt nichts. Aber es ist nicht so, dass ich gesagt habe, ich will nichts mehr unternehmen. Also eigentlich denke ich, so einen gewissen Hoffnungsschimmer, dass es vielleicht morgen ein Match gibt und dann kommst du ein Mail über und dann findest du deinen Cousin oder deinen Halbbruder. Das ist irgendwie völlig möglich. Also es ist überhaupt nicht weiss, weit hergeholt. Und darum habe ich einfach mehr das Gefühl, ich kann es nicht kontrollieren, den Prozess. Ich kann ihn von meiner Seite aktiv antreiben, aber dort, ja, bin ich schon recht entspannt.
1: Du hast dir sicher auch schon überlegt, was würde passieren, wenn jetzt der Match kommt. Was hast du da für jedes zweite Wochenende gehen, deine neuen Familienmitglieder kennenlernen? Oder was hast du so alles angedacht?
0: Ja, ich glaube, also mal grundsätzlich ist ja die Chance recht gross, dass mein lieblicher Vater gar nicht mehr lebt. Und dann wäre mein Bedürfnis, falls es dann eben Halbgeschwister gibt, die kennenzulernen und auch zu fragen, hey, wie ist er gewesen? Wer ist er gewesen? Was hat ihn ausgemacht? Was hat er für einen Charakter gehabt? Oder was ist ihm wichtig gewesen? Einfach so ein bisschen wie das Erbe. Weißt du, so zu verstehen, woher komme ich? Ich glaube, das ist eine Frage, die jeder Mensch antreibt. Ich glaube nicht, dass ich auf der Suche bin nach einer neuen Familie. Ich kann mir vorstellen, wenn die Familie sehr offen ist mir gegenüber und sagt, hey, wir finden das jetzt spannend, dass wir jetzt einen Halbbruder bekommen haben, dass das könnte dazu führen, dass man vielleicht sagt, lass es mal sich gesamthaft kennenlernen, weil bei uns gibt es Kinder, bei ihnen gibt es vielleicht dann auch Kinder, dass man sagt, wir gehen mal an ein Familientreffen. Aber es ist nicht so, dass ich auf der Suche sehnsüchtig nach neuen Leuten suche, die ich könnte kennenlernen. Und durch das hoffe ich jetzt nicht, dass sich mein Leben komplett ändert. Aber natürlich, es wäre sicher mal spannend, einfach zu entdecken, was sind das für Leute und wer ist er gewesen.
1: Vielleicht mal grundsätzlich gefragt, warum ist die Frage nach der Herkunft, Wurzeln, Identität so wichtig?
0: Ja, ich glaube, der Mensch ist irgendwo auf der Suche, wo komme ich her und woher gehe ich, wer bin ich. Und Väter sind meiner Meinung nach die Personen, die Identität weitergeben, die auch Bestimmung weitergeben, also ich merke das bei meinen Kindern, das ist enorm wichtig, was ich über meine Kinder sage und was ich über meine Kinder denke. Und ich glaube, das gibt ihnen extreme Sicherheit. Und ja, die Frage treibt den Menschen, glaube ich, schon um. Und das beobachten wir auch, dass sehr, sehr viele Kuckuckskinder einfach in einer Ruhelosigkeit sind oder umgetrieben sind, weil ihnen etwas fehlt. Also das Wissen, wo komme ich her. Bei mir hat sich das sehr stark in der Suche nach Anerkennung ausgewirkt. Also ich habe ja, durch meine ganze Kindheit durch und auch bis ins Erwachsenenleben, ich würde sagen, es ist noch nicht abgeschlossen, sehr stark den Drang gehabt, dass mir andere Menschen sagen müssen, wer ich bin. Wie gut ich bin, was ich gut kann. Und das ist auch aus dem aus sicher auch sehr stark eine Leistungsorientierung passiert. Dass ich gesagt habe, ich definiere mich über das, was ich mache. Und inzwischen ist vieles zur Ruhe gekommen. Aber ich glaube, also die Grundfrage, wo komme ich her, die treibt den Menschen einfach um.
1: Du hast vorhin gesagt, die Väter geben die Identität und Wurzeln weiter. Natürlich die Mütter auch, das ist schon klar. Aber vielleicht grundsätzlich noch mal gefragt, wie beobachtest du die Vaterschaft? Wie ist das mit den Vätern in der Schweiz oder auf dieser Welt?
0: Ja, ich glaube, es ist etwas, wo ein bisschen am Sterben ist, leider. Also, dass Väter sehr oft einfach beschäftigt sind. Also mit ihrem Leben, mit allem, was halt in der Verantwortung von einem Vater liegt. Sprich auch
1: Karriere,
0: die aber dann wieder Versorgung darstellt für die Familie. Aber natürlich auch das Ego, also sich selbst zu verwirklichen. Ablenkung in allen möglichen Gebieten, die du einfach heute hast. Du hast so viel Zeit vor Social Media, vor Fernsehen, vor was es kann ja sein, was es ist. Ich denke, dass viele von den Vätern sich leider nicht bewusst sind, was sie könnten in der aufwachsenden Generation anlegen, wenn sie sich ihre Zeit nehmen. Und ich glaube auch, es hat einmal so einen Satz auf Englisch gegeben, aber wir können es auch auf Deutsch sagen, wie tut das Kind Liebe buchstabieren? Und das ist mit vier Buchstaben, das ist Z-E-I-T. Und ich glaube wirklich, Zeit zu verbringen mit seinen Kindern, da zu sein fürs, das ist etwas, wo ich glaube, dass für ein Vatersein absolut entscheidend ist. Und ich würde sogar so weit gehen und sagen, das ist das, was ich glaube, es hat nicht viel mit Fähigkeit zu tun. Also man muss nicht etwas Spezielles können, um ein guter Vater zu sein, sondern es geht darum, dass man einfach sich einlässt auf die Connection, auf die Herzensverbindung mit dem Kind und etwas macht, was sie gerne machen mit ihnen zusammen und mit ihnen Zeit verbringt. Ja, das ist etwas, was ich sehr stark versuche, meine Kinder weiterzubringen.
1: Ich wollte gerade sagen, du hast selber vier Kinder. Wie bist du als Papi? Bist du jetzt auch quasi, hast du dich jetzt in den letzten 4-5 Jahren noch ein bisschen bewusster fürs Vatersein entschieden, weil das mit der Vaterschaft bei dir jetzt so aufgebrochen ist?
0: Ich glaube, es hat sich nicht viel geändert, weil wir haben, also meine Frau und ich, wir haben uns beide gesagt, wenn wir ein Kind haben, wenn wir eine Familie haben, dann ist das etwas, wo wir unser Herz reinlegen wollen. Und ich habe zum Beispiel immer Teilzeit gearbeitet, damit ich, wo die Kinder noch klein sind, einen freien Nachmittag hatte. Ich bin dann am Mittwochnachmittag mit ihnen auf den Spielplatz gegangen. Und ich habe auch etliche Jobangebote abgelehnt, wo ich eine Karriere machen konnte. Und ich sagte, ich nehme es nicht an, ich bin nicht bereit, um mehr zu arbeiten, weil ich einfach sage, ich will da sein für meine Kinder. Und das ist irgendwie in unserem Ehe-Design, wenn man mal so sagen wichtig war. Also wir haben, meine Frau und ich haben, bevor wir Kinder haben, darüber geredet. Und sie hat einfach gesagt, ich will nicht, dass du ein Mann bist, der einfach 100% schafft und Karriere macht und ich bin daheim und schaue die Kinder, sondern wir wollen das zusammen machen. Und sie hat das recht stark auch gepusht, aber es war gut gewesen. Also im Nachhinein muss ich sagen, ich hätte so viel verpasst, wenn ich mich anders entschieden hätte. Und ich glaube, die Beziehung, die ich mit den Kids habe, ist so eine schöne Beziehung. Also wir haben es oft lustig, wir haben aber auch tiefe Gespräche, wir haben dann einfach mega gern. Und es ist nicht so, dass wir da ständig immer die tiefsten Gespräche führen würden, aber wir sind einfach gerne zusammen. Also wir sind wirklich...
1: Z-E-I-T.
0: So ist es.
1: Zeit. Im Mai 24 ist dann dein Papi gestorben. Ist das gewesen für dich?
0: Ja, es ist nochmal ein Einschnitt im Leben. Jetzt in meinem konkreten Fall natürlich auch so ein Abschied nehmen vom letzten Familienmitglied, wo älter ist als ich. Also sprich, ich bin jetzt also ich sage jetzt nicht, ich bin der Nächste, aber ich bin jetzt eigentlich der
1: Einzige.
0: Auch der Einzige von meiner Familie, wo ja nicht mal von meinem Vater kommt. Und ja, mein Vater, also mein Papi ist alt gewesen, also über 80. Er hat ein erfülltes Leben gehabt, sicher nicht immer ein einfaches Leben gehabt. Aber er hat noch kurz bevor er gestorben ist, sein Lebenswerk vollendet. Er hat eine Oper geschrieben in Schwedisch. Eine riesige Sache. Und hat das im Frühling abgeschlossen gehabt. Und er ist alt geworden. Also man hat gemerkt, dass sein Herz hat nicht mehr mögen. Und er hat den Wunsch gehabt, dass er zu Hause sterben kann, dass er nicht muss in ein Pflegeheim. Dann eine Woche vorher war er noch bei uns gewesen. Und wir haben gemerkt, du, jetzt müssen wir uns wirklich überlegen, ob er noch lange zu Hause bleiben kann, so wie er zu Weg ist. Und es war dann fast eine Erlösung, dass er nach Hause gehen durfte. Also es ist dann relativ schnell gegangen. Er hatte einen Herzinfarkt, ist auf den Notfall gegangen. Wir haben das ganze Familie dürfen noch vor ihm Abschied nehmen. Wir sind bei ihm und haben ihn in den letzten Stunden noch begleitet. Aber es ist dann ja innerhalb, also es ist, du kommst eine Nachricht über. Am Mittag ist dann ein Anruf aus dem Notfall gekommen. Also vom Notarzt und gegen den Abend ist alles gelaufen gewesen.
1: Etwas, was wir jetzt gar noch nicht besprochen haben, ist, du hast gesagt, dass deine Schwester bei einem Brand in der Mongolei ums Leben kam. Was ist denn das wieder für eine wilde Geschichte?
0: Ja, sie hat vor vielen Jahren ist sie in der Mongolei gewesen. Sie hat dort fest gelebt und sie hat mit Strassenkind gearbeitet. Sie hat ihr Leben eigentlich diesen Kindern zur Verfügung gestellt. Und es ist eigentlich völlig etwas Schräges passiert. Also es ist so, sie war in einem Kinderheim gewesen, eben mit diesen weisen Kindern, die dort gelebt haben. Sie hat ihren freien Tag gehabt und sie hat können ausschlafen an dem Tag. Und an dem Morgen war es dann so gewesen, dass das Haus, wo sie drin ausgeschlafen hat, alle Kinder sind im Esstrakt drin gewesen, aber das Haus hat Feuer gefangen. Und zwar ist ein Ofen, irgendein Ölofen ist irgendwie in Brand geraten. Und es ist dann, du kannst sagen, Gott sei Dank, es waren wirklich alle anderen draussen gewesen. Aber sie war drin gewesen und sie hat dann nicht mehr gerettet werden. Also man geht davon aus, dass sie aufgrund von dem Gas, wo das Feuer entwickelt hat, wahrscheinlich schon bewusstlos war, bevor sie es gemerkt hat. Also bevor sie dann wirklich verbrannt ist. Aber sie war dann wirklich komplett schwarz gewesen. Also komplett verbrannt. Ja.
1: Wie ist das für eure Familie hier?
0: Also für mich, für meine Eltern, der grösstmögliche Schock, der passieren kann. Also, es ist ja normal, dass du dich von deinen Eltern im Laufe des Lebens irgendwann verabschiedest. Das ist der Lauf des Lebens. Und das ist typischerweise ja so, dass eben Kinder ihre Eltern an den Sarg tragen. Aber dass nachher Eltern ihre eigenen Kinder an den Sarg tragen, also ans Grab tragen, das ist das Schlimmste, was passieren kann. Also, das ist im Leben meiner Eltern und von mir als Brüder sicher etwas gewesen, das hat also bei meinen Eltern, bei meiner Mutter ganz sicher einen bleibenden Schaden hinterlassen. Also sie ist auch nachher psychisch krank geworden. Also gut, vorher auch schon mal, aber es ist wie so etwas gewesen, wo du gemerkt hast, das ist irgendwo für eine Mutter das zu verkraften, das ist extrem schwierig.
1: Und dann noch der Punkt, du hast gesagt, sie hat sich für Strassenkinder eingesetzt, für einen guten Zweck dann ja. Noch. Ist da nie irgendwie dann auch eine Nachlage gekommen von dir oder von jemand anderem?
0: Es gibt eben auch eine Seite im Leben von meiner Schwester und das war, das habe ich mit ihr besprochen. Sie war im Sommer vorher in der Schweiz gewesen, und sie hat dort irgendwie gesagt, sie spürt, dass ihre Zeit in der Mongolei fertig ist. Und sie weiss aber nicht, was als nächstes kommt. Und sie war fast so ein bisschen an einem Punkt, gewesen, wo das Gefühl hatte, es ist eine Lebensphase, die zu Ende geht. Natürlich hätte ich nie mit dem Gedanken gespielt, dass es könnte sein, dass das Leben zu Ende geht. Aber du hast gemerkt, sie hat das Gefühl, sie hat ihren Auftrag an diesen Strassenkindern erfüllt. Und es geht weiter. Es kommt etwas Nächstes. Und man hat dann irgendwo das wie können annehmen, dass das okay ist, dass sie jetzt nicht mehr lebt. Also, es ist natürlich nicht gut, also, es ist schwierig zu erklären oder zum richtigen Wort zu finden. Aber es ist irgendwo, der Schmerz ist natürlich extrem gross. Also, ich muss jetzt sagen, bei mir als Brüder ist es sicher viel weniger als bei meinen Eltern. Und bei ihnen war es wirklich ein riesiger Schmerz gewesen. Ich weiss nicht, wie sie mit dieser Anklage umgegangen sind, effektiv. Aber offensichtlich ist es schon etwas, was sie nicht verdaut haben bis am Schluss, weil es ist auch immer wieder gefallen. Man hat auch den Todestag von ihr ja, gefeiert. Das ist jetzt ein bisschen viel gesagt, aber es ist so etwas, wo wir als Familie dann nämlich sind, essen.
1: Und
0: ich habe dann manchmal gedacht, ja, ich würde lieber am Geburtstag essen als am Todestag. Aber es ist irgendwo etwas, wo ich auch muss verstehen. Ich denke, als Eltern es ist schwierig, mit dem umzugehen.
1: Was gibt dir heute Boden? Was gibt dir heute Wurzeln? Was gibt dir heute Identität?
0: Ja, ich würde sagen, ich habe es sicher vorher schon angetönt, dass ich glaube, ich weiss nicht, wie ich mit dem allem umgehen könnte, wenn ich nicht ein Fundament hätte. Und das ist wirklich mein Glauben an Gott. Und für mich ist das so, es gibt auch das Bild, das beschrieben wird in der Bibel, dass dein Leben auf einem Fels steht. Das ist wie ein Haus, das du auf Fels baust. Wenn ein Sturm kommt, kracht es nicht zusammen, im Gegensatz zu einem Haus, das auf Sand gebaut ist. Und ich habe manchmal das Gefühl, Sand ist halt alles, was nicht verhebt. Und bei mir ist es wirklich so, dass ich von relativ klein auf eigentlich eine Gottesbeziehung gepflegt habe und irgendwo auch gesagt habe, der Vater im Himmel ist eigentlich mein richtiger Vater. Unabhängig davon, wer auf der Welt, ob ich es noch herausfinde oder nicht. Und er ist eigentlich der, der mir sagt, wer ich bin. Also die Identität mir gibt. Und auch mir sagt, was meine Bestimmung ist, also was er mit mir vorhat. Und ich gehe oft zu ihm, also oft, überhaupt nicht in einer religiösen Form. Also für mich ist er wie ein guter Freund, der immer da ist. Ich rede mit ihm mega selbstverständlich. Manchmal vor mein Bett gehen, manchmal einen Tag durch. Und ich habe ihn dann schon auch in dieser Phase, wo das Ganze so ins Wanken gekommen ist mit dem, wer bin ich überhaupt? Einfach auch stark an ihn gewendet und gesagt, sag du mir bitte, wer ich bin. Du bist ja mein Vater. Du bist ja der, der mich echt gemacht hat und wählen hat und designt hat. Und dort habe ich gemerkt, da kommt einfach mega viel zurück. Also es ist wirklich speziell die Beziehung mit Gott, oder? Da merke ich, das ist einfach eine Freundschaft oder eine Vaterschaft, wo das übersteigt, was ein Mensch kann geben.
1: Wie spürst du das ganz konkret?
0: Es ist manchmal ist es nicht das Gefühl, sondern sind es eher Gedanken. Und manchmal ist es aber so, dass ich einfach merke, es ist wie wenn jemand mich umarmen würde oder wie wenn ich habe es letztes Jahr so beschrieben, wenn ich eine warme Decke hätte, die mich umgibt, wo ich sage, es ist so eine Sicherheit, die ich einfach überkomme und wo ich merke, Gott gibt mir die Geborgenheit und er gibt mir die Liebe, die ich brauche. Und ich möchte da vielleicht auch anfügen, also Menschen, die versagen immer an einem bestimmten Punkt und können dir nicht die Liebe geben, die du brauchst. Egal ob der Ehepartner oder deine Kinder oder eben deine Eltern, die können einen Teil von dieser Liebe ausfüllen, die du brauchst. Aber am Schluss, glaube ich, das Grundbedürfnis, nach Liebe, wo der Mensch danach lächelt, das kann ich nur Gott ausfüllen.
1: Emanuel, merci vielmals und ich wünsche dir weiterhin viel Ruhe auf deiner Suche und wer weiß, vielleicht findest du ja deine Familie noch raus.
0: Ja, das wäre super spannend.
1: Danke und alles
0: danke
1: Gute.
0: Danke dir auch.
1: Und auch euch danke vielmals fürs Hören von diesem Podcast. 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
1: Die Nachrichten von SRF um 5 Uhr mit Olivia Limacher. Würdigung für Freddy Burger. Der Schweizer Musikmanager erhält den Ehrenprivalo für sein Lebenswerk. Der FC Thun verliert in Basel. Die erste Thuner Meisterparty der Clubgeschichte ist somit erneut vertagt. Das Wetter. Heute hat es viele Wolken. Die Sonne scheint ab und zu bei rund 23 Grad. In Zürich ist am Abend der Privalo verliehen worden zum 50. Mal. Ausgezeichnet wurde unter anderem der Unternehmer und Musikmanager Freddy Burger mit dem Ehrenprivalo für sein Lebenswerk. Burger war etwa Manager von Udo Jürgens, dem Hasi Osterwald Sextett oder von Schauspieler Walter Roderer. Der 80-Jährige dankte in seiner Rede seinen Mitarbeitenden und seiner Familie und blickte zurück auf seine Karriere.
2: Ich habe alle meine Agenda seit 1963 archiviert, behalten. Zum Glück, da konnte ich anschauen, wann, was, wo oder wie es stattgefunden hat. Wenn ich ein bisschen da reingeschaut habe, dass ich eigentlich 54 Firmen in meinen 62 Jahren, die ich in diesem Business durfte, sein, das ist fast unglaublich.
1: Der Publikumspreis ging an Moderator Nick Hartmann. Insgesamt wurden Persönlichkeiten und Produktionen in 10 Kategorien ausgezeichnet. Nominiert wurden sie von einer 40-köpfigen Fachjury. Der Privalo gilt als wichtigster Preis der Schweizer Showszene. Der UNO-Hochkommissar für Menschenrechte Volker Türk hat zum heutigen Tag der Pressefreiheit den Mut von Reportern und Fotografinnen weltweit gewürdigt. In einer Videobotschaft sagte er, diese dokumentierten Gräueltaten deckten Korruption auf und überprüften Geschäftstätigkeiten.
3: Today we pay tribute to the courageous reporters and photographers who document horrific atrocities, expose corruption and scrutinize business operations.
1: Dieses Jahr seien bereits 14 Medienschaffende getötet worden. Am riskantesten sei die Berichterstattung über bewaffnete Konflikte wie etwa den Gaza-Krieg. Türk betonte zudem, er sei sehr besorgt, dass Medienschaffende zum Hauptziel von grenzüberschreitender Repression und Überwachung würden, wie zuletzt bei Angriffen auf iranische Medienschaffende im Ausland. Eine freie Presse sei Sauerstoff für eine freie und offene Gesellschaft, so der UNO-Hochkommissar. US-Präsident Donald Trump will deutlich mehr als 5'000 Soldaten aus Deutschland abziehen. Das sagte Trump vor Journalisten im Bundesstaat Florida. Am Freitag hatte das Verteidigungsministerium einen Teilabzug von Truppen aus Deutschland angeordnet und von 5'000 Soldaten gesprochen. Der geplante Teilabzug von US-Soldaten sorgt in den USA für Kritik. Führende Republikaner im Kongress zeigten sich besorgt. Ein solcher Schritt könnte die Sicherheit

0: Trumps, der in einer Rede erneut davon gesprochen hatte, Kuba, Zitat, zu übernehmen. Díaz-Canel schrieb auf X, die Anordnung militärischer Gewalt habe ein gefährliches und beispielloses Niveau erreicht. Er forderte die internationale Gemeinschaft zum Handeln auf. Gleichzeitig betonte er, Kuba werde sich nicht unter Druck setzen lassen, das Land sei entschlossen, seine Unabhängigkeit zu verteidigen. In der Hauptstadt Havanna gingen am Freitag, am Tag der Arbeit, hunderttausende Menschen auf die Straße. Sie protestierten gegen das US-Embargo und die jüngsten Drohungen aus Washington. Kuba steckt in einer schweren Wirtschaftskrise, verschärft durch Energieknappheit, Treibstoffmangel und häufige Stromausfälle. In der Nacht haben sich die Ukraine und Russland gegenseitig mit Drohnen angegriffen. In der ukrainischen Hauptstadt Kiew wurde am Abend Luftalarm ausgelöst. Über der Stadt waren Explosionen zu hören, wie der Stadtpräsident Vitali Klitschko auf Telegram schrieb. Derweil meldete Moskaus Stadtpräsident Sergei Sobjanin den Abschuss zweier Drohnen. Zwei große Flughäfen hatten vorübergehend den Betrieb aus Sicherheitsgründen eingestellt. In der russischen Stadt St. Petersburg seien mindestens 35 Drohnen abgeschossen worden, so der Gouverneur der Region Leningrad, Alexander Drostenko. Zu möglichen Opfern oder Schäden machten beide Seiten bislang keine Angaben. Und noch zwei Meldungen zum Fußball. Zur Schweizer Meisterschaft. Basel gewinnt zu Hause gegen Thun mit 3:1. Damit muss Thun weiter auf den ersten Meistertitel warten. Der Club könnte aber trotz der Niederlage noch dieses Wochenende feiern. Gewinnt St. Gallen heute nicht gegen Sion, geht der Meistertitel nach Thun. Winterthur und Zürich trennten sich unentschieden mit 2:2. Damit steht Winterthur nach wie vor kurz vor dem Abstieg. Gewinnen die Grasshoppers heute gegen Servet, steigen die Winterthurer in die Challenge League ab. Und Luzern hat auswärts gegen Lausanne-Sport gewonnen mit 3:1. Das Wetter. Heute Sonntag hat es viele Wolken, trotzdem ist es meist freundlich mit teils fahlem Sonnenschein bei rund 23 Grad. Das waren Nachrichten von Radio SRF. Verantwortlich Olivia Limacher.
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1: Die Nachrichten von SRF um 6 mit Manuela Burgermeister. Ein Leben voller Erinnerungen. Der Schweizer Musikmanager Freddy Burger erhält für sein Lebenswerk den Ehrenprivalo. Eine Würdigung für Reporterinnen und Fotografen. Zum Tag der Pressefreiheit spricht der UNO-Hochkommissar für Menschenrechte über den Mut von Medienschaffenden. Das Wetter, trotz vieler Wolken, ist es meist freundlich bei rund 23 Grad. In Zürich ist am Abend der Privalo verliehen worden, zum 50. Mal. Ausgezeichnet wurde unter anderem der Unternehmer und Musikmanager Freddy Burger mit dem Ehrenprivalo für sein Lebenswerk. Burger war unter anderem Manager von Udo Jürgens, dem Hasi Osterwald Sextett oder von Schauspieler Walter Roderer. Der 80-Jährige dankte in seiner Rede seinen Mitarbeitenden und seiner Familie und blickte zurück auf seine Karriere.
2: Ich habe alle meine Agenda seit 1963 archiviert, behalten. Zum Glück, da konnte ich anschauen, wann, was, wo oder wie es stattgefunden hat. Wenn ich ein bisschen da reingeschaut habe, dass ich eigentlich 54 Firmen in meinen 62 Jahren, die ich in diesem Business sein durfte, das ist fast unglaublich.
1: Der Publikumspreis ging an Moderator Nick Hartmann. Insgesamt wurden Persönlichkeiten und Produktionen in 10 Kategorien vergeben. Nominiert wurden sie von einer 40-köpfigen Fachjury. Der Privalo gilt als wichtigster Preis der Schweizer Showszene. Der UNO-Hochkommissar für Menschenrechte Volker Türk hat zum heutigen Tag der Pressefreiheit den Mut von Reportern und Fotografinnen weltweit gewürdigt. In einer Videobotschaft sagte er, diese dokumentierten Gräueltaten deckten Korruption auf und überprüften Geschäftstätigkeiten.
3: Today we pay tribute to the courageous reporters and photographers who document horrific atrocities, expose corruption and scrutinize business operations.
1: Dieses Jahr seien bereits 14 Medienschaffende getötet worden. Am riskantesten sei die Berichterstattung über bewaffnete Konflikte, wie etwa den Gaza-Krieg. Türk betonte zudem, er sei besorgt, dass Medienschaffende zum Hauptziel von grenzüberschreitender Repression und Überwachung würden, wie zuletzt bei Angriffen auf iranische Medienschaffende im Ausland. US-Präsident Donald Trump will deutlich mehr als 5000 Soldatinnen und Soldaten aus Deutschland abziehen. Das sagte Trump gegenüber Medienschaffenden. Am Freitag hatte das Verteidigungsministerium einen Teilabzug von Truppen aus Deutschland angeordnet und von 5000 Soldaten gesprochen. Der geplante Abzug sorgt in den USA für Kritik. Führende Republikaner im Kongress zeigen sich besorgt. Ein solcher Schritt könnte die Sicherheit in Europa schwächen und ein falsches Signal an Russland senden, heißt es in einer Erklärung von 2 einflussreichen Parlamentariern. Vom Verteidigungsbündnis NATO heißt es, der angekündigte Abzug zeige, wie wichtig es sei, dass Europa sich stärker in der NATO engagiere. Kubas Präsident Miguel Díaz-Canel hat US-Präsident Donald Trump kritisiert. Er reagiert damit

0: verteidigen. In der Nacht haben sich die Ukraine und Russland gegenseitig mit Drohnen angegriffen. In der ukrainischen Hauptstadt Kiew wurde am Abend Luftalarm ausgelöst. Über der Stadt seien Explosionen zu hören gewesen, schrieb Stadtpräsident Vitali Klitschko auf Telegram. Derweil meldete Moskaus Stadtpräsident Sergei Sobjanin den Abschuss zweier Drohnen. Aus Sicherheitsgründen hatten zwei große Flughäfen den Betrieb vorübergehend eingestellt. In der russischen Stadt St. Petersburg seien mindestens 35 Drohnen abgeschossen worden, so der zuständige Gouverneur. Zu möglichen Opfern oder Schäden machten beide Seiten zunächst keine Angaben. Zu einer Meldung aus dem Kanton Bern. Im Emmental ist im Ort Bärau ein Brand ausgebrochen. Der Brand sorge für viel Rauch, warnt der Bund auf der App AlertSwiss. Den Anwohnerinnen und Anwohnern wird deshalb empfohlen, Fenster und Türen zu schließen, sowie Lüftungen und Klimaanlagen abzuschalten. Wer unterwegs ist, soll das Gebiet weiträumig umfahren. Zum Sport und zu zwei Meldungen zur Schweizer Fußballmeisterschaft. Basel gewinnt zu Hause gegen Thun mit 3:1. Damit muss Thun weiter auf den ersten Meistertitel warten. Der Club könnte aber trotz der Niederlage noch dieses Wochenende feiern. Gewinnt St. Gallen heute nicht gegen Sion, wandert der Meistertitel nach Thun. Winterthur und Zürich trennten sich unentschieden mit 2:2. Damit steht Winterthur nach wie vor kurz vor dem Abstieg. Gewinnen die Grasshoppers heute gegen Servet, steigen die Winterthurer in die Challenge League ab. Und Luzern hat auswärts gegen Lausanne-Sport gewonnen mit 3:1. Das Wetter heute hat es viele Wolken, trotzdem ist es meist freundlich mit sonnigen Phasen. Am Nachmittag sind im Norden lokale Regengüsse nicht ganz ausgeschlossen. Die Temperaturen liegen um 23 Grad, im Rheintal gibt es mit Föhn 26 Grad. Das waren Nachrichten von Radio SRF, verantwortlich Manuel Risi.
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1: Die Nachrichten von SRF um 7 mit Manuela Burgermeister. Ein Ehrenprivalo für Freddy Burger. Der Musikmanager wurde für sein Lebenswerk gewürdigt. Es stehen 12 Geschäfte zur Abstimmung. Die Landsgemeinde im Kanton Glarus findet heute statt. Und eine Würdigung für Medienschaffende. UNO-Hochkommissar Volker Türk hat sich zum Tag der Pressefreiheit geäußert. Das Wetter trotz vieler Wolken ist es meist freundlich bei rund 23 Grad. In Zürich ist am Abend der Privalo verliehen worden, zum 50. Mal. Ausgezeichnet wurde unter anderem der Unternehmer und Musikmanager Freddy Burger mit dem Ehrenprivalo für sein Lebenswerk. Burger war unter anderem Manager von Udo Jürgens, dem Hasi Osterwald Sextett oder von Schauspieler Walter Roderer. Der 80-Jährige dankte in seiner Rede seinen Mitarbeitenden und seiner Familie und blickte zurück auf seine Karriere.
2: Ich habe alle meine Agenda seit 1963 archiviert, behalten. Zum Glück, da konnte ich anschauen, wann, was, wo oder wie es stattgefunden hat. Wenn ich ein bisschen da reingeschaut habe, dass ich eigentlich 54 Firmen in meinen 62 Jahren, die ich in diesem Business durfte sein, das ist fast unglaublich.
1: Der Publikumspreis ging an Moderator Nick Hartmann. Insgesamt wurden Persönlichkeiten und Produktionen in 10 Kategorien vergeben. Nominiert wurden sie von einer 40-köpfigen Fachjury. Der Privalo gilt als wichtigster Preis der Schweizer Showszene. Im Kanton Glarus findet heute die Landsgemeinde statt. Insgesamt wird über 12 Geschäfte abgestimmt. Unter anderem geht es um ein Entlastungspaket in der Höhe von 7,5 Millionen Franken, den Steuerfuß oder günstigen Wohnraum. Abstimmungen auf kantonaler Ebene werden im Kanton Glarus ausschließlich an der Landsgemeinde abgehalten. Stimmberechtigt sind alle Glarnerinnen und Glarner ab 16 Jahren. Zu einer Meldung aus dem Kanton Bern. Im Emmental ist im Ort Bärau in der Gemeinde Langnau ein Brand ausgebrochen. Mehrere Häuser stehen in Flammen, teilt die Polizei mit. Die Feuerwehr sei mit einem Großaufgebot vor Ort. Der Brand sorge für viel Rauch, warnt der Bund auf der App AlertSwiss. Den Anwohnerinnen und Anwohnern wird deshalb empfohlen, Fenster und Türen zu schließen, sowie Lüftungen und Klimaanlagen abzuschalten. Wer unterwegs ist, soll das Gebiet weit räumig umfahren. Der UNO-Hochkommissar für Menschenrechte Volker Türk hat zum heutigen Tag der Pressefreiheit den Mut von Reportern und Fotografinnen weltweit gewürdigt. In einer Videobotschaft sagte er, diese dokumentierten Gräueltaten deckten Korruption auf und überprüften Geschäftstätigkeiten.
3: Today we pay tribute to the courageous reporters and photographers who document horrific atrocities, expose corruption and scrutinize business operations.
1: Dieses Jahr seien bereits 14 Medienschaffende getötet worden. Am riskantesten sei die Berichterstattung über bewaffnete Konflikte wie etwa den Gaza-Krieg. Türk betonte zudem, er sei sehr besorgt, dass Medienschaffende zum Hauptziel von grenzüberschreitender Repression und Überwachung würden, wie zuletzt bei Angriffen auf iranische Medienschaffende im Ausland. US-Präsident Donald Trump will deutlich mehr als 5'000 Soldatinnen und Soldaten aus Deutschland abziehen. Das sagte Trump gegenüber Medienschaffenden. Am Freitag hatte das Verteidigungsministerium einen Teilabzug von Truppen aus Deutschland angeordnet und von 5'000 Soldaten gesprochen. Der geplante Abzug sorgt in den USA für Kritik. Führende Republikaner im Kongress zeigen sich besorgt. Ein

0: angesprochen hatte, Kuba, Zitat, zu übernehmen. Díaz-Canel schrieb, die Anordnung militärischer Gewalt habe ein gefährliches und beispielloses Niveau erreicht. Er fordere die internationale Gemeinschaft zum Handeln auf. Gleichzeitig betont er, Kuba werde sich nicht unter Druck setzen lassen. Das Land sei entschlossen, seine Unabhängigkeit zu verteidigen. Zur Schweizer Fußballmeisterschaft. Basel hat zu Hause gegen Thun gewonnen mit 3:1. Damit muss Thun weiter auf den ersten Meistertitel warten. Der Klub könnte aber trotz der Niederlage noch dieses Wochenende feiern. Gewinnt St. Gallen heute nicht gegen Sion, wandert der Meistertitel nach Thun. Winterthur und Zürich trennen sich unentschieden mit 2:2. Damit steht Winterthur nach wie vor kurz vor dem Abstieg. Gewinnen die Grasshoppers heute gegen Servette, steigen die Winterthurer in die Challenge League ab. Und Luzern hat auswärts gegen Lausanne Sport gewonnen mit 3:1. Soweit die Meldungen. Das Wetter heute hat es viele Wolken, trotzdem ist es meist freundlich mit sonnigen Phasen. Am Nachmittag sind im Norden lokale Regengüsse nicht ganz ausgeschlossen. Die Temperaturen liegen um 23 Grad. Im Rheintal gibt es mit Föhn 26 Grad. Das waren Nachrichten von Radio SRF. Verantwortlich Manuel Risi.
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2: 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Wir sind verbunden im Namen von Gott, Quelle und Ziel von unserem Leben. Im Namen von Jesus Christus, Grund von unserer Hoffnung. Und im Namen vom Heiligen Geist, wo in uns lebt. Amen. Die Frucht des Geistes ist Liebe, Freude, Frieden, Geduld, Güte, Rechtschaffenheit, Treue, Sanftmut, Selbstbeherrschung. 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In der Bibel steht, dass Gott in uns Menschen gute Früchte wachsen lässt. Der Apostel Paulus zählt 9 so Früchte auf. Liebe, Freude, Friede, Geduld, Güte, Rechtschaffenheit, Treue, Sanftmut und Selbstbeherrschung. Wir sind in einer 9-teiligen Stilllebensserie zum Enneagramm. Die Persönlichkeitstypologie geht davon aus, dass es 9 verschiedene Muster gibt, die uns Menschen prägen. Unser Handeln wird unter anderem von unseren Bedürfnissen beeinflusst. Der eine ist Autonomie sehr wichtig, andere haben ein hohes Sicherheitsbedürfnis. Die einen suchen Anerkennung von anderen, wieder andere sind sehr eigenständig unterwegs. In jeder Folge nehmen wir eine der sogenannten Geistesfrüchte aus der Bibel auf und verbinden sie mit Themen, die für jeweils eins dieser 9 Enneagrammmuster wichtig ist. Das Thema dieser Stilllebenfolge ist Treue. Ich lade dich dazu ein, dass du zur Ruhe kommst und still wirst. Komm für das zuerst bei dir selber an. An dem Platz, wo du jetzt gerade bist. Mach's dir, wenn möglich, in einer Haltung bequem, wo du ein paar Minuten magst, entspannt und aufrecht sitzen. Wenn du magst, kannst du deine Augen für einen Moment zutun. Entspann dazu deine Schultern, dein Gesicht. Lass deinen Kiefer los und leg die Zunge sanft an den Gaumen. Nimm wahr, wie der Schnauf ein- und wieder ausströmt.

Beeinflusst den Schnauf nicht, sondern beobacht, wie es in dir schnauft. Wir werden still. Bleib mit deiner Aufmerksamkeit bei deinem Schnauf. Wenn du magst, leg eine Hand auf deinen Bauch, knapp unter dem Bauchnabel, und die andere Hand aufs Herz, knapp über die Brust.

Lass deine Schultern und Ellbogen sinken. Spür, wie es in dir schnauft. Wie der Schnauf von selber kommt und geht.

Dein Schnuff ist dein treuer Begleiter. Meistens merkst du gar nicht, wie sie dir schnauft.

In den hebräischen Text der Bibel heisst der Schnuf Ruach. Und das gleiche Wort wird auch gebraucht, um den göttlichen Geist zu beschreiben. Ruach. Leg das Wort innerlich auf dein Ausschnaufen. Einschnaufen, ohne Wort. Ausschnaufen, Ruach.

Einschnaufen, ohne Wort. Ausschnaufen, Ruach.

Ruach. Der Geist von Gott ist, wie dein Schnuf, auch ein treuer Begleiter. Er ist immer da.

ist immer da. Auch jetzt.

Einschnaufen ohne Wort. Ausschnaufen Ruach.

Immer wenn du dich allein oder unsicher fühlst, dann probier's doch einfach aus. Nimm deinen Schnuff, deinen Ruach wahr. Und du darfst dich daran erinnern, dass der Geist von Gott, der Ruach, treu in dir ist.

Die Frucht des Geistes ist Liebe, Freude, Frieden, Geduld, Güte, Rechtschaffenheit, Treue, Sanftmut, Selbstbeherrschung. Die Frucht des Geistes ist Treue. Bleib nur einen Moment in dieser stillen Präsenz.

Gott, ich vertraue darauf, dass du in mir und um mich herum bist und mir Frieden schenkst.

Nimm aus dieser zentrierten Ruhe Kraft mit für das, was kommt. So wünschen wir dir eine gesegnete Zeit. Gang hin im Frieden von Gott. Gott, bitte segne uns mit Ruhe, dass wir lernen, wie wir präsent sein können. Segne uns mit Schweigen, dass wir lernen, wie wir zuhören können. Segne uns mit Stille, dass wir uns immer mehr zurückhalten können. Im Namen von Gott, Jesus Christus und dem Heiligen Geist. Amen. 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
2: Die Nachrichten von SRF um 8 mit Manuela Burgermeister. Ein Ehrenprivalo für Freddy Burger. Der Musikmanager ist für sein Lebenswerk ausgezeichnet worden. Die Landsgemeinde im Kanton Glarus findet statt. Es stehen 12 Geschäfte zur Abstimmung. Und eine Würdigung für Medienschaffende. UNO-Hochkommissar Volker Türk äußert sich zum Tag der Pressefreiheit. Das Wetter, trotz vieler Wolken, ist es meist freundlich bei rund 23 Grad. In Zürich ist am Abend der Privalo verliehen worden, zum 50. Mal. Ausgezeichnet wurde unter anderem der Unternehmer und Musikmanager Freddy Burger mit dem Ehrenprivalo für sein Lebenswerk. Burger war unter anderem Manager von Udo Jürgens, dem Hasi Osterwald Sextett oder von Schauspieler Walter Roderer. Der 80-Jährige dankte in seiner Rede seinen Mitarbeitenden und seiner Familie und blickte auf seine Karriere zurück.
3: Ich habe alle meine Agenda seit 1963 archiviert, behalten. Zum Glück, da konnte ich anschauen, wann, was, wo oder wie es stattgefunden hat. Wenn ich ein bisschen da reingeschaut habe, dass ich eigentlich 54 Firmen in meinen 62 Jahren, die ich in diesem Business sein durfte, das ist fast unglaublich.
2: Der Publikumspreis ging an Moderator Nick Hartmann. Insgesamt wurden Persönlichkeiten und Produktionen in 10 Kategorien ausgezeichnet. Nominiert wurden sie von einer 40-köpfigen Fachjury. Der Privalo gilt als wichtigster Preis der Schweizer Showszene. Im Kanton Glarus findet heute die Landsgemeinde statt. Insgesamt wird über 12 Geschäfte abgestimmt. Unter anderem geht es um ein Entlastungspaket in der Höhe von 7,5 Millionen Franken, den Steuerfuß oder günstigen Wohnraum. Abstimmungen auf kantonaler Ebene werden im Kanton Glarus ausschließlich an der Landsgemeinde abgehalten. Stimmberechtigt sind alle Glanerinnen und Glaner ab 16 Jahren. Zu einer Meldung aus dem Kanton Bern. Im Emmental ist im Ort Bärau in der Gemeinde Langnau ein Brand ausgebrochen. Mehrere Häuser stehen in Flammen, teilt die Polizei mit. Die Feuerwehr sei mit einem Großaufgebot vor Ort. Der Brand sorge für viel Rauch, warnt der Bund auf der App Alert Swiss. Den Anwohnerinnen und Anwohnern wird deshalb empfohlen, Fenster und Türen zu schließen, sowie Lüftungen und Klimaanlagen abzuschalten. Wer unterwegs ist, sollte das Gebiet weiträumig umfahren. Der UNO-Hochkommissar für Menschenrechte Volker Türk hat zum heutigen Tag der Pressefreiheit den Mut von Reportern und Fotografinnen weltweit gewürdigt. In einer Videobotschaft sagte er, diese dokumentierten Gräueltaten deckten Korruption auf und überprüften Geschäftstätigkeiten.
4: Today we pay tribute to the courageous reporters and photographers who document horrific atrocities, expose corruption and scrutinize business operations.
2: Dieses Jahr seien bereits 14 Medienschaffende getötet worden. Am riskantesten sei die Berichterstattung über bewaffnete Konflikte, wie etwa den Gaza-Krieg. Türk betonte zudem, er sei sehr besorgt, dass Medienschaffende zum Hauptziel von grenzüberschreitender Repression und Überwachung würden, wie zuletzt bei Angriffen auf iranische Medienschaffende im Ausland. US-Präsident Donald Trump will deutlich mehr als 5'000 Soldatinnen und Soldaten aus Deutschland abziehen. Das sagte Trump gegenüber Medienschaffenden. Am Freitag hatte das Verteidigungsministerium einen Teilabzug von Truppen aus Deutschland angeordnet und von 5'000 Soldaten gesprochen. Der geplante Abzug sorgt in den USA für Kritik. Führende Republikaner im Kongress zeigen sich besorgt. Ein solcher Schritt könnte die Sicherheit in Europa schwächen und ein falsches Signal an Russland senden, heißt es in einer Erklärung von zwei einflussreichen Parlamentariern. Vom Verteidigungsbündnis NATO heißt es, der angekündigte Abzug zeige, wie wichtig es sei, dass Europa sich stärker in der NATO engagiere. Kubas Präsident Miguel Díaz-Canel hat US-Präsident Donald Trump kritisiert. Er reagiert damit auf neue Aussagen Trumps, der in einer Rede erneut davon gesprochen hatte, Kuba, Zitat, zu übernehmen.

0: auf den ersten Meistertitel warten. Der Club könnte aber trotz der Niederlage noch dieses Wochenende feiern. Gewinnt St. Gallen heute nicht gegen Sion, wandert der Meistertitel nach Thun. Winterthur und Zürich trennten sich unentschieden mit 2:2. Damit steht Winterthur nach wie vor kurz vor dem Abstieg. Gewinnen die Grasshoppers heute gegen Servette, steigen die Winterthurer in die Challenge League ab. Und Luzern hat auswärts gegen Lausanne-Sport gewonnen mit 3:1. Soweit die Meldungen. Das Wetter, heute hat es viele Wolken, trotzdem ist es meist freundlich mit sonnigen Phasen. Am Nachmittag sind im Norden lokale Regengüsse nicht ganz ausgeschlossen, die Temperaturen liegen um 23 Grad. Im Rheintal gibt es mit Föhn 26 Grad. Das waren Nachrichten von Radio SRF, verantwortlich Manuel Risi.
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2: Die Nachrichten von SRF um 9 mit Manuela Burgermeister. Eigentlich sollten Gesundheitsinstitutionen in Kriegen verschont werden. Trotzdem kam es in den letzten Jahren zu tausenden Angriffen weltweit, beklagt die WHO. Ein Großeinsatz der Feuerwehr läuft im Kanton Bern. In der Gemeinde Langnau brannten zwei Häuser. Alle Bewohnerinnen und Bewohner wurden in Sicherheit gebracht. Wieder Evakuierungsaufrufe im Libanon. Die israelische Armee ruft die Bevölkerung im Süden des Landes dazu auf, ihre Häuser zu verlassen. Das Wetter, sonnige und bewölkte Phasen wechseln sich ab bei rund 24 Grad. In Kriegen und Konflikten kommt es immer wieder auch zu Gewalt gegen medizinisches Personal, obwohl dies eigentlich verboten ist. In den vergangenen 10 Jahren kam es weltweit zu über 10.000 solchen Angriffen. Das zeigen Zahlen der Weltgesundheitsorganisation WHO. Manuel Risi.
3: In Kriegen und bewaffneten Konflikten sind Staaten eigentlich verpflichtet, Gesundheitseinrichtungen wie etwa Spitäler, aber auch Gesundheitspersonal, also Ärztinnen und Sanitäter, zu schützen. Festgehalten ist dies in einer Resolution des UNO-Sicherheitsrats. Diese wurde heute vor 10 Jahren verabschiedet. Anlässlich des 10-jährigen Jubiläums zieht die WHO Bilanz und die zeigt, seit die Resolution in Kraft ist, wurden weltweit über 10.000 Angriffe auf Gesundheitseinrichtungen und Gesundheitspersonal registriert in 26 Ländern. In diesem Zeitraum wurden über 5.000 Menschen getötet und knapp 8.000 verletzt. Die WHO geht davon aus, dass die Zahlen deutlich höher sein dürften, da die Fälle nicht in allen Ländern systematisch erfasst würden. Bei der Zählung spielt es dabei keine Rolle, ob eine Klinik oder Sanitäterinnen und Sanitäter gezielt angegriffen oder bei einem Angriff auf ein anderes Ziel getroffen werden. Alarmierend dabei sei, dass für die Gewalt gegen Gesundheitseinrichtungen immer häufiger Staaten verantwortlich seien und nicht etwa Rebellengruppen, heißt es zudem von der Organisation Ärzte ohne Grenzen.
2: Manuel Risi. In die Schweiz mit einer Meldung aus dem Kanton Bern. Ein Brand in der Gemeinde Langnau hat in der Nacht zu starker Rauchentwicklung geführt. Zwei Häuser und eine Garage standen in Vollbrand, meldet die Kantonspolizei Bern. Die Feuerwehr war mit einem Großaufgebot vor Ort. Verletzt wurde gemäß bisherigen Erkenntnissen niemand. Alle Bewohnerinnen und Bewohner seien evakuiert worden. Die Menschen in der Umgebung waren über die App Alert Swiss aufgefordert worden, Fenster und Türen zu schließen. Zu zwei weiteren kurzen Meldungen aus der Schweiz. Im Kanton Glarus findet heute die Landsgemeinde statt. Insgesamt wird über 12 Geschäfte abgestimmt. Unter anderem geht es um ein Entlastungspaket in der Höhe von 7,5 Millionen Franken, den Steuerfuss oder günstigen Wohnraum. Abstimmungen auf kantonaler Ebene werden im Kanton Glarus ausschließlich an der Landsgemeinde abgehalten. In Zürich ist am Abend zum 50. Mal der Privalo verliehen worden. Musikmanager Freddy Burger wurde mit dem Ehrenprivalo für sein Lebenswerk ausgezeichnet. Moderator Nick Hartmann erhielt den Publikumspreis. Insgesamt wurden Persönlichkeiten und Produktionen in 10 Kategorien ausgezeichnet. Das israelische Militär hat Menschen im Südlibanon dazu aufgefordert, ihre Häuser zu verlassen. Sie sollten sich mindestens 1 Kilometer in offenes Gelände zurückziehen, schreibt die israelische Armee. Dort heißt es, die vom Iran unterstützte Hisbollah-Miliz habe die vereinbarte Waffenruhe verletzt. Darum führe man Einsätze gegen die Hisbollah durch. Jeder, der sich in der Nähe von Hisbollah-Kämpfern oder Einrichtungen aufhalte, sei daher in Gefahr. US-Präsident Donald Trump will deutlich mehr als 5.000 Soldatinnen und Soldaten aus Deutschland abziehen. Das sagte Trump gegenüber Medienschaffenden. Am Freitag hatte das Verteidigungsministerium einen Teilabzug von Truppen aus Deutschland angeordnet und von 5.000 Soldaten gesprochen. Der geplante Abzug sorgt in den USA für Kritik. Führende Republikaner im Kongress zeigten sich besorgt. Ein solcher Schritt könnte die Sicherheit in Europa schwächen und ein falsches Signal an Russland senden, heißt es in einer Erklärung von einflussreichen Parlamentariern. Vom Verteidigungsbündnis NATO heißt es, der angekündigte Abzug zeige, wie wichtig es sei, dass Europa sich stärker in der NATO engagiere. Noch zum Sport. Die Schweizer Mountainbikerin Sina Frey hat in Südkorea ihren ersten Weltcup-Sieg im olympischen Cross-Country geholt. Sie gewann das Rennen mit 26 Sekunden.

0: maximal 26 Grad. Das waren Nachrichten von Radio SRF. Verantwortlich Manuel Risi.
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2: 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Wir sind verbunden im Namen von Gott, Quelle und Ziel von unserem Leben. Im Namen von Jesus Christus, Grund von unserer Hoffnung. Und im Namen vom Heiligen Geist, wo in uns lebt. Amen. Die Frucht des Geistes ist Liebe, Freude, Frieden, Geduld, Güte, Rechtschaffenheit, Treue, Sanftmut, Selbstbeherrschung. 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In der Bibel steht, dass Gott in uns Menschen gute Früchte wachsen lässt. Der Apostel Paulus zählt 9 so Früchte auf. Liebe, Freude, Friede, Geduld, Güte, Rechtschaffenheit, Treue, Sanftmut und Selbstbeherrschung. Wir sind in einer 9-teiligen Stilllebensserie zum Enneagramm. Die Persönlichkeitstypologie geht davon aus, dass es 9 verschiedene Muster gibt, die uns Menschen prägen. Unser Handeln wird unter anderem von unseren Bedürfnissen beeinflusst. Der eine ist Autonomie sehr wichtig, andere haben ein hohes Sicherheitsbedürfnis. Die einen suchen Anerkennung von anderen, wieder andere sind sehr eigenständig unterwegs. In jeder Folge nehmen wir eine von den sogenannten Geistesfrüchten aus der Bibel auf und verbinden sie mit Themen, die für jeweils eins von diesen 9 Enneagrammmuster wichtig ist. Das Thema von dieser Stilllebenfolge ist Treue. Ich lade dich dazu ein, dass du zur Ruhe kommst und still wirst. Komm für das zuerst bei dir selber an, an dem Platz, wo du jetzt gerade bist. Mach's dir, wenn möglich, in einer Haltung bequem, wo du ein paar Minuten magst, entspannt und aufrecht sitzen. Wenn du magst, kannst du deine Augen für einen Moment zutun. Entspann dazu deine Schultern, dein Gesicht. Lass deinen Kiefer los und leg die Zunge sanft an den Gaumen. Nimm wahr, wie der Schnuff ein- und wieder ausströmt. Beeinflusst den Schnuff nicht, sondern beobacht, wie es in dir schnauft. Wir werden still. Bleib mit deiner Aufmerksamkeit bei deinem Schnuff. Wenn du magst, leg eine Hand auf deinen Bauch, knapp unter dem Bauchnabel, und die andere Hand aufs Herz, knapp über die Brust.

Lass deine Schultern und Ellbogen sinken. Spür, wie es in dir schnauft. Wie der Schnauf von selber kommt und geht.

Dein Schnuff ist dein treuer Begleiter. Meistens merkst du gar nicht, wie sie dir schnauft.

In den hebräischen Text der Bibel heisst der Schnuf Ruach. Und das gleiche Wort wird auch gebraucht, um den göttlichen Geist zu beschreiben. Ruach. Leg das Wort innerlich auf dein Ausschnaufen. Einschnaufen, ohne Wort. Ausschnaufen, Ruach.

Einschnaufen, ohne Wort. Ausschnaufen, Ruach.

Ruach. Der Geist von Gott ist, wie dein Schnuf, auch ein treuer Begleiter. Er ist immer da.

Gott ist immer da. Auch jetzt.

Immer wenn du dich allein oder unsicher fühlst, dann probier es doch einfach aus. Nimm deinen Schnuff, deinen Ruach wahr. Und du darfst dich daran erinnern, dass der Geist von Gott, der Ruach, treu in dir ist.

Die Frucht des Geistes ist Liebe, Freude, Frieden, Geduld, Güte, Rechtschaffenheit, Treue, Sanftmut, Selbstbeherrschung. Die Frucht des Geistes ist Treue. Bleib nur einen Moment in dieser stillen Präsenz.

Gott, ich vertraue darauf, dass du in mir und um mich herum bist und mir Frieden schenkst.

Nimm aus dieser zentrierten Ruhe Kraft mit für das, was kommt. So wünschen wir dir eine gesegnete Zeit. Gang hin im Frieden von Gott. Gott, bitte segne uns mit Ruhe, dass wir lernen, wie wir präsent sein können. Segne uns mit Schweigen, dass wir lernen, wie wir zuhören können. Segne uns mit Stille, dass wir uns immer mehr zurückhalten können. Im Namen von Gott, Jesus Christus und dem Heiligen Geist. Amen. 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
1: Die Nachrichten von SRF um 10 mit Manuela Burgermeister. In Kriegen und Konflikten kommt es immer wieder auch zu Gewalt gegen medizinisches Personal, obwohl dies eigentlich verboten ist. In den vergangenen 10 Jahren kam es weltweit zu über 10.000 solchen Angriffen. Das zeigen Zahlen der Weltgesundheitsorganisation WHO. Manuel Risi.
2: In Kriegen und bewaffneten Konflikten sind Staaten eigentlich verpflichtet, Gesundheitseinrichtungen wie etwa Spitäler, aber auch Gesundheitspersonal, also Ärztinnen und Sanitäter, zu schützen. Festgehalten ist dies in einer Resolution des UNO-Sicherheitsrats. Diese wurde heute vor 10 Jahren verabschiedet. Anlässlich des 10-jährigen Jubiläums zieht die WHO Bilanz und die zeigt, seit die Resolution in Kraft ist, wurden weltweit über 10.000 Angriffe auf Gesundheitseinrichtungen und Gesundheitspersonal registriert in 26 Ländern. In diesem Zeitraum wurden über 5.000 Menschen getötet und knapp 8.000 verletzt. Die WHO geht davon aus, dass die Zahlen deutlich höher sein dürften, da die Fälle nicht in allen Ländern systematisch erfasst würden. Bei der Zählung spielt es dabei keine Rolle, ob eine Klinik oder Sanitäterinnen und Sanitäter gezielt angegriffen oder bei einem Angriff auf ein anderes Ziel getroffen werden. Alarmierend dabei sei, dass für die Gewalt gegen Gesundheitseinrichtungen immer häufiger Staaten verantwortlich seien und nicht etwa Rebellengruppen, heißt es zudem von der Organisation Ärzte ohne Grenzen.
1: Manuel Risi. In die Schweiz zu einer Meldung aus dem Kanton Bern. Ein Brand in der Gemeinde Langnau hat in der Nacht zu starker Rauchentwicklung geführt. 2 Häuser und eine Garage standen in Vollbrand, meldet die Kantonspolizei Bern. Die Feuerwehr war mit einem Großaufgebot vor Ort. Verletzt wurde gemäß bisherigen Erkenntnissen niemand. Alle Bewohnerinnen und Bewohner seien evakuiert worden. Die Menschen in der Umgebung waren über die App Alert Swiss aufgefordert worden, Fenster und Türen zu schließen. Das israelische Militär hat Menschen im Südlibanon dazu aufgefordert, ihre Häuser zu verlassen. Sie sollten sich mindestens 1 Kilometer in offenes Gelände zurückziehen, schreibt die israelische Armee auf X. Dort heißt es, die vom Iran unterstützte Hisbollah-Miliz habe die vereinbarte Waffenruhe verletzt. Darum führe man Einsätze gegen die Hisbollah durch. Alle, die sich in der Nähe von Hisbollah-Kämpfern oder Einrichtungen aufhielten, seien daher in Gefahr, so das israelische Militär. Zum Sport. Die Schweizer Mountainbikerin Sina Frey hat in Südkorea ihren ersten Weltcupsieg im olympischen Cross-Country geholt. Sie gewann das Rennen mit 26 Sekunden Vorsprung. Mit Ronja Blöchlinger und Yolanda Neff auf den Plätzen 7 und 8 schafften es 2 weitere Schweizerinnen in die Top 10. Das Wetter, sonnige und bewölkte Phasen wechseln sich ab bei rund 24 Grad. Das waren Nachrichten von Radio SRF. Verantwortlich Manuel Risi.
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4: Heute mit mir, der Leonie Meier. Das Wort «herrschen» hat bei mir eher so eine negative Konnotation. Bei mir taucht dann gerade so ein Bild auf von jemandem, der andere umdirigiert, befehlt und seine Macht auslebt, indem er anderen sagt, was sie zu tun haben. Aber «herrschen» kann eigentlich auch ganz anders aussehen. Man kann Macht auch brauchen, zum helfen, zum dienen. Genau über das rede ich mit meinen Gästen, einem ganz neuen 11-Minuten-Bibel-Duo, und zwar der Lorena Marti und dem Pascal Götz. Und der Bibelvers, den wir besprechen, steht in den Sprüchen, Kapitel 31, Vers 8.
5: Deine Sache aber ist es, für Recht zu sorgen. Tritt für alle ein, die sich selbst nicht helfen können.
4: Tritt für alle ein, die sich selber nicht helfen können. Wir haben da ganz eine klare Aufforderung, die in dem Vers steckt. Und ich würde sagen, wir gehen gerade da rein. Wer ist da angesprochen? Für wer gilt das?
6: Also die Worte sind eigentlich Worte vom Lemuel. So fängt auch Sprüche 31 an. Das heisst, die sind die Worte Lemuels, des Königs von Massa, die ihn seine Mutter lehrte. Also wir wissen, der Lemuel ist ein König, also es ist irgendwie jemand, der Macht hat, der Einfluss hat, der auch wirklich etwas kann verändern kann. Mhm. Wir wissen aber nicht so genau, was das für ein König ist. Man kann ihn irgendwie nicht wirklich verorten. Und das ist okay so, genau. Aber was wir noch wissen ist, es sind eigentlich auch nicht seine Worte, sondern es sind eben die Worte, die ihm eigentlich seine Mami mitgegeben hat oder lehrte, oder so im Ursprungstext heisst es eigentlich auch korrigierte. Also sie gibt ihm Wort mit, wo eigentlich ihn wirklich auf den richtigen Weg führen. Also sie gibt ihm wie einen Rat, wie man dann richtig kann leben oder wie man dann kann Weisheit erlangen. Und es ist eigentlich spannend, bevor wir zu dem Vers

0: Ja, man kann es wahrscheinlich auch grösser deuten. Einfach generell Sachen, die das Gedächtnis ein bisschen verwischen. Ja, weil ich glaube, wenn man dann den Kontext anschaut, darf man es glaube ich wirklich auch grösser deuten. Weil sie sagt, wieso, hey, schau, wenn du starke Sachen zu dir nimmst, dann, was dann passiert ist, du vergisst das Recht oder du vergisst denjenigen, der das Recht eingesetzt hat. Weil was passiert dann, wenn ein König das Recht vergisst oder derjenige vergisst, der das Recht eingesetzt hat? Er setzt sich selber auf den Thron und er füllt den Gap, den es gegeben hat, eigentlich selber mit sich selber. Sprich, er dient eigentlich nicht mehr seinem Volk oder er setzt sich nicht mehr für Gerechtigkeit ein, für die, die ihm dienen. Im Gegenteil, er tut eigentlich sein Volk ausbeuten und dient sich selber in dem hinein. Also es wechselt wie so ein bisschen der Shift so vom egozentrischen eigentlich weg. Respektive man landet eben dort, wenn man starke Getränke zu sich nimmt oder ja, sein Gedächtnis in dem Innen auch betrübt. Genau. Und darum schlägt sie vor, hey, lass das weg, damit du den Fokus kannst auf Gott halten oder aufs Recht, auf das, was gut ist. Und was du jetzt sollst machen, ist eben, setz dich fürs Recht ein, tritt für die ein, die selber sich nicht helfen können. Also was sie eigentlich auch sagt, so im biblischen Kontext, ist, hey, dient einander. Dien denen, die sich nicht können dienen können. Erheb deine Stimme für die, die es selber nicht können erheben können. Sorg fürs Recht, dort, wo Ungerechtigkeit herrscht. Weil ich glaube, am Ende des Tages hat Jesus gar nichts anderes gemacht als auch das.
1: Also, und wir haben ja da eben, du hast es ganz am Anfang gesagt, es ist ein König, der angesprochen wird. Ich finde es auch noch spannend, dass seine Mutter drin ist, die das sagt, hey, so und so und so nicht. Jemand mit Macht und Einfluss, ich weiß nicht, Pascal, findest du, das ist immer noch ein legitimer Anspruch, den man an eine Verantwortungsperson haben könnte, also, das, was da formuliert wird?
2: Absolut. Also gerade jetzt, wenn wir von einer christlichen Tradition in Europa ausgehen, dann ist das ganz tief verankert. Viele sagen das ja auch bei den Menschenrechten, dass die gewachsen sind aus einem christlichen Erbe heraus. Ob sie jetzt selber christlich sind oder nicht, da kann man jetzt darüber diskutieren. Aber ich glaube, es ist auch nicht einfach selbstverständlich, dass man so denkt oder dass man sagt, so soll sich ein König, soll sich jemand, der Macht hat, verhalten. Also das war ja ein grosser Kritik jetzt vom Friedrich Nietzsche, so grosser Kritiker eigentlich vom Christentum. Und ein Punkt, den er ganz gross herausgeschaffen hat, dass er gesagt hat, das Christentum ist eigentlich eine Religion von der Schwachen und von der Sklaven. Und eigentlich das Christentum zementiert, dass die Schwachen am Schluss die Macht haben. Und es geht eigentlich nur gegen die, die eigentlich stark sind und die sich selber eigentlich könnten helfen. Und er wäre eigentlich eben dafür gewesen, zu sagen, hey, lass doch die Starken machen. Aus irgendeinem Grund sind die ja stark.
1: Die haben auch eine Legitimität irgendwie durch
2: die
1: Stärke.
2: Genau, die Natur hat das irgendwie so eingerichtet und dann sollen die sich ja auch durchsetzen. Darum war Nietzsche dann auch bei den Nazis sehr populär gewesen, weil das war genau das Gedankengut gewesen, dass man gesagt hat, oder der Starke setzt sich durch und macht die Welt besser. Es ist nicht so, dass man gesagt hat, man will die Welt schlechter machen, sondern man hat gesagt, man will die Welt besser machen. Die Frage ist, wie kommt man dort her? Viele würden eben sagen, indem dass der Starke sein Ding macht. Und ich glaube, die Bibel ist, da hat der Nietzsche glaube ich, etwas verstanden. Die Bibel ist sehr konsequent auf der Seite der Schwachen. Und das ist eben nicht immer einfach so intuitiv.
1: Ja, wir sind jetzt vielleicht nicht gerade in der Situation, dass wir das ganze Land führen. Was machen wir mit dem Vers oder mit dem Anspruch? Was heisst das für uns?
0: Ich glaube, Jesus hat es im mega einfachen und im täglichen uns vorgelebt. Er hat einem hungrigen Brot gegeben, er hat den, der nackt war, dem hat er Kleider gegeben. Dem, wo es nicht gut gegangen ist, der hat er in den Arm genommen und ihm Trost gespendet. Und wie es Jesus uns vorgelebt hat, dürfen wir eigentlich einfach genau das Gleiche machen. Ich glaube, das müssen nicht immer die grossen, krassen Sachen sein, auch gerade, weil wir nicht so Positionen haben und ein König sind. kann man auch sagen, wir sind ein König über unser eigenes Leben und können in dem Sinne sagen, und wer ist König über mein eigenes Leben? Ist es Jesus? Und wenn es Jesus ist, dann mache ich, was Jesus will. Und diene im Kleinen oder setze ich mich selber auf meinen eigenen Thron. Ich glaube, das Spannungsfeld wird da auch ein bisschen aufgemacht.
2: Also da drin steht auch ganz tief das Menschenbild,

0: wo die Bibel hat, wo schon am Anfang bei der Schöpfung so beschrieben wird, dass der Mensch eben eine Würde hat und dass etwas vom Ersten, was Gott über den Mensch sagt, ist, dass er soll herrschen. Mhm. Und das ist genau das eigentlich zum sagen, jedem Mensch liegt eine königliche Würde und die kann grösser ausfallen oder kleiner jetzt nach menschlichem Ermessen, dass man eben sagt, es gibt Leute, die haben Verantwortung für ein ganzes Land. Und das sind natürlich die, die man sehen. Aber dann hat es gesehen, die Würde, die steckt in jedem von uns. Und eben mindestens so für mein eigenes Leben bin ich tatsächlich ein König. Und das ist nicht irgendwie schlecht oder überheblich, sondern es ist gut. Es ist gut, dass wir die Würde haben. Es ist gut, dass wir auch die Verantwortung übernehmen. Ich glaube, das ist der Punkt, oder? Wie fühlt man dann die Aufgabe? Und das wäre jetzt genau so ein Vers, wo eben dann darüber redet, oder so ein ganzer Abschnitt, wo darüber redet, wie nehme ich dann die Verantwortung wahr? Wie gehe ich dann mit den Möglichkeiten um, die mir persönlich gegeben sind? Für was setze ich die ein? Setze ich die einfach für meinen eigenen Vorteil ein? Oder setze ich die ein für die, die sich eben nicht selber können wehren?
1: Ich finde es spannend, dass, ich weiß nicht, wie es euch geht, aber häufig herrschen hat ja so eine negative Konnotation, weil man schnell irgendwie an Machtmissbrauch denkt, aber zeigt ja vielleicht auch, dass wir das eben oft nicht schaffen, so dem Anspruch zu gerecht werden, der da in der Bibel steht. Oder ich weiß nicht, wie es euch mit dem geht.
2: Der Jesus hat geherrscht. Und wie hat er geherrscht? Indem er dient hat. Also ich glaube, das kann man auch als Synonym brauchen. Er hat sich nicht als König aufgeführt und als der Größte, sondern er hat seinen Jüngern die Füße gewaschen. Er ist auf dem Esel auf Jerusalem geritten. Er hat ein Bild von einem König verbildlicht, der herrscht, der aber da ist und Menschen liebt und ihnen zudient. Und das gibt ganz eine andere Assoziation mit dem Begriff.
1: Ich würde vielleicht gerade noch schnell, weil ich Blick auf die Uhr sage, wir haben nicht mehr ewig Zeit, dass wir das noch schnell rausnehmen, wo dort am Schluss steht, tritt für alle ein, die sich selbst nicht helfen können. Aber wer denkt ihr da, wer kommt da in den Sinn, wenn das heisst, die sich selbst nicht helfen können?
0: Also von der Bibel her werden häufig drei Personengruppen genannt. Das sind die Weisen, sind die Witwe und das sind die Ausländer. Und dort drin steckt sehr, sehr viel. Die Ausländer, das kennen wir in der Schweiz sehr, sehr gut, oder? Mit etwa 25% Ausländeranteil. Das ist immer noch ein riesiges Thema. Und gerade was Sprache angeht, Leute, die nicht können, kommunizieren, nicht weil sie irgendwie eingeschränkt wären oder dumm oder sonst irgendetwas, sondern einfach weil sie die Sprache nicht können. Und da das berücksichtigen und auf das eingehen, vielleicht mal mit so jemandem mitgehen, wenn er irgendwo etwas muss erledigen muss, wo er die Sprache nicht versteht. Ich meine, für mich ist Beamtendeutsch ja auch schon schwierig und für mich ist es meine Muttersprache. Also wie soll jetzt jemanden verstehen, wo das nicht von Grund auf gelernt hat. Und das Zweite, eben Witwe und Waise, das sind halt in der Antike, das sind das die, wo so soziale Netz fehlt, also wo keine richtige Absicherung haben, finanziell, aber eben auch sozial irgendwo isoliert sind.
1: Man hört es hinten schon dick, aber gleich noch, Lorena, ich gebe dir das gleich noch einmal das Wort. Was heisst das ganz konkret? In einem Satz, wo kann man das umsetzen heute?
2: Hey, immer und überall. Ich glaube, wir sind aufgerufen, Nächstenliebe zu leben. Und Nächstenliebe fährt in deinem eigenen Haus an, in deiner Familie, bei deinem Ehepartner, bei deinen Kind. Und dann geht es vor die Haustür raus zu deinem Nachbar. Und dann in dein Dorf, dann in deine Stadt, und dann ins Land und dann ins Nachbarsland.
1: Gut, nehmen wir euch gerne mit. Wir haben es gehört, die 11 Minuten sind durch und wir hätten, glaube ich, noch ein bisschen mehr Gesprächsstoff gehabt. Ich hoffe, ihr habt alle gleich etwas mitnehmen können und danke euch fürs Zuhören und auch euch, Lorena und Pascal, danke vielmals fürs Teilen von euren Gedanken. 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
4: Als nächstes auf Live-Channel noch mehr Gedanken zu Bibeltext. 4 Folgen aus dem Podcast 2 Minuten Bibel in dieser Stunde als Wiederholung. 2 Minuten Bibel, die hörst vom Montag bis Freitag im Morgen- und Abendprogramm von Radio Live-Channel. Ich bin Joni Merz und ich wünsche dir noch einen guten Rest von dieser Stunde.
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1: Heute geht es um die Bibelstelle Lukas 12, Vers 27. Und die Gedanken dazu hören wir von Pascal Götz und Lorena Marti.
2: Seht euch an, wie die Lilien auf den Wiesen blühen. Sie können weder spinnen noch weben. Ich sage euch, selbst König Salomo war in seiner ganzen Herrlichkeit nicht so prächtig gekleidet wie irgendeine dieser Blumen.
3: Ja, Jesus macht ja das Beispiel da, wo er damit sagen will, hey, mach dir keine Sorgen um den Alltag, also so um Essen, Trinken, was du musst anlegen. Die Natur, die zeigt dir ja eigentlich, dass Gott schon schaut. Und das finde ich eigentlich noch einen schönen Gedanke, zu sehen, hey, ja, Gott schaut schon.
4: Ja, ich sehe in diesen Versen wirklich so einen Dreisatz, wo es um Nahrung, Kleidung und Sorgen geht. Und gleichzeitig hebt er den Dreisatz wie auch wieder auf und sagt, hey, ich bin der Gott, der ernährt, ich bin der Gott, der kleidet und ich bin der Gott, der versorgt. Was du sollst machen, Mensch, ist, tracht viel mehr nach den Sachen, die ewigen Wert haben im Himmel, als dass du dich sorgst um diese 3 Sachen.
3: Und Gott ist auch nicht einer, der einfach nur so fürs Minimum schaut. Also der König Salomo, das ist ja der reichste Mensch, der eigentlich in der Bibel erwähnt wird. Und Gott hat wie der als Vorbild und sagt, nicht mal der war so schön gekleidet wie die Blumen. Und da musst du dir eigentlich erst recht keine Sorgen machen, weil wenn der Salomo schon schön dahergekommen ist und die Blumen noch schöner daherkommen, ich würde dann auch für dich schauen. Das finde ich einen mega starken Gedanken.
4: Ja, da ergänzend möchte ich noch etwas von Paulus antun. Es hat mich mega berührt in der Vorbereitung, wo er wie auch sagt, wow, was ich früher für Gewinn gehalten habe, sei das mein Ansehen, das Aussehen oder ja, was für mich wertvoll war. Jetzt, wo ich die Erkenntnis von Gott habe, erachte ich all das einfach als Verlust und als Dreck gegenüber eben dieser unübertrefflichen Grösse von der Erkenntnis von Jesus Christus.
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1: 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Hello.

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1: Wir lesen heute im Johannes 6, Vers 37 und das eben innerhalb von 2 Minuten. Das Duo Pascal Götz und Lorena Marti nehmen uns mit ihre Gedanken.
2: Alle Menschen, die mir der Vater gibt, werden zu mir kommen. Und keinen von ihnen werde ich zurückstoßen.
3: Im Neuen Testament ist immer wieder die Rede davon, dass Jesus das Leben ist. Und wenn Jesus würde dich zurückweisen würde, dann würde das den Tod bedeuten. Also jetzt und in Ewigkeit. Und dass Jesus jemanden annimmt, bedeutet Leben jetzt schon. Also so Leben in vollem Mass. Aber eben auch Leben über den Tod raus. Und das gibt er jedem, der kommt und sagt, ich möchte bei dir sein. Dann weist Jesus nicht zurück.
4: Und genau das kann irgendwie auch ja, ein bisschen unfair wirken. Ich stelle mir vor, ich habe mir so ein Leben lang mega Mühe gegeben und ich habe Jesus von Herzen geliebt und meine Mitmenschen geliebt. Und dann gibt es andere, die einfach ein rücksichtsloses Leben gelebt haben und am Ende des Tages auf Knie gehen und Jesus ihr Leben geben. Und die kommen genauso in den Himmel. Und ja, ich glaube, wir müssen dort auch mega aufpassen, dass wir Jesus als König auch als König anerkennen. Und wenn er der König von seinem Reich ist, dann darf er die Regeln machen. Wenn er sagt, der Glaube rettet, dann rettet der Glaube. Und ich bin nicht da, um die anderen urteilen oder verurteilen. Ich bin da auf Erde, um Jesus zu lieben und meine Mitmenschen zu lieben. Und das soll meine Aufgabe sein. Und auf das soll ich mich fokussieren, unabhängig davon, ob jetzt, ja, wie andere leben.
3: Mhm. Ich glaube, da ist mega stark, dass Jesus das eben allen zur Verfügung stellt. Mhm. Mit allen Vor- und Nachteilen, egal wie wir das jetzt sehen, wie wir es würden entscheiden. Ich bin immer mal wieder noch froh, gerade so, wenn ich gewisse Leute vor mir habe, wo ich denke, hey, ist schön, dass ich das nicht muss entscheiden, was mit denen in ihrem Leben passiert. Mhm. Weil es oft ja auch mega schwer ist. Also nur schon mein eigenes Leben zu beurteilen und zu sagen, ja, gehöre ich zu Jesus oder nicht. Meine Aufgabe ist, zu Jesus zu gehen und er nimmt mich an. Einfach Punkt.
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1: Heute geht es um die Bibelstellsprüche 31, Vers 8. Und die Gedanken dazu gibt es von Lorena Marti und Pascal Götz.
2: Deine Sache aber ist es, für Recht zu sorgen. Tritt für alle ein, die sich selbst nicht helfen können.
3: Der Satz kommt für Gott selber direkt von Jesus kommen. Wie häufig habe ich von ihm gehört, dass er sich genau für die eingesetzt hat, die ja nicht haben können für sich sorgen. Und wenn ja Jesus das gemacht hat und ich zu Jesus gehöre, dann ist das auch meine Aufgabe.
4: Jawohl, also das ist ein Thema, das sich quer durch die Bibel durchzieht. Und gerade im Alten Testament hast du so die drei Personengruppen, die immer wieder genannt werden. Das sind die Witwe, das sind die Waisen und das sind die Ausländer. Und ich glaube, das ist heute noch mega aktuell. Also gerade in der Schweiz 25% Ausländeranteil. Ja, das Asylwesen, das ist ein Riesenthema bei uns. Also da die Leute im Blick haben und zu sehen, was die brauchen. Witwen und Waisen ist vielleicht weniger das Ding. Aber dort geht es ja vor allem auch darum, das sind die, die nicht mehr wirklich ein soziales Netz haben. Und auch das ist ein Thema. Also Leute, die irgendwo finanziell herausgefordert sind, aber eben gerade auch sozial. Leute, die jetzt Alterseinsamkeit, eben die Witwe, da werden sie wieder aktuell, die schon überleben, aber eben die dann allein sind oder an dem eigentlich kaputt gehen und dort sagen, für die einstehen. Das ist zutiefst eine Aufgabe, die wir haben.
3: Mhm. Ich finde, Jesus hat auch vielen Leuten damals auch eine Stimme gegeben, die selber keine Stimme haben. Und nicht, weil sie stumm gewesen sind, sondern weil sie vielleicht auch von der Gesellschaft nicht anerkannt worden sind als ein würdiges Gegenüber, das etwas zu sagen hat. Ich sage mal, die Frauen früher. Oder ja, Leute, die auf der Straße gelebt haben, die einfach nicht eine Ausbildung hatten. Und das finde ich mega schön, dass wenn das Jesus gemacht hat, dass ja, wir vielleicht auch das Auge auf die haben, die vielleicht im Raum stehen und nie etwas sagen, aber vielleicht viel mehr zu sagen hätten als andere, die mit ihrem Titel dort stehen.
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1: Wir lesen im 2. Petrus 3,9. Dazu erzählen uns Lorena Marti und Pascal Götz ihre Gedanken.
2: Wenn manche also behaupten, Gott würde seine Zusage nicht einhalten, dann stimmt das einfach nicht. Gott kann sein Versprechen jederzeit einlösen. Aber er hat Geduld mit euch und will nicht, dass auch nur einer von euch verloren geht. Jeder soll Gelegenheit haben, vom falschen Weg umzukehren.
3: Ja, wenn ich den Text so höre, dann irgendwie kommt mir auch eine gewisse Ungeduld von diesen Menschen entgegen. Und wenn ich so die Bibel studiere, dann sehe ich immer wieder, dass es eigentlich nicht ungewöhnlich ist für die Menschen, dass sie irgendwie die Ungeduld mitbringen. Zum Beispiel in der Offenbarung, wo ich lese von Märtyrern, das sind Menschen, die für ihren Glauben umgebracht worden sind. Und sie schreien mit lauter Stimme, Herr, wie lange noch? Wann rächst du dich endlich an denen, die uns umgebracht haben? Und Jesus sagt, hey, nur eine kleine Weile müsst ihr warten. Ja, und ich lese da irgendwie, Gott wird Gerechtigkeit schaffen, das Gericht kommt, aber er wird irgendwie auch den Menschen eine Chance geben, dass sie in ihrem Leben dürfen ein freiwilliges Ja für Jesus finden.
4: Ich finde das persönlich eine der schwierigsten Themen. Also so genau das aushalten, Gott lässt sich die Zeit und es heisst eben bald, nur noch eine kleine Weile. Und ich meine, wir warten jetzt 2000 Jahre, seitdem Jesus gesagt hat, ich komme wieder. Und einfach nach menschlichem Ermessen sind 2000 Jahre eben nicht bald. Es ist einfach so, es ist nicht bald. Und dort dann sich das einfach immer wieder auch vor Augen führen und sagen, nein, Gott verzögert, oder Gott ist nicht zu langsam, sondern er hat einfach Geduld. Er hat Geduld mit den Leuten, die noch selber zu deren Erkenntnis kommen, selber können ihr Leben ändern, bevor das Jesus wiederkommt und sie dann wie müssen. Und mir hilft es da einfach immer wieder, auch einfach ins Leben zurückzuschauen und zu sehen, was Gott alles schon eingelöst hat und dann sagen, okay, in dem Fall wirst du auch alles andere noch einlösen.
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1: Die Nachrichten von SRF um 11 mit Manuela Burgermeister. Die Ukraine hat erneut die Ölinfrastruktur in Russland angegriffen. Man habe zwei Tanker der sogenannten russischen Schattenflotte im Schwarzmeerhafen Novorossiysk in der Nähe der Halbinsel Krim angegriffen, teilte der ukrainische Präsident Volodymyr Zelensky mit. Die Tanker seien aktiv zum Transport von Öl genutzt worden. Das sei nun vorbei, so Zelensky. Zuvor meldete Russland bereits ukrainische Drohnenangriffe auf den Ostseehafen Primorsk in der Nähe von St. Petersburg. Es sei zu einem Brand gekommen, teilte der zuständige Gouverneur mit. Dieser sei inzwischen gelöscht. In der Nacht seien über dem Gebiet 60 Drohnen abgefangen worden. Zuletzt hat die Ukraine nebst militärischen Zielen immer wieder auch Anlagen der russischen Ölindustrie angegriffen. Zu weiteren Meldungen in der Übersicht. Das israelische Militär hat Menschen im Südlibanon dazu aufgefordert, ihre Häuser zu verlassen. Sie sollten sich mindestens einen Kilometer in offenes Gelände zurückziehen, schreibt die israelische Armee auf X. Dort heißt es, die vom Iran unterstützte Hisbollah-Miliz habe die vereinbarte Waffenruhe verletzt. Darum führe man Einsätze gegen die Hisbollah. Alle, die sich in der Nähe von Hisbollah-Kämpfern oder Hisbollah-Einrichtungen aufhielten, seien daher in Gefahr. So die israelische Armee. In Kriegen und bewaffneten Konflikten kam es in den letzten 10 Jahren zu über 10.000 Angriffe auf Gesundheitseinrichtungen und Gesundheitspersonal, obwohl dies durch eine Resolution des UNO-Sicherheitsrats eigentlich verboten wäre. Das zeigen Zahlen der Weltgesundheitsorganisation WHO. Alarmierend sei, dass für die Gewalt gegen Gesundheitseinrichtungen immer häufiger Staaten verantwortlich seien und nicht Rebellengruppen, heißt es zudem von der Organisation Ärzte ohne Grenzen. Zum Sport Mountainbike. Im olympischen Cross Country kann die Schweiz 2 Weltcupsiege feiern. Dario Lilo und Sina Frey haben in Südkorea jeweils den 1. Platz geholt. Für beide ist es der 1. Weltcupsieg in dieser Disziplin. Bester Schweizer hinter Lilo war Filippo Colombo auf Platz 8. Fabio Püntener beendete das Rennen auf Rang 10. Bei den Frauen fuhren mit Ronja Blöchlinger und Jolanda Neff ebenfalls 2 weitere Schweizerinnen in die Top 10. Sie holten die Plätze 7 und 8. Das Wetter, Sonne und bewölkte Phasen wechseln sich ab bei rund 24 Grad. Das waren Nachrichten von Radio SRF. Verantwortlich Manuel Risi.
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1: Die Nachrichten von SRF um 12 Uhr mit Livia Schmid. Im Kanton Glarus ist die alljährliche Landsgemeinde eröffnet worden, traditionsgemäß mit der Rede des Landammanns. Demokratie lebe davon, die dazugehörigen Rechte verantwortungsvoll und sorgfältig zu nutzen, sagte Landammann Kaspar Becker.
2: Dieses gemeinschaftliche und verantwortungsvolle Handeln führt zu akzeptierten und breit abgestützten Lösungen und ermöglicht uns seit Jahrzehnten ein erfolgreiches Miteinander.
1: Mit der Landsgemeinde ging die zweijährige Amtszeit von Becker als Landammann, also als Präsident der Glarner Regierung, zu Ende. Zu seinem Nachfolger wählte die Landsgemeinde den bisherigen Vize Markus Heer. An der heutigen Landsgemeinde wird über insgesamt 12 Geschäfte abgestimmt. Abstimmungen auf kantonaler Ebene werden im Kanton Glarus ausschließlich an der Landsgemeinde abgehalten. Stimmberechtigt sind alle Glarnerinnen und Glarner ab 16 Jahren. Zu Meldungen aus dem Ausland in der Übersicht. Die Ukraine hat erneut die Ölinfrastruktur in Russland angegriffen. Man habe zwei Tanker der sogenannten russischen Schattenflotte im Schwarzen Meerhafen Novorossiysk in der Nähe der Halbinsel Krim angegriffen, teilte der ukrainische Präsident Wolodymyr Zelensky mit. Zuvor meldete Russland bereits ukrainische Drohnenangriffe auf den Ostseehafen Primorsk in der Nähe von St. Petersburg. Das israelische Militär hat Menschen im Südlibanon dazu aufgefordert, ihre Häuser zu verlassen. Sie sollten sich mindestens einen Kilometer in offenes Gelände zurückziehen, schreibt die israelische Armee auf X. Die vom Iran unterstützte Hisbollah-Miliz habe die vereinbarte Waffenruhe verletzt, so die israelische Armee. Darum führe man Einsätze gegen die Hisbollah durch. Nach Tschechien nun. Dort versuchen derzeit rund 500 Feuerwehrleute und die Armee, einen Waldbrand in einem Nationalpark zu löschen. Das Feuer ist gestern Nachmittag im Nationalpark Böhmische Schweiz nahe der Grenze zu Deutschland ausgebrochen. Die Löscharbeiten seien schwierig, besonders weil das betroffene Gelände kaum zugänglich sei, sagte ein Sprecher der Feuerwehr. Im Einsatz sind auch Löschhelikopter, zudem seien weitere Einsatzfahrzeuge und Unterstützung unterwegs. Während es in der Schweiz für die Jahreszeit außerordentlich trocken und warm ist, erleben die Menschen in Griechenland derzeit den kältesten Maibeginn seit Jahrzehnten. Eine ungewöhnliche Kältewelle habe weite Teile des Landes im Griff, berichten griechische Medien. In der Ägäis dominieren demnach kräftige Regenfälle und stürmische Winde. In den Bergen rund um Athen, auf der Halbinsel Peloponnes und auch auf Kreta schneite es. Und damit zu den Wetteraussichten für die Schweiz. Heute ist es freundlich bei um 23 Grad. Morgen hat es dann mehr Wolken bei 17 bis 22 Grad. Heute und morgen sind dabei lokal Schauer und Gewitter möglich. Das waren Nachrichten von Radio SRF. Verantwortlich Manuel Risse.
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1: Die Nachrichten von SRF um 13 Uhr mit Livia Schmidt. Im Kanton Glarus ist die alljährliche Landsgemeinde eröffnet worden. Traditionsgemäß mit der Rede des Landammanns. Demokratie lebe davon, die dazugehörigen Rechte verantwortungsvoll und sorgfältig zu nutzen, sagte Landammann Kaspar Becker.
2: Dieses gemeinschaftliche und verantwortungsvolle Handeln führt zu akzeptierten und breit abgestützten Lösungen und ermöglicht uns seit Jahrzehnten ein erfolgreiches Miteinander.
1: Mit der Landsgemeinde ging die zweijährige Amtszeit von Becker als Landammann, also als Präsident der Gladener Regierung, zu Ende. Zu seinem Nachfolger wählte die Landsgemeinde den bisherigen Vize Markus Heer. An der heutigen Landsgemeinde wird über insgesamt 12 Geschäfte abgestimmt. Abstimmungen auf kantonaler Ebene werden im Kanton Glarus ausschließlich an der Landsgemeinde abgehalten. Stimmberechtigt sind alle Glarnerinnen und Glarner ab 16 Jahren. In der Stadt Zürich ist es in der Nacht zu Ausschreitungen gekommen. Mehrere Dutzend vermummte Personen hätten sich zu einer unbewilligten Demonstration versammelt, sowie Zufahrtswege verbarrikadiert und Feuerwerk entzündet. Zudem sei in der Langstraße ein Feuer entfacht worden, teilt die Stadtpolizei Zürich mit. Als die Polizei einschritt, sei sie mit Steinen und Feuerwerk angegriffen worden. Sie habe einen Wasserwerfer und Gummischrot eingesetzt, worauf sich die Demonstrantinnen und Demonstranten in verschiedene Richtungen entfernt hätten. Wir wechseln ins Ausland mit zwei Meldungen in der Übersicht. Die Ukraine hat erneut die Ölinfrastruktur in Russland angegriffen. Man habe zwei Tanker der sogenannten russischen Schattenflotte im Schwarzen Meerhafen Novorossiysk in der Nähe der Halbinsel Krim angegriffen, teilte der ukrainische Präsident Volodymyr Zelensky mit. Zuvor meldete Russland bereits ukrainische Drohnenangriffe auf den Ostseehafen Primorsk in der Nähe von St. Petersburg. In Tschechien versuchen derzeit rund 500 Feuerwehrleute und die Armee, einen Waldbrand in einem Nationalpark zu löschen. Das Feuer ist gestern Nachmittag im Nationalpark Böhmische Schweiz nahe der Grenze zu Deutschland ausgebrochen. Die Löscharbeiten seien schwierig, besonders weil das betroffene Gelände kaum zugänglich sei, sagte ein Sprecher der Feuerwehr. Bleibt der Blick aufs Wetter. Heute ist es freundlich bei um 23 Grad. Morgen hat es dann mehr Wolken bei 17 bis 22 Grad. Heute und morgen sind dabei lokal Schauer und Gewitter möglich. Das waren Nachrichten von Radio SRF. Verantwortlich Fabian Wirtrich.
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1: Die Nachrichten von SRF um 14 Uhr mit Livia Schmid und diesen Schlagzeilen heute Nachmittag. Das Wetter hält am ersten Sonntag im Mai, das heißt, in Glarus hat die Landsgemeinde stattgefunden. Der abtretende Landammann hat bei seiner Eröffnungsrede an die Demokratie erinnert. Dann Einsatz in der Gemeinde Langnau im Emmental. Mehrere Gebäude brannten, alle Bewohnerinnen und Bewohner wurden in Sicherheit gebracht. Verletzt wurde niemand. Und das Wetter? Trotz vieler Wolken ist es heute freundlich. Im Norden gibt es einzelne Schauer und Gewitter. Im Kanton Glarus hat die alljährliche Landsgemeinde stattgefunden. Diese wurde traditionsgemäß eröffnet mit der Rede des Landammanns. Demokratie lebe davon, die dazugehörigen Rechte verantwortungsvoll und sorgfältig zu nutzen, sagte Landammann Kaspar Becker.
2: Dieses gemeinschaftliche und verantwortungsvolle Handeln führt zu akzeptierten und breit abgestützten Lösungen und ermöglicht uns seit Jahrzehnten ein erfolgreiches Miteinander.
1: Mit der Landsgemeinde ging die zweijährige Amtszeit von Becker als Landammann, also als Präsident der Glarner Regierung, zu Ende. Zu seinem Nachfolger wählte die Landsgemeinde den bisherigen Vize Markus Heer. An der heutigen Landsgemeinde wurden mehr als 10 Geschäfte behandelt. Abstimmungen auf kantonaler Ebene werden im Kanton Glarus ausschließlich an der Landsgemeinde abgehalten. Stimmberechtigt sind alle Glarnerinnen und Glarner ab 16 Jahren. Ein Brand ist in der Nacht im Kanton Bern ausgebrochen. Vom Feuer in der Gemeinde Langnau im Emmental seien 2 Mehrfamilienhäuser und ein Nebengebäude betroffen. Das schreibt die Polizei. Die Bewohnenden hätten die Gebäude selbstständig verlassen können. Es sei niemand verletzt worden. Der Löscheinsatz der Feuerwehr laufe noch. Zur Unterstützung stellte die SBB einen Lösch- und Rettungszug zur Verfügung. Die Häuser seien durch das Feuer stark beschädigt und derzeit unbewohnbar, heißt es weiter. Wegen der starken Rauchentwicklung wurde eine Warnung an die Bevölkerung über Alert Swiss herausgegeben. In der Stadt Zürich ist es in der Nacht zu Ausschreitungen gekommen. Mehrere Dutzend vermummte Personen hätten sich zu einer unbewilligten Demonstration versammelt, sowie Zufahrtswege verbarrikadiert und Feuerwerk entzündet. Zudem sei in der Langstraße ein Feuer entfacht worden, teilt die Stadtpolizei Zürich mit. Als die Polizei einschritt, sei sie mit Steinen und Feuerwerk angegriffen worden. Sie habe einen Wasserwerfer und Gummischrot eingesetzt, worauf sich die Demonstrantinnen und Demonstranten in verschiedene Richtungen entfernt hätten. Die Ukraine hat erneut die Ölinfrastruktur in Russland angegriffen. Man habe 2 Tanker der sogenannten russischen Schattenflotte im Schwarzmeerhafen Novorossiysk in der Nähe der Halbinsel Krim angegriffen, teilte der ukrainische Präsident Volodymyr Zelensky mit. Die Tanker seien aktiv zum Transport von Öl genutzt worden. Das sei nun vorbei, so Zelensky. Zuvor meldete Russland bereits ukrainische Drohnenangriffe auf den Ostseehafen Primorsk in der Nähe von St. Petersburg. Es sei zu einem Brand gekommen, teilte der zuständige Gouverneur mit. Dieser sei inzwischen gelöscht. In der Nacht seien über dem Gebiet 60 Drohnen abgefangen worden. Zuletzt hat die Ukraine nebst militärischen Zielen immer wieder auch Anlagen der russischen Ölindustrie angegriffen. Zu weiteren Meldungen aus dem Ausland in der Übersicht. In Tschechien versuchen derzeit rund 500 Feuerwehrleute und die Armee, einen Waldbrand in einem Nationalpark zu löschen. Das Feuer ist gestern Nachmittag im Nationalpark Böhmische Schweiz, nahe der Grenze zu Deutschland, ausgebrochen. Die Löscharbeiten seien schwierig, besonders weil das betroffene Gelände kaum zugänglich sei, sagte ein Sprecher der Feuerwehr. In Griechenland erleben die Menschen derzeit den kältesten Maibeginn seit Jahrzehnten. Eine ungewöhnliche Kältewelle habe weite Teile des Landes im Griff, berichten griechische Medien. In der Ägäis dominieren demnach kräftige Regenfälle und stürmische Winde. In den Bergen rund um Athen, auf der Halbinsel Peloponnes und auch auf Kreta schneite es. Und damit zum Wetter. Es bleibt heute trotz vieler Wolken freundlich. Im Norden gibt es einzelne Schauer und Gewitter. Morgen hat es mehr Wolken als heute. Schauer gibt es eher im Westen als im Osten. Die Temperaturen erreichen heute 23, morgen 17 bis 22 Grad. Das waren Nachrichten von Radio SRF. Verantwortlich Fabian Wüttrich.
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1: Die Nachrichten von SRF um 15 Uhr mit Livia Schmidt. Die alljährliche Landsgemeinde hat im Kanton Glarus stattgefunden. Behandelt wurden mehr als 10 Geschäfte. In seiner Eröffnungsrede rief Landammann Kaspar Becker die Anwesenden zu Toleranz und echtem demokratischem Verhalten auf. Demokratie lebe davon, die dazugehörigen Rechte verantwortungsvoll und sorgfältig zu nutzen, sagte Becker. Mit der Landsgemeinde ging die zweijährige Amtszeit von Becker als Landammann, also als Präsident der Glarner Regierung, zu Ende. Zu seinem Nachfolger wurde der bisherige Vize Markus Heer gewählt. Abstimmungen auf kantonaler Ebene werden im Kanton Glarus ausschließlich an der Landsgemeinde abgehalten. Stimmberechtigt sind alle Glarnerinnen und Glarner ab 16 Jahren. Ein Brand ist in der Nacht im Kanton Bern ausgebrochen. Vom Feuer in der Gemeinde Langnau im Emmental seien zwei Mehrfamilienhäuser und ein Nebengebäude betroffen, das schreibt die Polizei. Die Bewohnenden hätten die Gebäude selbstständig verlassen können, es sei niemand verletzt worden. Die Häuser seien durch das Feuer stark beschädigt und derzeit unbewohnbar, heißt es weiter. Wegen der starken Rauchentwicklung wurde eine Warnung an die Bevölkerung über Alert Swiss herausgegeben. Und damit ins Ausland. Auf dem Ärmelkanal ist ein Boot mit rund 80 Migrantinnen und Migranten gekentert. Zwei Frauen kamen dabei ums Leben. 16 weitere Personen wurden verletzt. Das haben die Behörden im nordfranzösischen Departement Pas-de-Calais mitgeteilt. Das überfüllte Boot war auf dem Weg von Nordfrankreich in Richtung Großbritannien und geriet in der Nacht auf Sonntag in Seenot. Zahlreiche Menschen versuchen, auf dem Seeweg nach Großbritannien zu gelangen. Dabei kommt es immer wieder zu Zwischenfällen. Zu weiteren Meldungen in der Übersicht. Israel kauft mehrere neue Kampfjets. Unklar ist, um wie viele Kampfjets es sich handelt. Israel will die Modelle F-35 und F-15 kaufen. Mit dem Kauf solle die Luftüberlegenheit gestärkt werden, so das Verteidigungsministerium Israels. Für die beiden Flotten investiert Israel voraussichtlich mehrere Milliarden US-Dollar. In Griechenland erleben die Menschen derzeit den kältesten Maibeginn seit Jahrzehnten. Eine ungewöhnliche Kältewelle habe weite Teile des Landes im Griff, berichten griechische Medien. In der Ägäis dominieren demnach kräftige Regenfälle und stürmische Winde. In den Bergen rund um Athen, auf der Halbinsel Peloponnes und auch auf Kreta schneite es. Das Wetter, es ist vielerorts freundlich, vereinzelt gibt's Schauer. Morgen wird's wechselnd bewölkt und im Westen nass. Das Ganze bei 17 bis 22 Grad. Das waren Nachrichten von Radio SRF, verantwortlich Fabian Wirtrich.
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1: Die Nachrichten von SRF um 16 Uhr mit Livia Schmid. Der FC Thun ist Schweizer Fußballmeister. Weil der FC St. Gallen zu Hause gegen Sion mit 0:3 verloren hat, sind die Thuner drei Runden vor Schluss nicht mehr von der Tabellenspitze zu verdrängen. Mir live zugeschaltet ist Sportredaktor David Lendi. Er konnte diesen Moment ganz nahe beobachten bei der Thuner Mannschaft und beim Public Viewing in der Thuner Stockhorn Arena. David Lendi, wie hat das Team im Moment der Entscheidung reagiert?
2: Um exakt 15.53 Uhr hallte lauter Jubel durch die Stockhorn Arena hier in Thun. Draußen im Stadion, wo 3.000 bis 4.000 Fans das Spiel St. Gallen gegen Sion verfolgten, aber natürlich auch im Innenbereich des Stadions, wo sich die Mannschaft versammelt hat und gemeinsam das Spiel zu schauen. Mit dem Schlusspfiff in St. Gallen versammelten sich die Spieler dann zu einer Jubeltraube. Minutenlang hüpften sie herum, es wurde gejohlt und geschrien, alle umarmten sich, genau so wie dies auch gerade noch in diesem Moment der Fall ist. Denn nun wird dem ganzen Team so richtig bewusst, dass es Geschichte geschrieben hat. Thun feiert heute den ersten Meistertitel in der 128-jährigen Vereinsgeschichte und bei all der Freude spürt man auch ein bisschen die Erleichterung, dass der Meistertitel nun Tatsache ist, denn die Thuner haben die letzten beiden Spiele verloren und genau heute vor einer Woche wurde die Meisterfeier ebenfalls vertagt, weil St. Gallen gegen IB gewann. Jetzt hat es heute im vierten Anlauf geklappt und nun beginnt hier in Thun eine lange Nacht. Fans und Team verlagen die Party dann in Bälde in die Thuner Innenstadt auf den Rathausplatz, wo es eine Freinacht gibt.
1: Live aus Thun, SRF Sportredaktor David Lendi, besten Dank. Zu zwei Meldungen aus dem Inland. Die alljährliche Landsgemeinde hat im Kanton Glarus stattgefunden. Behandelt wurden mehr als 10 Geschäfte. Mit der Landsgemeinde ging die zweijährige Amtszeit von Kaspar Becker als Landammann, also als Präsident der Glarner Regierung, zu Ende. Zu seinem Nachfolger wurde der bisherige Vize Markus Heer gewählt. Ein Brand ist in der Nacht im Kanton Bern ausgebrochen. Vom Feuer in der Gemeinde Langnau im Emmental seien zwei Mehrfamilienhäuser und ein Nebengebäude betroffen. Es sei niemand verletzt worden, schreibt die Polizei. Mehrere Länder der Gruppe OPEC Plus haben angekündigt, ab Juni mehr Öl zu fördern. Das hat die Organisation angekündigt. Pro Tag wollen die 7 Länder 188.000 Barrel mehr produzieren. Mit diesem Schritt wolle man den Ölmarkt stabil halten. Zu den Ländern, die ihre Ölproduktion nun erhöhen, gehören etwa Saudi-Arabien, Russland, Irak und Algerien. Erst vor wenigen Tagen waren die Vereinigten Arabischen Emirate aus der Organisation OPEC ausgetreten. Damit können sie künftig frei über ihre Ölliefermengen bestimmen. Das Wetter, es ist vielerorts freundlich, vereinzelt gibt's Schauer. Morgen wird's wechselnd bewölkt und im Westen nass. Das Ganze bei 17 bis 22 Grad. Das waren Nachrichten von Radio SRF, verantwortlich Fabian Wüttrich.
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1: Die Nachrichten von SRF um 17 Uhr mit Livia Schmidt. Das Warten hat ein Ende. Die Spieler des FC Thun feiern ihren Schweizer Meistertitel. Es ist der erste in ihrer Vereinsgeschichte. Die Landsgemeinde im Kanton Glarus hat heute stattgefunden. Sie bringe den Geist der direkten Demokratie zum Ausdruck, sagte der abtretende Landammann in seiner Eröffnungsrede. Das Wetter am Abend gibt es einzelne Schauer. Morgen ist es wechselnd bewölkt mit sonnigen Phasen und im Westen lokal nass. Der FC Thun ist Schweizer Fußballmeister. Weil der FC St. Gallen gegen Sion mit 0:3 verloren hat, sind die Thuner bereits 3 Runden vor Schluss nicht mehr von der Tabellenspitze zu verdrängen. Es ist die Geschichte eines wahr gewordenen Schweizer Fußballmärchens. Aus Thun, Sportredaktor David Lendi.
2: Um 15.53 Uhr gab es in der Thuner Stockhorn Arena kein Halten mehr. Der kleine FC Thun, der zu Beginn der Saison noch als Abstiegskandidat gehandelt wurde, feiert den ersten Meistertitel der 128-jährigen Vereinsgeschichte. Der Präsident des FC Thun, Andres Gerber, ist sprachlos.
3: Unbeschreiblich ist wirklich so. Ich kann es nicht beschreiben. Mir fehlen auch die Worte. Irgendwie begriffen habe ich sicher noch nicht. Das merke ich. Aber für das haben wir jetzt zum Glück Zeit.
2: Besonders bemerkenswert ist die dominante Art und Weise, wie die Thuner Mannschaft diese Sensation geschafft hat. In der 8. Runde eroberten die Thuner die Tabellenspitze, um sie danach nie wieder abzugeben. Spätestens zu Beginn dieses Jahres wurde der Glaube an das scheinbar Unmögliche immer größer. Thun blieb zum Jahresstart in 11 Spielen ungeschlagen, gewann 10 davon und zog plötzlich einsam seine Kreise an der Tabellenspitze. Der Meistertitel schien nur noch eine Frage der Zeit. Allerdings mussten sich die Thuner noch gedulden, da sie 4 der letzten 5 Spiele verloren haben. Nun ist es soweit. Nach den Grasshoppers vor 74 Jahren ist der FC Thun erst die zweite Mannschaft in der Schweiz, die es geschafft hat, als Aufsteiger Meister zu werden.
1: Sportredaktor David Lendi. Die alljährliche Landsgemeinde hat im Kanton Glarus stattgefunden. Sie wurde traditionsgemäß vom Landammann eröffnet. In seiner Rede sprach Kaspar Becker über die direkte Demokratie.
4: Die Glarner Landsgemeinde, die wir Jahr für Jahr am 1. Maisonntag unter freiem Himmel leben, bringt diesen Geist der direkten Demokratie und die damit verbundenen Privilegien sehr eindrücklich zum Ausdruck. Als Glarnerinnen und Glarner stehen wir hier und heute zusammen und tragen Verantwortung für unsere Zukunft, die uns und unseren Kindern gehört.
1: Mit der Landsgemeinde ging die 2-jährige Amtszeit von Becker als Landammann, also als Präsident der Glarner Regierung, zu Ende. Zu seinem Nachfolger wurde der bisherige Vize Markus Heer gewählt. Die Landsgemeinde stimmte über eine Reihe von Vorlagen ab. Unter anderem bleibt der Steuerfuß für 2027 unverändert. Abgelehnt haben die Stimmenden eine Beschränkung der Redezeit auf 3 Minuten pro Rednerin und Redner. Abstimmungen auf kantonaler Ebene werden im Kanton Glarus ausschließlich an der Landsgemeinde abgehalten. Stimmberechtigt sind alle Glarnerinnen und Glarner ab 16 Jahren. Ein Brand ist in der Nacht im Kanton Bern ausgebrochen. 2 Mehrfamilienhäuser und ein Nebengebäude seien betroffen vom Feuer in der Gemeinde Langnau im Emmental. Diese wurden beim Brand komplett zerstört, wie die Polizei schreibt. Die Bewohnenden hätten die Gebäude selbstständig verlassen können, es sei niemand verletzt worden. Die Löscharbeiten hätten bis in den frühen Nachmittag angedauert. Zur Unterstützung habe die SBB einen Lösch- und Rettungszug zur Verfügung gestellt. Wegen der starken Rauchentwicklung wurde eine Warnung an die Bevölkerung über Alert Swiss herausgegeben. Zwei Meldungen aus dem Ausland in der Übersicht. Israel kauft mehrere neue Kampfjets von US-Herstellern. Unklar ist, um wie viele Kampfjets es sich handelt. Israel will die Modelle F-35 und F-15 kaufen. Mit dem Kauf solle die Luftüberlegenheit gestärkt werden, so das Verteidigungsministerium Israels. Für die beiden Flotten investiert Israel voraussichtlich mehrere Milliarden US-Dollar. Mehrere Länder der Gruppe OPEC Plus haben angekündigt, ab Juni mehr Öl zu fördern. Pro Tag wollen die sieben Länder 188.000 Barrel mehr produzieren. Mit diesem Schritt wolle man den Ölmarkt stabil halten. Zu den Ländern, die ihre Ölproduktion nun erhöhen, gehören etwa Saudi-Arabien, Russland, Irak und Algerien. Und noch eine Meldung vom Radsport. Der Sieger der diesjährigen Tour de Romandie heißt Tadej Pogacar. Der Slowene gewann heute auch die fünfte und letzte Etappe von Luzon nach Lausanne. Als bester Schweizer in der Gesamtwertung klassierte sich Yannis Voisard. Er wurde 13. Das Wetter: am Abend gibt es vereinzelt Regengüsse, in der Nacht ist es trocken, morgen ist es wechselnd bewölkt mit sonnigen Phasen. Es gibt einige Schauer, am meisten im Westen, und in den Alpen bläst Föhn. Die Temperaturen steigen auf 17 bis 22 Grad. Das waren Nachrichten von Radio SRF, verantwortlich Fabian Wietrich.
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1: Die Nachrichten von SRF vom 18 Uhr mit Juliette Schild. Der FC Thun ist Schweizer Fußballmeister. Weil der FC St. Gallen gegen Sion mit 0:3 verloren hat, sind die Thuner bereits 3 Runden vor Schluss nicht mehr von der Tabellenspitze zu verdrängen. Es ist die Geschichte eines wahr gewordenen Schweizer Fußballmärchens. Aus Thun berichtet Sportredaktor David Lendi.
2: Um 15.53 Uhr gab es in der Thuner Stockhorn Arena kein Halten mehr. Der kleine FC Thun, der zu Beginn der Saison noch als Abstiegskandidat gehandelt wurde, feiert den ersten Meistertitel der 128-jährigen Vereinsgeschichte. Der Präsident des FC Thun, Andres Gerber, ist sprachlos.
3: Unbeschreiblich ist wirklich so. Ich kann es nicht beschreiben. Mir fehlen auch die Worte. Irgendwie begriffen habe ich sicher noch nicht. Das merke ich. Aber für das haben wir jetzt zum Glück Zeit.
2: Besonders bemerkenswert ist die dominante Art und Weise, wie die Thuner Mannschaft diese Sensation geschafft hat. In der 8. Runde eroberten die Thuner die Tabellenspitze, um sie danach nie wieder abzugeben. Spätestens zu Beginn dieses Jahres wurde der Glaube an das scheinbar Unmögliche immer größer. Thun blieb zum Jahresstart in 11 Spielen ungeschlagen, gewann 10 davon und zog plötzlich einsam seine Kreise an der Tabellenspitze. Der Meistertitel schien nur noch eine Frage der Zeit. Allerdings mussten sich die Thuner noch gedulden, da sie 4 der letzten 5 Spiele verloren haben. Nun ist es soweit. Nach den Grasshoppers vor 74 Jahren ist der FC Thun erst die zweite Mannschaft in der Schweiz, die es geschafft hat, als Aufsteiger Meister zu werden.
1: Die schwedische Küstenwache hat in der Ostsee einen verdächtigen Tanker geentert und beschlagnahmt. Der unter syrischer Flagge fahrende Tanker sei vor der Südküste in schwedischen Gewässern unterwegs gewesen, teilen die Behörden mit. Es bestehe der Verdacht, dass das Schiff unter falscher Flagge fahre und gegen internationale Bestimmungen verstoße. Der Tanker stehe auf mehreren Sanktionslisten und gehöre vermutlich zur russischen Schattenflotte, das sagt die schwedische Regierung. Schweden hat in diesem Jahr bereits 5 Schiffe gestoppt, wegen ähnlicher Vergehen. Und nochmals eine Meldung vom Sport, vom Rad. Der Sieger der diesjährigen Tour de Romandie heißt Tadej Pogacar. Der Slowene gewann heute auch die 5. und letzte Etappe von Luçon nach Lesin. Als bester Schweizer in der Gesamtwertung klassierte sich Yannis Wasar. Er wurde 13. Das Wetter. Am Abend gibt es einzelne Schauer, morgen ist es dann wechselnd bewölkt mit sonnigen Phasen. Im Westen wird es lokal nass. Bei 17 bis 22 Grad. Das waren Nachrichten von Radio SRF. Verantwortlich Jan Grüble.
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1: Die Nachrichten von SRF um 19 Uhr mit Juliette Schild. Heute Nachmittag um kurz vor vier war es definitiv der FC Thun ist Schweizer Fußballmeister. Die Thuner feiern den Titel ohne zu spielen, denn weil der FC St. Gallen gegen Sion mit 0:3 verloren hat, ist Thun nicht mehr von der Tabellenspitze zu verdrängen. Dies drei Runden vor Schluss. Die Mannschaft kam im Thuner Stadion zusammen, um den ersten Meistertitel der Vereinsgeschichte zu feiern. Dabei auch Leonardo Bertone und Michael Heule.
2: Weiss, wie wir jeden Tag gearbeitet haben, über all die Jahre. Darum ist es ein wunderschönes Gefühl, mit all diesen Leuten hier zusammen zu feiern.
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1: Und Andres Gerber, der Präsident des FC Thun, fand kaum Worte für das Erreichte.
4: Ich bin so erleichtert und so erlöst und es fühlt sich so gerecht an und so schön. Begriffen habe ich sicher noch nicht, das merke ich. Aber ja, für das haben wir jetzt zum Glück Zeit.
1: Der FC Thun ist die zweite Mannschaft in der Schweiz, die es als Aufsteiger zum Titel geschafft hat. Die weiteren Resultate aus der Super League von heute Nachmittag. Die Grasshoppers verloren gegen Servette mit 0:2 und Lugano gewann gegen die Berner Young Boys mit 1:0. Bei der Straße von Hormus haben mehrere kleine Boote einen Frachter angegriffen, wie die britische Schifffahrtsbehörde mitteilt. Die Besatzung sei unverletzt. Wer den Angriff ausgeführt hat, ist nicht klar. Seit drei Wochen gilt eine Waffenruhe zwischen den USA und dem Iran. Der Iran sagt, er lasse Schiffe gegen eine Gebühr durch die Straße von Hormus, falls sie nichts mit den USA oder Israel zu tun haben. Die USA dagegen lässt keine iranischen Schiffe durch die Meerenge. Faktisch fahren seit Kriegsbeginn vor zwei Monaten fast keine Schiffe durch die Straße von Hormus. Und nochmals zum Sport und zum Eishockey. Die Schweizer Nationalmannschaft hat an der Euro-Hockey-Tour in Tschechien ihre letzte Partie gewonnen, gegen die tschechische Mannschaft mit 1:0 nach Penaltyschießen. Das Wetter: am Abend gibt es jetzt einzelne Schauer, morgen ist es dann wechselnd bewölkt mit sonnigen Phasen. Im Westen wird es lokal nass bei 17 bis 22 Grad. Das waren Nachrichten von Radio SRF, verantwortlich Jan Grüebler.
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1: Die Nachrichten von SRF um 8 mit Juliette Schild. Heute Nachmittag um kurz vor 4 war es definitiv. Der FC Thun ist Schweizer Fußballmeister. Die Thuner feiern den Titel ohne zu spielen, denn weil der FC St. Gallen gegen Sion mit 0:3 verloren hat, ist Thun nicht mehr von der Tabellenspitze zu verdrängen. Dies drei Runden vor Schluss. Andris Gerber, der Präsident des FC Thun, fand kaum Worte für das Erreichte.
2: Ich bin so erleichtert und so erlöst und es fühlt sich so gerecht an und so schön. Begriffen habe ich sicher noch nicht, das merke ich. Aber für das haben wir jetzt zum Glück Zeit.
1: Stolz war auch der Thuner Stadtpräsident Raphael Lanz.
3: Ich habe eine riesen Freude. Ich habe eine riesen Freude für die Mannschaft, für die hier gearbeitet haben, aber auch für die Bevölkerung. Wenn man das sieht, hier, was hier jetzt abgeht, das ist wirklich so ein Ereignis, das die Leute hier zusammenbringen. Und ich bin sehr dankbar, dass ich das hier erleben darf, zusammen hier mit all den Leuten, die hier feiern.
1: Der FC Thun ist erst die zweite Mannschaft in der Schweiz, die es als Aufsteiger zum Titel geschafft hat. Und noch die weiteren Resultate aus der Super League von heute. Die Grasshoppers verloren gegen Servet mit 0:2 und Lugano gewann gegen die Berner Young Boys mit 1:0. Ins Ausland. Der deutsche Bundeskanzler Friedrich Merz hat kritisiert, dass die USA keine Strategie im Iran-Krieg hätten. Darauf wurde er von US-Präsident Donald Trump beschimpft und Trump kündigte an, 5'000 US-Soldaten aus Deutschland abzuziehen. Der Abzug sei keine Neuigkeit, sagt Merz nun in einem ARD-Interview. Über diesen Abzug sei schon länger gesprochen worden. Er akzeptiere, dass der US-Präsident eine andere Meinung habe. Aber es bleibe seine Überzeugung, dass die Amerikaner die wichtigsten Partner in der NATO seien. Merz wiederholte in dem Interview aber auch seine Kritik an der US-Strategie im Iran-Krieg. In die Schweiz, am Zürcher Hausberg Uetliberg, ist ein Mann abgestürzt und später an seinen Verletzungen gestorben. Der Unfall ereignete sich laut der Stadtpolizei Zürich im Gebiet Falatsche. Die Ursache sei unklar. Und nochmals zurück zum Sport und zum Eishockey. Die Schweizer Nationalmannschaft hat an der Euro-Hockey-Tour in Tschechien ihre letzte Partie gewonnen gegen die tschechische Mannschaft mit 1:0 nach Penaltyschießen. Und die Wetteraussichten. Morgen ist es wechselnd bewölkt mit sonnigen Phasen. Im Westen wird es lokal nass. Die Temperatur erreicht 17 bis 22 Grad. Das waren Nachrichten von Radio SRF, verantwortlich Jan Grüble.
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5: Heute mit mir, der Leonie Meier. Das Wort «herrschen» hat bei mir eher so ein bisschen eine negative Konnotation. Bei mir taucht dann gerade so ein Bild auf von jemandem, der andere umdirigiert, befehlt und seine Macht auslebt, indem er anderen sagt, was sie zu tun haben. Aber «herrschen» kann eigentlich auch ganz anders aussehen. Man kann Macht auch brauchen, zum helfen, zum dienen. Genau über das rede ich mit meinen Gästen, einem ganz neuen 11-Minuten-Bibel-Duo, und zwar der Lorena Marti und dem Pascal Götz. Und der Bibelvers, den wir besprechen, steht in den Sprüchen, Kapitel 31, Vers 8.
6: Deine Sache aber ist es, für Recht zu sorgen. Tritt für alle ein, die sich selbst nicht helfen können.
5: Tritt für alle ein, die sich selber nicht helfen können. Wir haben da ganz eine klare Aufforderung, die in dem Vers steckt. Und ich würde sagen, wir gehen gerade da rein. Wer ist da angesprochen? Für wer gilt das?
7: Also die Worte sind eigentlich Worte vom Lemuel. So fängt auch Sprüche 31 an. Das heisst, die sind die Worte Lemuels, des Königs von Massa, die ihn seine Mutter lehrte. Also wir wissen, der Lemuel ist ein König. Also es ist irgendwie jemand, der Macht hat, der Einfluss hat, der auch wirklich etwas verändern kann. Mhm. Wir wissen aber nicht so genau, was das für ein König ist. Man kann ihn irgendwie nicht wirklich verorten. Und das ist okay so, genau. Aber was wir noch wissen ist, es sind eigentlich auch nicht seine Worte, sondern es sind eben die Worte, die ihm eigentlich seine Mami mitgegeben hat oder lehrte, oder so im Ursprungstext heisst es eigentlich auch korrigierte. Also sie gibt ihm Wort mit, wo eigentlich ihn wirklich auf den richtigen Weg führen. Also sie gibt ihm wie einen Rat, wie man dann richtig kann leben oder wie man dann kann Weisheit erlangen. Und es ist auch spannend, bevor wir zu dem Vers kommen, fängt es wie an mit zwei Sachen, wo sie aufzählt, was er dann nicht soll machen, bevor sie dann eigentlich auf den Vers 8 kommt, ja, was sollst du denn machen? Und sie fängt eigentlich an mit der ersten Sache, wo sie wie sagt, hey, was du nicht sollst machen, ist schöne Frauen anhängen, also so ein bisschen das Thema sexuelle Unmoral, wo er soll die Finger davon lassen. Und das zweite ist, wo sie sagt, ist, hey, und vermeid starke Getränke. Weil,
8: also starke Getränke mit Alkohol, so?
7: Ja, man kann es wahrscheinlich auch grösser deuten. Einfach generell Sachen, wo das Gedächtnis ein bisschen verwischen. Ja, weil ich glaube, wenn man dann den Kontext anschaut, darf man es, glaube ich, wirklich auch grösser deuten. Weil sie sagt, wieso, hey, schau, wenn du starke Sachen zu dir nimmst, dann, was dann passiert ist, du vergisst das Recht oder du vergisst denjenigen, der das Recht eingesetzt hat. Weil was passiert dann, wenn ein König das Recht vergisst oder derjenige vergisst, der das Recht eingesetzt hat? Er setzt sich selber auf den Thron und er füllt den Gap, den es gegeben hat, eigentlich selber mit sich selber. Sprich, er dient eigentlich nicht mehr seinem Volk oder er setzt sich nicht mehr für Gerechtigkeit ein, für die, die ihm dienen. Im Gegenteil, er tut eigentlich sein Volk ausbeuten und dient sich selber in dem hinein. Also es wechselt wie so ein bisschen der Shift so vom egozentrischen eigentlich weg, respektive man landet eben dort, wenn man starke Getränke zu sich nimmt oder ja, sein Gedächtnis in dem Innen auch betrübt. Genau. Und darum schlägt sie vor, hey, lass das weg, damit du den Fokus kannst auf Gott halten oder aufs Recht, auf das, was gut ist. Und was du jetzt sollst machen, ist eben, setz dich fürs Recht ein, tritt für die ein, die selber sich nicht helfen können. Also was sie eigentlich auch sagt, so im biblischen Kontext, ist, hey, dient einander, dient denen, die sich nicht dienen können. Erheb deine Stimme für die, die es selber nicht erheben können. Sorg fürs Recht, dort, wo Ungerechtigkeit herrscht. Weil ich glaube, am Ende des Tages hat Jesus gar nichts anderes gemacht als auch das.
8: Also und wir haben ja da eben, du hast es ganz am Anfang gesagt, es ist ein König, der angesprochen wird. Ich finde es auch noch spannend, dass seine Mutter ihm ist, die das sagt, hey, so und so und so nicht. Jemand mit Macht und Einfluss, ich weiß nicht, Pascal, findest du, das ist immer noch ein legitimer Anspruch, den wir an eine Verantwortungsperson haben können, so, das, was da formuliert wird?
9: Absolut. Also gerade jetzt, wenn wir von einer christlichen Tradition in Europa ausgehen, dann ist das ganz tief verankert. Viele sagen das ja auch bei den Menschenrechten, dass die gewachsen sind aus einem christlichen Erbe heraus. Ob sie jetzt selber christlich sind oder nicht, da kann man jetzt darüber diskutieren. Aber ich glaube, es ist auch nicht einfach selbstverständlich, dass man so denkt oder dass man sagt, so soll sich ein König, soll sich jemand, der Macht hat, verhalten. Also das war ja ein grosser Kritik jetzt vom Friedrich Nietzsche, so grosser Kritiker eigentlich vom Christentum. Und ein Punkt, den er ganz gross herausgeschaffen hat, also gesagt hat, das Christentum ist eigentlich eine Religion von den Schwachen und von den Sklaven. Und eigentlich das Christentum zementiert, dass die Schwachen am Schluss die Macht haben. Und es geht eigentlich nur gegen die, die eigentlich stark sind und die sich selber eigentlich könnten helfen. Und er wäre eigentlich eben dafür gewesen, zu sagen, hey, lass doch die Starken machen. Aus irgendeinem Grund sind die ja stark.
8: Die haben auch eine Legitimität irgendwie durch
9: die
8: Stärke.
9: Genau, die Natur hat das irgendwie so eingerichtet und dann sollen die sich ja auch durchsetzen. Darum war Nietzsche dann auch bei den Nazis sehr populär gewesen, weil das war genau das Gedankengut gewesen, dass man gesagt hat, oder der Starke setzt sich durch und macht die Welt besser. Es ist nicht so, dass man gesagt hat, man will die Welt schlechter machen, sondern man hat gesagt, man will die Welt besser machen. Die Frage ist, wie kommt man dort her? Viele würden eben sagen, indem dass der Starke sein Ding macht. Und ich glaube, die Bibel ist, da hat der Nietzsche, glaube ich, etwas verstanden. Die Bibel ist sehr konsequent auf der Seite der Schwachen. Und das ist eben nicht immer einfach so intuitiv.
8: Ja, wir sind jetzt vielleicht nicht gerade in der Situation, dass wir das ganze Land führen. Was machen wir mit dem Vers oder mit dem Anspruch? Was heisst das für uns?
7: Ich glaube, Jesus hat es im mega einfachen und im täglichen uns vorgelebt. Er hat am hungrigen Brot gegeben, er hat der, der nackt war, dem hat er Kleider gegeben. Ja. Dem, was nicht gut gegangen ist, der hat er in den Arm genommen und ihm Trost gespendet. Und ja, wie es Jesus uns vorgelebt hat, dürfen wir eigentlich einfach genau das Gleiche machen. Ich glaube, das müssen nicht immer die grossen, krassen Sachen sein. Auch gerade, weil wir nicht so Positionen haben und ein König sind. und gleich kann man auch sagen, ja gut, wir sind ein König über unser eigenes Leben und können in dem ihnen sagen, ja okay, und wer ist König über mein eigenes Leben? Ist es Jesus? Und wenn es Jesus ist, dann mache ich, was Jesus will. Und die im Kleinen und, oder setze ich mich selber auf meinen eigenen Thron. Ich glaube, das Spannungsfeld wird da auch ein bisschen aufgemacht.
9: Also da drin steht auch ganz tief ein das Menschenbild, das die Bibel hat, das schon am Anfang bei der Schöpfung so beschrieben wird, dass der Mensch eben eine Würde hat und dass etwas vom Ersten, was Gott über den Mensch sagt, ist, dass er herrschen soll. Und das ist genau das eigentlich, zum sagen, jedem Mensch liegt eine königliche Würde. Und die kann grösser ausfallen,

0: wie füllt man dann die Aufgabe? Und da, das wäre jetzt genau so ein Vers, wo eben dann darüber redet, oder so ein ganzer Abschnitt, der darüber redet, wie nehme ich dann die Verantwortung wahr? Wie gehe ich dann mit den Möglichkeiten um, die mir persönlich gegeben sind? Für was setze ich die ein? Setze ich die einfach für meinen eigenen Vorteil ein? Oder setze ich die ein für die, die sich eben nicht selber wehren können?
1: Ich finde ja spannend, dass, ich weiß nicht, wie es euch geht, aber häufig herrschen hat ja so eine negative Konnotation, weil man schnell irgendwie an Machtmissbrauch denkt. Mhm. Aber zeigt ja vielleicht auch, dass wir das eben oft nicht schaffen, so dem Anspruch zu gerecht werden, der da in der Bibel steht. Oder ich weiß nicht, wie es euch mit dem geht.
2: Der Jesus hat geherrscht. Und wie hat er geherrscht? Indem er dient hat. Also ich glaube, das kann man auch als Synonym brauchen. Er ist nicht... hat sich nicht als König aufgeführt und als der Größte, sondern er hat seinen Jüngern die Füße gewaschen. Er ist auf dem Esel auf Jerusalem geritten. Er hat ein Bild von einem König verdeutlicht, verbildlicht, der herrscht, der aber da ist und die Menschen liebt und ihnen zudient. Und das gibt ganz eine andere Assoziation mit dem Begriff.
1: Ich würde vielleicht gerade noch schnell, weil ich Blick auf die Uhr sage, wir haben nicht mehr ewig Zeit, dass wir das noch schnell rausnehmen, wo dort am Schluss steht, tritt für alle ein, die sich selbst nicht helfen können. Aber wer denkt ihr da, wer kommt da in den Sinn, wenn das heisst, die sich selbst nicht helfen können?
0: Also von der Bibel her, werden häufig drei Personengruppen genannt. Das sind die Weisen, das sind die Witwen und das sind die Ausländer. Und dort drin steckt sehr, sehr viel. Die Ausländer, das kennen wir in der Schweiz sehr, sehr gut, oder? Mit etwa 25% Ausländeranteil. Das ist immer noch ein riesiges Thema. Und gerade was Sprache angeht, Leute, die nicht können kommunizieren, nicht weil sie irgendwie eingeschränkt wären oder dumm oder sonst irgendetwas, sondern einfach weil sie die Sprache nicht können. Und da das berücksichtigen und auf das eingehen, vielleicht mal mit so jemandem mitgehen, wenn er irgendwo etwas muss erledigen muss, wo er die Sprache nicht versteht. Ich meine, für mich ist Beamtendeutsch ja auch schon schwierig und für mich ist es meine Muttersprache. Also wie soll es denn jemand verstehen, wo das nicht von Grund auf gelernt hat? Und das Zweite eben Witwe und Waise, das sind halt in der Antike, das sind das die, wo so soziale Netz fehlt, also wo keine richtige Absicherung haben, finanziell, aber eben auch sozial irgendwo isoliert sind.
1: Man hört es hinten schon dick, aber gleich noch, Lorena, ich gebe dir das gleich noch einmal das Wort. Was heisst das ganz konkret in einem Satz, wo kann man das umsetzen heute?
2: Hey, immer und überall. Ich glaube, wir sind aufgerufen, Nächstenliebe zu leben und Nächstenliebe fährt in deinem eigenen Haus an, in deiner Familie, bei deinem Ehepartner, bei deinem Kind und dann geht es vor die Haustür raus zu deinem Nachbar und dann in dein Dorf, dann in deine Stadt und dann ins Land und dann ins Nachbarsland.
1: Gut, nehmen wir doch gerne mit. Wir haben es gehört, die 11 Minuten sind durch und wir hätten, glaube ich, noch ein bisschen mehr Gesprächsstoff gehabt. Ich hoffe, ihr habt alle gleich etwas mitnehmen und danke euch fürs Zuhören und auch euch, Lorena und Pascal, danke vielmals fürs Teilen von euren Gedanken. 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
3: 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Ich bin Joni Merz und ich wünsche dir noch einen guten Rest von dieser Stunde.
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1: Heute geht es um die Bibelstelle Lukas 12, Vers 27. Und die Gedanken dazu hören wir von Pascal Götz und Lorena Marti.
2: Seht euch an, wie die Lilien auf den Wiesen blühen. Sie können weder spinnen noch weben. Ich sage euch, selbst König Salomo war in seiner ganzen Herrlichkeit nicht so prächtig gekleidet wie irgendeine dieser Blumen.
3: Ja, Jesus macht ja das Beispiel da, wo er damit sagen will, hey, mach dir keine Sorgen um den Alltag, also so um Essen, Trinken, was du musst anlegen. Die Natur, die zeigt dir ja eigentlich, dass Gott schon schaut. Und das finde ich eigentlich noch einen schönen Gedanken, zu sehen, hey, ja, Gott schaut schon.
4: Ja, ich sehe in diesen Versen wirklich so einen Dreisatz, wo es um Nahrung, Kleidung und Sorgen geht. Und gleichzeitig hebt er den Dreisatz wie auch wieder auf und sagt, hey, ich bin der Gott, der ernährt, ich bin der Gott, der kleidet und ich bin der Gott, der versorgt. Was du sollst machen, Mensch, ist, tracht viel mehr nach den Sachen, die ewige Wert haben im Himmel, als dass du dich sorgst um diese drei Sachen.
3: Und Gott ist auch nicht einer, der einfach nur so fürs Minimum schaut. Also der König Salomo, das ist ja der reichste Mensch, der eigentlich in der Bibel erwähnt wird. Und Gott hat wie der als Vorbild und sagt, nicht mal der war so schön gekleidet wie die Blumen. Und da musst du dir eigentlich erst recht keine Sorgen machen, weil wenn der Salomo schon schön dahergekommen ist und die Blumen noch schöner daherkommen, ich würde dann auch für dich schauen. Das finde ich einen mega starken Gedanken.
4: Ja, da ergänzend möchte ich noch etwas von Paulus anetun. Es hat mich mega berührt in der Vorbereitung, wo er wie auch sagt, was ich früher für Gewinn gehalten habe, sei das mein Ansehen, das Aussehen, oder ja, was für mich irgendwie wertvoll war. Jetzt, wo ich die Erkenntnis von Gott habe, erachte ich all das einfach als Verlust und als Dreck gegenüber eben dieser unübertrefflichen Grösse von der Erkenntnis von Jesus Christus.
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1: Wir lesen heute im Johannes 6, Vers 37 und das eben innerhalb von 2 Minuten. Das Duo Pascal Götz und Lorena Marti nehmen uns mit ihre Gedanken.
2: Alle Menschen, die mir der Vater gibt, werden zu mir kommen. Und keinen von ihnen werde ich zurückstoßen.
3: Im Neuen Testament ist immer wieder die Rede davon, dass Jesus das Leben ist. Und wenn Jesus würde dich zurückweisen, dann würde das den Tod bedeuten. Also jetzt und in Ewigkeit. Und dass Jesus jemanden annimmt, bedeutet Leben jetzt schon. Also so Leben in vollem Mass. Aber eben auch Leben über den Tod raus. Und das gibt er jedem, der kommt und sagt, ich möchte bei dir sein. Dann weist Jesus nicht zurück.
4: Und genau das kann irgendwie auch ja, ein bisschen unfair wirken. Ich stelle mir vor, ich habe mir so ein Leben lang mega Mühe gegeben und ich habe Jesus von Herzen geliebt und meine Mitmenschen geliebt und dann gibt es andere, die einfach ein rücksichtsloses Leben gelebt haben und am Ende des Tages auf die Knie gehen und Jesus ihr Leben geben und die kommen genauso in den Himmel. Und ja, ich glaube, wir müssen dort auch mega aufpassen, dass wir Jesus als König auch als König anerkennen. Und wenn er der König von seinem Reich ist, dann darf er die Regeln machen. Wenn er sagt, der Glaube rettet, dann rettet der Glaube. Und ich bin nicht da, um die anderen urteilen oder verurteilen. Ich bin da auf Erde, um Jesus zu lieben und meine Mitmenschen zu lieben. Und das soll meine Aufgabe sein. Und auf das soll ich mich fokussieren, unabhängig davon, ob jetzt, ja, wie andere leben.
3: Ich glaube, da ist mega stark, dass Jesus das eben allen zur Verfügung stellt. Mit allen Vor- und Nachteilen, egal wie wir das jetzt sehen, wie wir es würden entscheiden. Ich bin immer mal wieder noch froh, gerade so, wenn ich gewisse Leute vor mir habe, wo ich denke, hey, ist schön, dass ich das nicht entscheiden muss, was mit denen in ihrem Leben passiert. Weil es oft ja auch mega schwer ist. Also nur schon mein eigenes Leben zu beurteilen und zu sagen, ja, gehöre ich zu Jesus oder nicht. Meine Aufgabe ist, zu Jesus zu gehen und er nimmt mich an. Einfach Punkt.
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1: Heute geht es um die Bibelstellsprüche 31, Vers 8. Und die Gedanken dazu gibt es von Lorena Marti und dem Pascal Götz.
2: Deine Sache aber ist es, für Recht zu sorgen. Tritt für alle ein, die sich selbst nicht helfen können.
3: Der Satz könnte für Gott selber direkt von Jesus kommen. Wie häufig habe ich von ihm gehört, dass er sich genau für die eingesetzt hat, die ja nicht haben können für sich sorgen. Und wenn ja, Jesus das gemacht hat und ich zu Jesus gehöre, dann ist das auch meine Aufgabe.
4: Jawohl, also das ist ein Thema, das sich quer durch die Bibel durchzieht. Und gerade im Alten Testament hast du so die drei Personengruppen, die immer wieder genannt werden. Das sind die Witwe, das sind die Waisen und das sind die Ausländer. Und ich glaube, das ist heute noch mega aktuell. Also gerade in der Schweiz 25% Ausländeranteil. Ja, das Asylwesen, das ist ein Riesenthema bei uns. Also da die Leute im Blick haben und zu sehen, was die brauchen. Witwen und Waisen ist vielleicht weniger ein Ding. Aber dort geht es ja vor allem auch darum, das sind die, die nicht mehr wirklich ein soziales Netz haben. Und auch das ist ein Thema. Also Leute, die irgendwo finanziell herausgefordert sind, aber eben gerade auch sozial. Leute, die jetzt Alterseinsamkeit, eben die Witwe, da werden sie wieder aktuell, die schon überleben, aber eben die dann allein sind oder an dem eigentlich kaputt gehen. Und dort sagen, für die einstehen, das ist zu tiefste Aufgabe, die wir haben.
3: Mhm. Ich finde, Jesus hat auch vielen Leuten auch eine Stimme gegeben, die selber keine Stimme haben. Und nicht, weil sie stumm gewesen sind, sondern weil sie vielleicht auch von der Gesellschaft nicht anerkannt worden sind als ein würdiges Gegenüber, das etwas zu sagen hat. Ich sage mal, die Frauen früher. Oder ja, Leute, die auf der Straße gelebt haben, die einfach nicht eine Ausbildung hatten. Und das finde ich mega schön, dass wenn das Jesus gemacht hat, dass ja, wir vielleicht auch das Auge auf die haben, die vielleicht im Raum stehen und nie etwas sagen, aber vielleicht viel mehr zu sagen hätten als andere, die mit ihrem Titel dort stehen.
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1: Wir lesen im 2. Petrus 3, 9 dazu, erzählen uns Lorena Marti und Pascal Götz ihre Gedanken.
2: Wenn manche also behaupten, Gott würde seine Zusage nicht einhalten, dann stimmt das einfach nicht. Gott kann sein Versprechen jederzeit einlösen. Aber er hat Geduld mit euch und will nicht, dass auch nur einer von euch verloren geht. Jeder soll Gelegenheit haben, vom falschen Weg umzukehren.
3: Ja, wenn ich den Text so höre, dann irgendwie kommt mir auch eine gewisse Ungeduld von diesen Menschen entgegen. Und wenn ich so die Bibel studiere, dann sehe ich immer wieder, dass es eigentlich nicht ungewöhnlich ist für die Menschen, dass sie irgendwie die Ungeduld mitbringen. Zum Beispiel bei der Offenbarung, wo ich lese von Märtyrern, das sind Menschen, die für ihren Glauben umgebracht worden sind. Und sie schreien mit lauter Stimme, Herr, wie lange noch? Wann rächst du dich endlich an denen, die uns umgebracht haben? Und Jesus sagt, hey, nur eine kleine Weile müsst ihr warten. Ja, und ich lese da irgendwie, Gott wird Gerechtigkeit schaffen, das Gericht kommt, aber er wird ihnen auch den Menschen eine Chance geben, dass sie in ihrem Leben dürfen ein freiwilliges Ja für Jesus finden.
4: Ich finde das persönlich eine der schwierigsten Themen. Also so genau das aushalten, Gott lässt sich die Zeit und es heisst eben bald nur noch kleine Weile. Und ich meine, wir warten jetzt 2000 Jahre, seitdem Jesus gesagt hat, ich komme wieder. Und einfach nach menschlichem Ermessen sind 2000 Jahre eben nicht bald. Es ist einfach so, es ist nicht bald. Und dort dann sich das einfach immer wieder auch vor Augen führen und sagen, nein, Gott verzögert oder Gott ist nicht zu langsam, sondern er hat einfach Geduld. Er hat Geduld mit den Leuten, die noch selber zu deren Erkenntnis kommen, selber können ihr Leben ändern, bevor das Jesus wiederkommt und sie dann wie müssen. Und mir hilft es da einfach immer wieder auch einfach ins Leben zurückzuschauen und zu sehen, was Gott alles schon eingelöst hat und dann sagen, okay, in dem Fall wirst du auch alles andere noch einlösen.
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1: Die Nachrichten von SRF vom 9 mit Juliette Schild. Ohne selbst zu spielen, hat der FC Thun heute Schweizer Fußballgeschichte geschrieben. Vom Aufsteiger zum Meister. Die Thuner holen den ersten Titel in ihrer Vereinsgeschichte. Denn weil der FC St. Gallen gegen Sion mit 0:3 verloren hat, ist Thun nicht mehr von der Tabellenspitze zu verdrängen. Dies 3 Runden vor Schluss. Trainer Mauro Lustrinelli ist stolz auf das Erreichte.
2: Mit der Ausgangslage, wie wir gestartet sind als Aufsteiger, mit natürlich einem reduzierten Budget gegenüber anderen Mannschaften. Aber was haben wir in dieser, das ist einfach sensationell. Und vor allem sehr schön, da konnten wir in der ganzen Region diese Euphorie, diese Begeisterung in einer Region, wo hat gebraucht, wo, wenn ich erinnere, wenn wir unser Projekt begonnen haben, war 2.500 im Schaden. Und jetzt haben wir können fast jedes Spiel ausverkauft spielen. Und das ist für mich wichtig, konnten wir diese Energie in die ganze Region bringen und das bleibt.
1: Der FC Thun ist erst die zweite Mannschaft in der Schweiz, die es als Aufsteiger zum Titel geschafft hat. Die weiteren Resultate aus der Super League von heute. Die Grasshoppers verloren gegen Servette mit 0:2 und Lugano gewann gegen die Berner Young Boys mit 1:0. Der deutsche Bundeskanzler Friedrich Merz hat kritisiert, dass die USA keine Strategie im Irankrieg hätten. Darauf wurde er von US-Präsident Donald Trump beschimpft und Trump kündigte an, 5000 US-Soldaten aus Deutschland abzuziehen. Der Abzug sei keine Neuigkeit, das sagt Merz nun in einem ARD-Interview. Über diesen Abzug sei schon länger gesprochen worden. Er akzeptiere, dass der US-Präsident eine andere Meinung habe. Aber es bleibe seine Überzeugung, dass die Amerikaner die wichtigsten Partner in der NATO seien.
3: Ich gebe die Arbeit am transatlantischen Verhältnis nicht auf und ich gebe auch die Zusammenarbeit mit Donald Trump nicht auf.
1: Merz wiederholte in dem Interview aber auch seine Kritik an der US-Strategie im Irankrieg. Und nochmals eine Meldung vom Sport, von der Formel 1. Der Italiener Kimi Antonelli hat den GP von Miami gewonnen. Für den 19-Jährigen im Mercedes ist es der dritte Saisonsieg. Die anderen Podestplätze sicherten sich die beiden McLaren-Piloten. Lando Norris wurde Zweiter, Oscar Piastri Dritter. Und die Wetteraussichten, es ist morgen wechselnd bewölkt mit sonnigen Phasen. Im Westen wird es lokal nass. Die Temperatur erreicht 17 bis 22 Grad. Das waren Nachrichten von Radio SRF, verantwortlich Jan Grübler.
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4: 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Wir sind verbunden im Namen von Gott, Quelle und Ziel von unserem Leben. Im Namen von Jesus Christus, Grund von unserer Hoffnung. Und im Namen vom Heiligen Geist, der in uns lebt. Amen. Die Frucht des Geistes ist Liebe, Freude, Frieden, Geduld, Güte, Rechtschaffenheit, Treue, Sanftmut, Selbstbeherrschung. 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In der Bibel steht, dass Gott in uns Menschen gute Früchte wachsen lässt. Der Apostel Paulus zählt 9 so Früchte auf. Liebe, Freude, Friede, Geduld, Güte, Rechtschaffenheit, Treue, Sanftmut und Selbstbeherrschung. Wir sind in einer 9-teiligen Stilllebensserie zum Enneagramm. Diese Persönlichkeitstypologie geht davon aus, dass es 9 verschiedene Muster gibt, die uns Menschen prägen. Unser Handeln wird unter anderem von unseren Bedürfnissen beeinflusst. Der eine ist Autonomie sehr wichtig, andere haben ein hohes Sicherheitsbedürfnis. Die einen suchen Anerkennung von anderen, wieder andere sind sehr eigenständig unterwegs. In jeder Folge nehmen wir eine von den sogenannten Geistesfrüchten aus der Bibel auf und verbinden sie mit Themen, die für jeweils eins von diesen 9 Enneagrammmuster wichtig ist. Das Thema dieser Stilllebenfolge ist Treue. Ich lade dich dazu ein, dass du zur Ruhe kommst und still wirst. Komm für das zuerst bei dir selber an, an dem Platz, wo du jetzt gerade bist. Mach es dir, wenn möglich, in einer Haltung bequem, wo du ein paar Minuten magst, entspannt und aufrecht sitzen. Wenn du magst, kannst du deine Augen für einen Moment zutun. Entspann dazu deine Schultern, dein Gesicht. Lass deinen Kiefer los und leg die Zunge sanft an den Gaumen. Nimm wahr, wie der Schnauf ein- und wieder ausströmt. Beeinflusse den Schnauf nicht, sondern beobachte, wie es in dir schnauft. Wir werden still. Bleib mit deiner Aufmerksamkeit bei deinem Schnauf. Wenn du magst, leg eine Hand auf deinen Bauch, knapp unter dem Bauchnabel, und die andere Hand aufs Herz, knapp über die Brust.

Lass deine Schultern und Ellbogen sinken. Spür, wie es in dir schnauft. Wie der Schnauf von selber kommt und

Dein Schnuff ist dein treuer Begleiter. Meistens merkst du gar nicht, wie sie dir schnauft.

In den hebräischen Text der Bibel heisst der Schnuf Ruach. Und das gleiche Wort wird auch gebraucht, um den göttlichen Geist zu beschreiben. Ruach. Leg das Wort innerlich auf dein Ausschnaufen. Einschnaufen, ohne Wort. Ausschnaufen, Ruach.

Einschnaufen, ohne Wort. Ausschnaufen, Ruach.

Gott ist immer da. Auch jetzt.

Immer wenn du dich allein oder unsicher fühlst, dann probier's doch einfach aus. Nimm deinen Schnuff, deinen Ruach wahr. Und du darfst dich daran erinnern, dass der Geist von Gott, der Ruach, treu in dir ist.

Die Frucht des Geistes ist Liebe, Freude, Frieden, Geduld, Güte, Rechtschaffenheit, Treue, Sanftmut, Selbstbeherrschung. Die Frucht des Geistes ist Treue. Bleib nur einen Moment in dieser stillen Präsenz.

Gott, ich vertraue darauf, dass du in mir und um mich herum bist und mir Frieden schenkst.

Nimm aus dieser zentrierten Ruhe Kraft mit für das, was kommt. So wünschen wir dir eine gesegnete Zeit. Gang hin im Frieden von Gott. Gott, bitte segne uns mit Ruhe, dass wir lernen, wie wir präsent sein können. Segne uns mit Schweigen, dass wir lernen, wie wir zuhören können. Segne uns mit Stille, dass wir uns immer mehr zurückhalten können.

halten. Im Namen von Gott, Jesus Christus und dem Heiligen Geist. Amen. 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
1: Die Nachrichten von SRF um 22 Uhr mit Julia Schild. Der FC Thun feiert den ersten Fußballmeistertitel in der Vereinsgeschichte. Die Stimmen dazu gleich. Und Bundeskanzler Friedrich Merz sagt, dass die USA Truppen aus Deutschland abziehen wollen, das sei für ihn nicht neu. Das Wetter. Es ist morgen wechselnd bewölkt mit sonnigen Phasen und im Westen lokal nass bei 17 bis 22 Grad. Vom Aufsteiger zum Schweizer Meister und das ohne selbst zu spielen. Der FC Thun hat heute Schweizer Fußballgeschichte geschrieben und den ersten Meistertitel in der Vereinsgeschichte gewonnen. Denn weil der FC St. Gallen gegen Sion mit 0:3 verloren hat, ist Thun nicht mehr von der Tabellenspitze zu verdrängen, drei Runden vor Schluss. Fans und die Mannschaft kamen im Thuner Stadion und später in der Stadt zusammen, um den Titel zu feiern. Auch die Spieler Leonardo Bertone und Michael Heule.
2: Weiss, wie wir jeden Tag gearbeitet haben, über all die Jahre. Darum ist es ein wunderschönes Gefühl, mit all diesen Leuten hier zusammen zu feiern.
3: Das Liebling meiner Partner, das ist ein Liebling für die Ewigkeit.
1: Für Trainer Mauro Lustrinelli ist der Titel das Resultat der Arbeit der letzten vier Jahre.
4: Das ist eine fantastische Belohnung für unser Projekt. Und die Art und Weise, wie wir das gemacht haben, ist historisch. Und das wird, ich glaube, eine gute Jahrzehnte noch bleiben.
1: Andres Gerber, der Präsident des FC Thun, suchte nach Worten.
5: Ich bin so erleichtert und so erlöst und es fühlt sich so gerecht an und so schön. Begriffen habe ich sicher noch nicht, das merke ich. Aber ja, für das haben wir jetzt zum Glück Zeit.
1: Thun ist erst die zweite Mannschaft in der Schweiz, die als Aufsteiger Meister wird. Die weiteren Resultate aus der Super League von heute. Die Grasshoppers verloren gegen Servette mit 0:2 und Lugano gewann gegen die Berner Young Boys mit 1:0. Der deutsche Bundeskanzler Friedrich Merz hat kritisiert, dass die USA keine Strategie im Irankrieg hätten. Darauf wurde er von US-Präsident Donald Trump beschimpft und Trump kündigte an, 5000 US-Soldaten aus Deutschland abzuziehen. Der Abzug sei keine Neuigkeit, sagt Merz nun in einem Interview mit der ARD. Über diesen Abzug sei schon länger gesprochen worden. Er akzeptiere, dass der US-Präsident eine andere Meinung habe, aber er bleibe der Überzeugung, dass die Amerikaner die wichtigsten Partner in der NATO seien.
6: Ich gebe die Arbeit am transatlantischen Verhältnis nicht auf und ich gebe auch die Zusammenarbeit mit Donald Trump nicht auf.
1: Merz wiederholte in dem Interview aber auch seine Kritik an der US-Strategie im Irankrieg. Derweil prüft der Iran einen Vorschlag aus den USA, wie der Krieg beendet werden könnte. Das teilt das iranische Außenministerium mit. Es handle sich um die US-Antwort auf einen 14-Punkte-Plan, den der Iran am Freitag übermittelt hatte. Über den Inhalt der Verhandlungspunkte ist nichts bekannt. Seit drei Wochen gilt eine Waffenruhe zwischen den USA und dem Iran. Die schwedische Küstenwache hat in der Ostsee einen verdächtigen Tanker geentert und beschlagnahmt. Der unter syrischer Flagge fahrende Tanker sei vor der Südküste in schwedischen Gewässern unterwegs gewesen. Es bestehe der Verdacht, dass das Schiff unter falscher Flagge fahre und gegen internationale Bestimmungen verstoße. Der Tanker stehe auf mehreren Sanktionslisten und gehöre vermutlich zur russischen Schattenflotte. Das sagt die schwedische Regierung. Schweden hat in diesem Jahr bereits 5 Schiffe gestoppt wegen ähnlicher Vergehen. Nochmals zurück zum Sport, zuerst zur Formel 1. Der Italiener Kimi Antonelli hat den GP von Miami gewonnen. Für den 19-Jährigen im Mercedes ist es der 3. Saisonsieg. Die anderen Podestplätze sicherten sich die beiden McLaren-Piloten. Lando Norris wurde 2. Oscar Piastri 3. Und Eishockey. Die Schweizer Nationalmannschaft hat an der Euro-Hockey-Tour in Tschechien ihre letzte Partie gewonnen gegen die tschechische Mannschaft mit 1:0 nach Penaltyschießen. Nun zu weiteren Meldungen des Tages in der Übersicht. Bei Langnau im Emmental haben letzte Nacht 2 Mehrfamilienhäuser und ein Nebengebäude gebrannt. Die Bewohnerinnen und Bewohner konnten die Gebäude selbstständig verlassen. Verletzt wurde niemand. Laut der Berner Polizei sind die Gebäude stark beschädigt und können vorerst nicht mehr bewohnt werden. Im Kanton Glarus hat die Landsgemeinde heute über eine Reihe von Vorlagen entschieden. Unter anderem bleibt der Steuerfuß für 2027 unverändert. Abgelehnt haben die Stimmenden eine Beschränkung der Redezeit auf 3 Minuten pro Rednerin und Redner. Und noch die Wetteraussichten. Morgen ist es wechselnd bewölkt mit sonnigen Phasen. Es gibt einige Schauer, am meisten im Westen. Die Temperaturen steigen auf 17 bis 22 Grad. In den Alpen bläst der Föhn. Das waren Nachrichten von Radio SRF. Verantwortlich Jan Grüble.
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1: Die Nachrichten von SRF um 23 Uhr mit Mario Storni. Der französische Linksaußenpolitiker Jean-Luc Mélenchon will erneut französischer Präsident werden. Der 74-Jährige sagte im französischen Fernsehen, er sei der Kandidat seiner Partei La France Insoumise für die Wahlen im kommenden Jahr. Mélenchon kandidierte bereits dreimal erfolglos für das Präsidentenamt. Laut Umfragen hat er auch dieses Mal nur Außenseiterchancen, aber er könnte anderen linken Kandidaten Stimmen wegnehmen. Präsident Emmanuel Macron darf nach zwei Amtszeiten nicht mehr antreten. Gewählt wird voraussichtlich im Frühling 2027. Der deutsche Kanzler Friedrich Merz hat kritisiert, dass die USA keine Strategie im Iran-Krieg hätten. Darauf wurde er von US-Präsident Donald Trump beschimpft und Trump kündigte an, 5000 US-Soldaten aus Deutschland abzuziehen. Dieser Abzug sei keine Neuigkeit, sagte Merz nun in einem ARD-Interview. Über diesen Abzug sei schon länger gesprochen worden. Er akzeptiere, dass der US-Präsident eine andere Meinung habe. Aber es bleibe seine Überzeugung, dass die Amerikaner die wichtigsten Partner in der NATO seien.
2: Ich gebe die Arbeit am transatlantischen Verhältnis nicht auf und ich gebe auch die Zusammenarbeit mit Donald Trump nicht auf.
1: Der Merz wiederholte in einem Interview aber auch seine Kritik an der US-Strategie im Iran-Krieg. Bei der Straße von Hormuz haben mehrere kleine Boote einen Frachter angegriffen, wie die britische Schifffahrtsbehörde mitteilt. Die Besatzung sei unverletzt, wer den Angriff ausgeführt hat, ist nicht klar. Seit drei Wochen gilt eine Waffenruhe zwischen den USA und Iran. Iran sagt, es lasse Schiffe gegen eine Gebühr durch die Straße von Hormuz, falls sie nichts mit den USA oder Israel zu tun hätten. Die USA dagegen lassen keine iranischen Schiffe durch die Meerenge. Faktisch fahren seit Kriegsbeginn vor zwei Monaten fast keine Schiffe durch die Straße von Hormuz. Auf einem Kreuzfahrtschiff im Atlantik ist mindestens eine Person durch eine Virusinfektion gestorben. Bei der betroffenen Person sei das Hantavirus nachgewiesen worden, so die Weltgesundheitsorganisation. Es besteht der Verdacht, dass sich insgesamt sechs Personen infiziert hätten, drei von ihnen seien verstorben. Das Hantavirus kann zu hohem Fieber und Nierenversagen führen. Die Viren kommen weltweit vor. Die Übertragung auf den Menschen findet laut dem Bundesamt für Gesundheit durch infizierte Nagetiere statt, etwa durch Bisse, Kontakt mit Ausscheidungen oder Tiere oder auch über verseuchten Staub. Das betroffene Kreuzfahrtschiff hat Platz für rund 170 Passagiere. Es war auf dem Weg von Argentinien zu den Kapverden. Die Wetteraussichten, morgen ist es wechselnd bewölkt mit sonnigen Phasen. Im Westen wird es lokal nass bei 17 bis 22 Grad. Das waren die Nachrichten von Radio SRF, verantwortlich Mario Storni.
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1: Die Nachrichten von SRF von Mitternacht mit Mario Storni und diesen Schwerpunkten. Der deutsche Kanzler Friedrich Merz sagt, dass die USA Truppen aus Deutschland abziehen wollen, habe nichts mit seiner Kritik am US-Präsidenten zu tun. Und der FC Thun feiert den ersten Fußballmeistertitel in der Vereinsgeschichte. Die Wetteraussichten zum Wochenstart ist es wechselnd bewölkt mit sonnigen Phasen. Im Westen ist es stellenweise nass. Die USA würden 5.000 ihrer in Deutschland stationierten Soldaten abziehen. So hat es US-Präsident Donald Trump am Wochenende angekündigt. Eine Neuigkeit ist das aber in den Augen des deutschen Kanzlers Friedrich Merz nicht. Das Thema Truppenrückzug sei nicht neu, es werde aber ein bisschen zugespitzt, sagte Merz in einem Fernsehinterview in der ARD. Es handle sich um ein Kontingent, das der frühere Präsident Joe Biden auf Zeit stationiert habe und über dessen Abzug schon länger gesprochen worden sei. Weiter verneinte Merz, dass es einen Zusammenhang zwischen dem Abzug und seiner Kritik an der fehlenden US-Strategie im Irankrieg gebe. Es bleibe seine Überzeugung, dass die Amerikaner die wichtigsten Partner in der NATO seien, so Merz.
2: Ich muss akzeptieren, dass der amerikanische Präsident zu diesen Themen eine andere Meinung hat als wir, aber das ändert nichts daran, dass meine Überzeugung bleibt, dass die Amerikaner für uns wichtige Partner sind, die wichtigsten im nordatlantischen Bündnis und dass wir ein gemeinsames Interesse daran haben, dass Europa und Amerika den Weg gemeinsam gehen, diesen Konflikt zu beenden und dann zum Beispiel auch den Krieg in der Ukraine zu beenden.
1: Merz setzt auch weiter auf die Unterstützung der Atommacht USA. Bei der Zusage zur nuklearen Abschreckung gäbe es keine Einschränkungen seitens der USA, so der deutsche Kanzler. Derweil prüft der Iran einen Vorschlag aus den USA, wie der Krieg beendet werden könnte. Das teilt das iranische Außenministerium mit. Es handle sich um die US-Antwort auf einen 14-Punkte-Plan, den der Iran am Freitag übermittelt hatte. Über den Inhalt der Verhandlungspunkte ist nichts bekannt. Seit 3 Wochen gilt eine Waffenruhe zwischen den USA und dem Iran. Knapp 1 Jahr vor der Präsidentschaftswahl in Frankreich hat der Linksaußenpolitiker Jean-Luc Mélenchon seine Kandidatur erklärt. Der 74-Jährige sagte im französischen Fernsehen, er sei Kandidat seiner Partei La France Insoumise. Mélenchon kandidierte bereits 3-mal erfolglos für das Präsidentenamt. Laut Umfragen hat er auch diesmal nur Außenseiterchancen, aber er könnte anderen linken Kandidaten Stimmen wegnehmen. Präsident Emmanuel Macron darf nach 2 Amtszeiten nicht mehr antreten. Gewählt wird in Frankreich voraussichtlich im Frühling. Auf einem Kreuzfahrtschiff im Atlantik ist mindestens 1 Person nach der Infektion mit dem Hantavirus gestorben. Bei 2 weiteren Toten und 3 Erkrankten wird derzeit überprüft, ob die Fälle ebenfalls auf Hantaviren zurückzuführen sind, wie die Weltgesundheitsorganisation erklärte. Das Hantavirus kann zu hohem Fieber und Nierenversagen führen. Die Viren kommen weltweit vor. Die Übertragung auf den Menschen findet laut dem Bundesamt für Gesundheit durch infizierte Nagetiere statt, etwa durch Bisse, Kontakt mit Ausscheidungen der Tiere oder über verseuchten Staub. Das betroffene Kreuzfahrtschiff hat Platz für rund 170 Passagiere. Es war auf dem Weg von Argentinien zu den Kapverden, wo es laut Medienberichten inzwischen angekommen ist. Zum Sport. Vom Aufsteiger zum Schweizer Meister. Der FC Thun hat Schweizer Fußballgeschichte geschrieben und den ersten Meistertitel in der Vereinsgeschichte gewonnen. Denn weil der FC St. Gallen gegen Sitten mit 0:3 verloren hat, ist Thun nicht mehr von der Tabellenspitze zu verdrängen, 3 Runden vor Schluss. Fans und die Mannschaft kamen im Thuner Stadion und später in der Stadt zusammen, um den Titel zu feiern. Auch die Spieler Leonardo Bertone und Michael Heule.
3: Weiss, wie wir jeden Tag gearbeitet haben, über all die Jahre. Darum ist ein wunderschönes Gefühl, mit all diesen Leuten hier zusammen zu feiern.
4: Das Liebling meiner Partner, das ist ein Liebling für die Ewigkeit.
1: Für Trainer Mauro Lustrinelli ist der Titel das Resultat der Arbeit der letzten 4 Jahre.
5: Das ist eine fantastische Belohnung für unser Projekt. Und die Art und Weise, wie wir das gemacht haben, ist historisch. Und das wird, ich glaube, eine gute Jahrzehnte noch bleiben.
1: Der FC Thun ist erst die zweite Mannschaft in der Schweiz, die als Aufsteiger Meister wird. Und dann noch Formel 1. Der Italiener Kimi Antonelli hat den großen Preis von Miami gewonnen. Für den 19-Jährigen im Mercedes ist es der dritte Saisonsieg. Die anderen Podestplätze sicherten sich die beiden McLaren-Piloten. Lando Norris wurde Zweiter, Oscar Piastri wurde Dritter. Das Wetter heute Montag, den 4. Mai. Die neue Woche beginnt wechselnd bewölkt mit sonnigen Phasen. Besonders im Westen gehen auch einige Regengüsse nieder. Vereinzelt gibt es auch wieder Gewitter. Die Temperaturen steigen auf 17 bis 22 Grad. In den Alpen bläst starker Föhn mit Temperaturen von bis zu 25 Grad. Das waren die Nachrichten von Radio SRF, verantwortlich Mario Storni. SRF Verkehrsinformation von 0.06 Uhr. Ein Hinweis für die Nord-Süd-Achse auf der A2 Chiasso Richtung Gotthard ist zwischen Quinto und der Dosierstelle Airolo. Gibt es Stau und zwar 2 Kilometer infolge Verkehrsüberlastung. Die Wartezeit beträgt bis zu 20 Minuten.
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7: Heute mit mir, der Leonie Meyer. Das Wort «herrschen» hat bei mir eher so eine negative Konnotation. Bei mir taucht dann gerade so ein Bild auf von jemandem, der andere umdirigiert, befehlt und seine Macht auslebt, indem er anderen sagt, was sie zu tun haben. Aber «herrschen» kann eigentlich auch ganz anders aussehen. Man kann Macht auch brauchen, um helfen, zum dienen. Genau über das rede ich mit meinen Gästen, einem ganz neuen 11-Minuten-Bibel-Duo, und zwar der Lorena Marti und dem Pascal Götz. Und der Bibelvers, den wir besprechen, steht in den Sprüchen, Kapitel 31, Vers 8.
8: Deine Sache aber ist es, für Recht zu sorgen. Tritt für alle ein, die sich selbst nicht helfen können.
7: Tritt für alle ein, die sich selber nicht helfen können. Wir haben da ganz eine klare Aufforderung, die in dem Vers steckt. Und ich würde sagen, wir gehen gerade da rein. Wer ist da angesprochen? Für wer gilt das?
9: Also die Worte sind eigentlich Worte vom Lemuel. So fängt auch Sprüche 31 an. Das heisst, die sind die Worte Lemuels, des Königs von Massa, die ihn seine Mutter lehrte. Also wir wissen, der Lemuel ist ein König. Also es ist irgendwie jemand, der Macht hat, der Einfluss hat, der auch wirklich etwas verändern kann. Mhm. Wir wissen aber nicht so genau, was das für ein König ist. Man kann ihn irgendwie nicht wirklich verorten. Und das ist okay so, genau. Aber was wir noch wissen ist, es sind eigentlich auch nicht seine Worte, sondern es sind eben die Worte, die ihm eigentlich seine Mami mitgegeben hat oder lehrte, oder so im Ursprungstext heisst es eigentlich auch korrigierte. Also sie gibt ihm Worte mit, die eigentlich ihn wirklich auf den richtigen Weg führen. Also sie gibt ihm wie einen Rat, wie man dann richtig kann leben oder wie man dann kann Weisheit erlangen kann. Und es ist eigentlich spannend, bevor wir zu dem Vers kommen, fängt es wie an mit zwei Sachen, die sie aufzählt, was er dann nicht soll machen, bevor sie dann eigentlich auf den Vers 8 kommt, ja, was sollst du denn machen? Und sie fängt eigentlich an mit der ersten Sache, wo sie wie sagt, hey, was du nicht sollst machen, ist schöne Frauen anhängen, also so ein bisschen das Thema sexuelle Unmoral, wo er soll die Finger davon lassen. Und das zweite ist, wo sie sagt, ist, hey, und vermeid starke Getränke. Weil,
7: also starke Getränke mit Alkohol, so?
9: Ja, man kann es wahrscheinlich auch grösser deuten. Einfach generell Sachen, die das Gedächtnis ein bisschen verwischen. Ja, weil ich glaube, wenn man dann den Kontext anschaut, darf man es, glaube ich, wirklich auch grösser deuten. Weil sie sagt, wieso, hey, schau, wenn du starke Sachen zu dir nimmst, dann, was dann passiert ist, du vergisst das Recht oder du vergisst denjenigen, der das Recht eingesetzt hat. Weil was passiert dann, wenn ein König das Recht vergisst oder derjenige vergisst, der das Recht eingesetzt hat? Er setzt sich selber auf den Thron und er füllt den Gap, den es gegeben hat, eigentlich selber mit sich selber. Sprich, er dient eigentlich nicht mehr seinem Volk oder er setzt sich nicht mehr für Gerechtigkeit ein, für die, die ihm dienen. Im Gegenteil, er tut eigentlich sein Volk ausbeuten und dient sich selber in dem rein. Also es wechselt wie so ein bisschen der Shift so vom egozentrischen eigentlich weg, respektive man landet eben dort, wenn man starke Gedanken zu sich nimmt oder ja, sein Gedächtnis in dem Innen auch betrübt. Genau. Und darum schlägt sie vor, hey, lass das weg, ja, damit du den Fokus kannst auf Gott halten oder aufs Recht, auf das, was gut ist. Und was du jetzt sollst machen, ist, eben, setz dich fürs Recht ein, tritt für die ein, die selber sich nicht helfen können. Also was sie eigentlich auch sagt, so im biblischen Kontext, ist, hey, dient einander, dient denen, die sich nicht können dienen, erheb deine Stimme für die, die es selber nicht können erheben, sorg fürs Recht, dort, wo Ungerechtigkeit herrscht. Ja, weil ich glaube, am Ende des Tages hat Jesus gar nichts anderes gemacht als auch das.
10: Also und wir haben ja da eben, du hast es ganz am Anfang gesagt, es ist ein König, der angesprochen wird. Ich finde es auch noch spannend, dass seine Mutter drin ist, die das sagt, hey, so und so nicht. Also jemand mit Macht und Einfluss, ich weiß nicht, Pascal, findest du, das ist immer noch ein legitimer Anspruch, den man an eine Verantwortungsperson könnte haben, so, das, was da formuliert wird?
11: Absolut. Also gerade jetzt, wenn wir von einer christlichen Tradition in Europa ausgehen, dann ist das ganz tief verankert. Also viele sagen das ja auch bei den Menschenrechten, dass die gewachsen sind aus einem christlichen Erbe heraus. Ob sie jetzt selber christlich sind oder nicht, da kann man jetzt darüber diskutieren. Aber ich glaube, es ist auch nicht einfach selbstverständlich, dass man so denkt oder dass man sagt, so soll sich ein König, soll sich jemand, der Macht hat, verhalten. Also das war ja ein grosser Kritik jetzt vom Friedrich Nietzsche, so grosser Kritiker eigentlich vom Christentum. Und ein Punkt, den er ganz gross herausgeschaffen hat, also gesagt hat, das Christentum ist eigentlich eine Religion von den Schwachen und von den Sklaven. Und eigentlich das Christentum zementiert, dass die Schwachen am Schluss die Macht haben. Und es geht eigentlich nur gegen die, die eigentlich stark sind und die sich selber eigentlich könnten helfen. Und er wäre eigentlich eben dafür gewesen, zu sagen, hey, oder? Lass doch die Starken machen. Aus irgendeinem Grund sind die ja stark.
10: Also die haben auch eine Legitimität irgendwie durch
11: genau,
10: die Stärke.
11: Genau, die Natur hat das irgendwie so eingerichtet und dann sollen die sich ja auch durchsetzen. Also dann jetzt, oder darum war Nietzsche dann auch bei den Nazis sehr populär gewesen, weil das war genau das Gedankengut, dass man gesagt hat, oder der Starke setzt sich durch und macht die Welt besser. Es ist nicht so, dass man gesagt hat, man will die Welt schlechter machen, sondern man hat gesagt, man will die Welt besser machen. Die Frage ist, wie kommt man dort her? Eben, und viele würden eben sagen, indem dass der Starke sein Ding macht. Und ich glaube, die Bibel ist, da hat der Nietzsche glaube ich, etwas verstanden. Die Bibel ist sehr konsequent auf der Seite der Schwachen. Und das ist eben nicht immer einfach so intuitiv.
10: Ja, wir sind jetzt ja, vielleicht nicht gerade in der Situation, dass wir das ganze Land führen. Was machen wir mit dem Vers oder mit dem Anspruch? Was heisst das für uns?
9: Ich glaube, Jesus hat es im mega einfachen und im täglichen uns vorgelebt. Er hat einem hungrigen Brot gegeben, er hat den, der nackt war, dem hat er Kleider gegeben. Ja, dem, wo es nicht gut gegangen ist,

0: setze ich mich selber auf meinen eigenen Thron. Ich glaube, das Spannungsfeld wird da auch ein bisschen aufgemacht.
1: Also da drin steht auch ganz tief ein das Menschenbild, das die Bibel hat, wo schon am Anfang bei der Schöpfung so beschrieben wird, dass der Mensch eben eine Würde hat und dass etwas vom Ersten, was Gott über den Mensch sagt, ist, dass er herrschen soll. Mhm. Und das ist genau das, eigentlich zum sagen, jedem Mensch liegt eine königliche Würde. Und die kann grösser ausfallen oder kleiner jetzt nach menschlichem Ermessen, dass man eben sagt, es gibt Leute, die haben Verantwortung für ein ganzes Land. Und das sind natürlich die, die man sehen. Aber dann hat es gesehen, die Würde, die steckt in jedem von uns. Und eben mindestens so für mein eigenes Leben bin ich tatsächlich ein König. Und das ist nicht irgendwie schlecht oder überheblich, sondern es ist gut. Es ist gut, dass wir die Würde haben. Es ist gut, dass wir auch die Verantwortung übernehmen. Ich glaube, das ist der Punkt, oder? Wie fühlt man dann die Aufgabe? Und das wäre jetzt genau so ein Vers, wo eben dann darüber redet, oder so ein ganzer Abschnitt, wo darüber redet, wie nehme ich dann die Verantwortung wahr? Wie gehe ich dann mit den Möglichkeiten um, die mir persönlich gegeben sind? Für was setze ich die ein? Setze ich die einfach für meinen eigenen Vorteil ein? Oder setze ich die ein für die, die sich eben nicht selber können wehren?
2: Ich finde es spannend, dass, ich weiß nicht, wie es euch geht, aber häufig herrschen hat ja so eine negative Konnotation, weil man schnell irgendwie an Machtmissbrauch denkt, aber zeigt ja vielleicht auch, dass wir das eben oft nicht schaffen, so dem Anspruch zu gerecht werden, der da in der Bibel steht. Oder ich weiß nicht, wie es euch mit dem geht.
0: Der Jesus hat geherrscht. Und wie hat er geherrscht? Indem er dient hat. Also ich glaube, das kann man auch als Synonym brauchen. Er hat sich nicht als König aufgeführt und als der Größte, sondern er hat seinen Jüngern die Füße gewaschen. Er ist auf dem Esel auf Jerusalem geritten. Er hat ein Bild von einem König verdeutlicht, verbildlicht, der herrscht, der aber da ist und die Menschen liebt und ihnen zudient. Und das gibt ganz eine andere Assoziation mit dem Begriff.
2: Ich würde vielleicht gerade noch schnell, weil ich Blick auf die Uhr sage, wir haben nicht mehr ewig Zeit, dass wir das noch schnell rausnehmen, wo dort am Schluss steht, tritt für alle ein, die sich selbst nicht helfen können. Aber wer denkt ihr da, wer kommt da in den Sinn, wenn das heisst, die sich selbst nicht helfen können?
1: Also von der Bibel her werden häufig drei Personengruppen genannt. Das sind die Weisen, das sind die Witwe und das sind die Ausländer. Und dort drin steckt sehr, sehr viel. Die Ausländer, das kennen wir in der Schweiz sehr, sehr gut, oder? Mit etwa 25% Ausländeranteil. Das ist immer noch ein riesiges Thema. Und gerade was Sprache angeht, Leute, die nicht können, kommunizieren, nicht weil sie irgendwie eingeschränkt wären oder dumm oder sonst irgendetwas, sondern einfach weil sie die Sprache nicht können. Und da das berücksichtigen und auf das eingehen, vielleicht mal mit so jemandem mitgehen, wenn er irgendwo etwas muss erledigen muss, wo er die Sprache nicht versteht. Ich meine, für mich ist Beamtendeutsch ja auch schon schwierig und für mich ist es meine Muttersprache. Also wie soll es denn jemand verstehen, wo das nicht von Grund auf gelernt hat. Und das Zweite, eben Witwe und Waisen, das sind halt in der Antike, das sind das die, wo so soziale Netz fehlt, also wo keine richtige Absicherung haben, finanziell, aber eben auch sozial irgendwo isoliert sind.
2: Man hört es hinten schon dick, aber gleich noch, Lorena, ich gebe dir das gleich noch einmal das Wort. Was heisst das ganz konkret? In einem Satz, wo kann man das umsetzen heute?
0: Hey, immer und überall. Ich glaube, wir sind aufgerufen, Nächstenliebe zu leben. Und Nächstenliebe fährt in deinem eigenen Haus an, in deiner Familie, bei deinem Ehepartner, bei deinen Kindern. Und dann geht es vor die Haustür raus zu deinem Nachbar. Und dann in dein Dorf, dann in deine Stadt, und dann ins Land und dann ins Nachbarsland.
2: Gut, nehmen wir euch gerne mit. Wir haben es gehört, die 11 Minuten sind durch und wir hätten, glaube ich, noch ein bisschen mehr Gesprächsstoff gehabt. Ich hoffe, ihr habt alle gleich etwas mitnehmen können und danke euch fürs Zuhören und auch euch, Lorena und Pascal, danke vielmals fürs Teilen von euren Gedanken. 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
1: Heute geht es um die Bibelstelle Lukas 12, Vers 27. Und die Gedanken dazu hören wir von Pascal Götz und Lorena Marti.
2: Seht euch an, wie die Lilien auf den Wiesen blühen. Sie können weder spinnen noch weben. Ich sage euch, selbst König Salomo war in seiner ganzen Herrlichkeit nicht so prächtig gekleidet wie irgendeine dieser Blumen.
3: Ja, Jesus macht ja das Beispiel da, wo er damit sagen will, hey, mach dir keine Sorgen um den Alltag, also so um Essen, Trinken, was du musst anlegen. Die Natur, die zeigt dir ja eigentlich, dass Gott schon schaut. Und das finde ich eigentlich noch einen schönen Gedanken, zu sehen, hey, ja, Gott schaut schon.
4: Ja, ich sehe in diesen Versen wirklich so einen Dreisatz, wo es um Nahrung, Kleidung und Sorgen geht. Und gleichzeitig hebt er den Dreisatz wie auch wieder auf und sagt, hey, ich bin der Gott, der ernährt, ich bin der Gott, der kleidet und ich bin der Gott, der versorgt. Was du sollst machen, Mensch, ist, tracht viel mehr nach den Sachen, die ewigen Wert haben im Himmel, als dass du dich sorgst um diese drei Sachen.
3: Und Gott ist auch nicht einer, der einfach nur so fürs Minimum schaut. Also der König Salomo, das ist ja der reichste Mensch, der eigentlich in der Bibel erwähnt wird. Und Gott hat wie der als Vorbild und sagt, nicht mal der ist so schön gekleidet wie die Blumen. Und da musst du dir eigentlich erst recht keine Sorgen machen, weil wenn der Salomo schon schön dahergekommen ist und die Blumen noch schöner daherkommen, ich würde dann auch für dich schauen. Das finde ich einen mega starken Gedanken.
4: Ja, da ergänzend möchte ich noch etwas von Paulus anetun. Es hat mich mega berührt in der Vorbereitung, wo er wie auch sagt, wow, was ich früher für Gewinn gehalten habe, sei das mein Ansehen, das Aussehen oder ja, was für mich wertvoll war. Jetzt, wo ich die Erkenntnis von Gott habe, erachte ich all das einfach als Verlust und als Dreck gegenüber eben dieser unübertrefflichen Grösse von der Erkenntnis von Jesus Christus.
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1: Wir lesen heute im Johannes 6, Vers 37 und das eben innerhalb von 2 Minuten. Das Duo Pascal Götz und Lorena Marti nehmen uns mit in ihre Gedanken.
2: Alle Menschen, die mir der Vater gibt, werden zu mir kommen. Und keinen von ihnen werde ich zurückstoßen.
3: Im Neuen Testament ist immer wieder die Rede davon, dass Jesus das Leben ist. Und wenn Jesus würde dich zurückweisen, dann würde das den Tod bedeuten. Also jetzt und in Ewigkeit. Und dass Jesus jemanden annimmt, bedeutet Leben jetzt schon. Also so Leben in vollem Mass. Aber eben auch Leben über den Tod raus. Und das gibt er jedem, der kommt und sagt, ich möchte bei dir sein. Dann weist Jesus nicht zurück.
4: Und genau das kann irgendwie auch ja, ein bisschen unfair wirken. Ich stelle mir vor, ich habe mir so ein Leben lang mega Mühe gegeben und ich habe Jesus von Herzen geliebt und meine Mitmenschen geliebt und dann gibt es andere, die einfach ein rücksichtsloses Leben gelebt haben und am Ende des Tages auf die Knie gehen und Jesus ihr ein Leben geben und die kommen genauso in den Himmel. Und ja, ich glaube, wir müssen dort auch mega aufpassen, dass wir Jesus als König auch als König anerkennen. Und wenn er der König von seinem Reich ist, dann darf er die Regeln machen. Wenn er sagt, der Glaube rettet, dann rettet der Glaube. Und ich bin nicht da, um die anderen urteilen oder verurteilen. Ich bin da auf Erde, um Jesus lieben und meine Mitmenschen lieben. Und das soll meine Aufgabe sein. Und auf das soll ich mich fokussieren, unabhängig davon, ob jetzt, ja, wie andere leben.
3: Mhm. Ich glaube, da ist mega stark, dass Jesus das eben allen zur Verfügung stellt. Mhm. Mit allen Vor- und Nachteilen, egal wie wir das jetzt sehen, wie wir es würden entscheiden. Ich bin immer mal wieder noch froh, gerade so, wenn ich gewisse Leute vor mir habe, wo ich denke, hey, ist schön, dass ich das nicht muss entscheiden, was mit denen in ihrem Leben passiert. Mhm. Weil es oft ja auch mega schwer ist. Also nur schon mein eigenes Leben zu beurteilen und zu sagen, ja, gehöre ich zu Jesus oder nicht. Meine Aufgabe ist, zu Jesus zu gehen und er nimmt mich an. Einfach Punkt.
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1: Heute geht es um die Bibelstelle Sprüche 31, Vers 8. Und die Gedanken dazu gibt es von Lorena Marti und Pascal Götz.
2: Deine Sache aber ist es, für Recht zu sorgen. Tritt für alle ein, die sich selbst nicht helfen können.
3: Der Satz kommt für Gott selber direkt von Jesus kommen. Wie häufig habe ich von ihm gehört, dass er sich genau für die eingesetzt hat, die ja nicht haben können für sich sorgen. Und wenn ja, Jesus das gemacht hat und ich zu Jesus gehöre, dann ist das auch meine Aufgabe.
4: Jawohl, also das ist ein Thema, das sich quer durch die Bibel durchzieht. Und gerade im Alten Testament hast du so die 3 Personengruppen, die immer wieder genannt werden. Das sind die Witwe, das sind die Waisen und das sind die Ausländer. Und ich glaube, das ist heute noch mega aktuell. Also gerade in der Schweiz 25% Ausländeranteil. Das Asylwesen, das ist ein Riesenthema bei uns. Also da die Leute im Blick haben und zu sehen, was die brauchen. Witwen und Waisen ist vielleicht weniger ein Ding. Aber dort geht es ja vor allem auch darum, das sind die, die nicht mehr wirklich ein soziales Netz haben. Und auch das ist ein Thema. Also Leute, die irgendwo finanziell herausgefordert sind, aber eben gerade auch sozial. Leute, die jetzt Alterseinsamkeit, eben die Witwe, da werden sie wieder aktuell, die schon überleben, aber eben die dann allein sind oder an dem eigentlich kaputt gehen und dort sagen, für die einstehen. Das ist zu tiefste Aufgabe, die wir haben.
3: Mhm. Ich finde, Jesus hat auch vielen Leuten damals auch eine Stimme gegeben, die selber keine Stimme haben und nicht, weil sie stumm gewesen sind, sondern weil sie vielleicht auch von der Gesellschaft nicht anerkannt worden sind als ein würdiges Gegenüber, das etwas zu sagen hat. Ich sage mal, die Frauen früher. Oder ja, Leute, die auf der Straße gelebt haben, die einfach nicht eine Ausbildung hatten. Und das finde ich mega schön, dass wenn das Jesus gemacht hat, dass wir vielleicht auch das Auge auf die haben, die vielleicht im Raum stehen und nie etwas sagen, aber vielleicht viel mehr zu sagen hätten als andere, die mit ihrem Titel dort stehen.
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1: Wir lesen im 2. Petrus 3,9 dazu, erzählen uns Lorena Marti und Pascal Götz ihre Gedanken.
2: Wenn manche also behaupten, Gott würde seine Zusage nicht einhalten, dann stimmt das einfach nicht. Gott kann sein Versprechen jederzeit einlösen. Aber er hat Geduld mit euch und will nicht, dass auch nur einer von euch verloren geht. Jeder soll Gelegenheit haben, vom falschen Weg umzukehren.
3: Ja, wenn ich den Text so höre, dann irgendwie kommt mir auch eine gewisse Ungeduld von diesen Menschen entgegen. Und wenn ich so die Bibel studiere, dann sehe ich immer wieder, dass es eigentlich nicht ungewöhnlich ist für die Menschen, dass sie irgendwie die Ungeduld mitbringen. Zum Beispiel in der Offenbarung, wo ich lese von Märtyrern, das sind Menschen, die für ihren Glauben umgebracht worden sind. Und sie schreien mit lauter Stimme, Herr, wie lange noch? Wann rächst du dich endlich an denen, die uns umgebracht haben? Und Jesus sagt, hey, nur eine kleine Weile müsst ihr warten. Ja, und ich lese da irgendwie, Gott wird Gerechtigkeit schaffen, das Gericht kommt, aber er wird ihnen auch den Menschen eine Chance geben, dass sie in ihrem Leben dürfen ein freiwilliges Ja für Jesus finden.
4: Ich finde das persönlich eine der schwierigsten Themen. Also so genau das aushalten, Gott lässt sich die Zeit und es heisst eben bald nur noch kleine Weile. Und ich meine, wir warten jetzt 2000 Jahre, seitdem Jesus gesagt hat, ich komme wieder. Und einfach nach menschlichem Ermessen sind 2000 Jahre eben nicht bald. Es ist einfach so, es ist nicht bald. Und dort dann sich das einfach immer wieder auch vor Augen führen und sagen, nein, Gott verzögert oder Gott ist nicht zu langsam, sondern er hat einfach Geduld. Er hat Geduld mit den Leuten, die noch selber zu deren Erkenntnis kommen, selber können ihr Leben ändern, bevor das Jesus wiederkommt und sie dann wie müssen. Und mir hilft es da einfach immer wieder auch einfach ins Leben zurückzuschauen und zu sehen, was Gott alles schon eingelöst hat und dann sagen, okay, in dem Fall wirst du auch alles andere noch einlösen.
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1: Die Nachrichten von SRF um 1 Uhr mit Mario Storni. Die USA wollen Schiffen helfen, die wegen der Blockade der Straße von Hormuz feststecken. Eine entsprechende Mission werde noch heute beginnen, kündigte US-Präsident Donald Trump in einem Online-Beitrag an. Mehrere Länder, die nicht am Konflikt beteiligt seien, hätten um Hilfe gebeten. Die Aktion trage den Namen Projekt Freiheit, so Trump weiter. Man werde neutralen Staaten zusichern, ihre Schiffe sicher aus der gesperrten Wasserstraße zu bringen. Unklar ist, ob das Vorhaben mit dem Iran abgestimmt ist. Trump verwies zwar auf positive Gespräche mit Teheran, warnte zugleich aber, jede Behinderung der Aktion werde entschlossen bekämpft. Die USA würden 5.000 ihrer in Deutschland stationierten Soldaten abziehen, so hat es US-Präsident Donald Trump angekündigt. Eine Neuigkeit ist das aber in den Augen des deutschen Kanzlers Friedrich Merz nicht. Das Thema Truppenrückzug sei nicht neu, es werde aber ein bisschen zugespitzt, sagte Merz in einem Fernsehinterview in der ARD. Es handle sich um ein Kontingent, das der frühere Präsident Joe Biden auf Zeit stationiert habe und über dessen Abzug schon länger gesprochen worden sei. Zudem sieht Merz keinen direkten Zusammenhang zwischen dem angekündigten Abzug und seiner Kritik an der fehlenden US-Strategie im Irankrieg. Weiter betonte der deutsche Kanzler die Bedeutung der deutsch-amerikanischen Partnerschaft.
2: Ich muss akzeptieren, dass der amerikanische Präsident zu diesen Themen eine andere Meinung hat als wir, aber das ändert nichts daran, dass meine Überzeugung bleibt, dass die Amerikaner für uns wichtige Partner sind, die wichtigsten im nordatlantischen Bündnis und dass wir ein gemeinsames Interesse daran haben, dass Europa und Amerika den Weg gemeinsam gehen, diesen Konflikt zu beenden und dann zum Beispiel auch den Konflikt, den Krieg in der Ukraine zu beenden.
1: Merz hatte den USA eine fehlende Strategie im Irankrieg vorgeworfen und gesagt, dass der Iran die USA als Nation demütigen würden. Daraufhin hatte Trump Merz beschimpft. Frühlingsputz, aber nicht zu Hause, sondern im Genfersee. So geschehen dieses Wochenende. Dabei haben freiwillige Helferinnen und Helfer insgesamt 2,6 Tonnen Abfall aus dem See geholt, wie die Organisatoren schreiben. Über 1000 Freiwillige, darunter 300 Taucherinnen und Taucher, beteiligten sich an der Aktion an 10 Standorten rund um den See. Dabei fischten sie neben viel Plastik etwa auch mehrere Trottinetts, einen Computer oder eine Bootstüre aus dem See. Abschließend die Wetteraussichten. Die neue Woche beginnt wechselnd bewölkt mit sonnigen Phasen. Im Westen ist es lokal nass. Bei 17 bis 22 Grad mit Föhn erreichen die Höchstwerte 25 Grad. Das waren die Nachrichten von Radio SRF. Verantwortlich Mario Storni.
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3: Du machst einfach einen Brief auf und es ist relativ kalt. Also du musst dir vorstellen, das ist irgendwo das Papier. Heisst, auf der nächsten Seite finden sie das Resultat ihres Vaterschaftstests und dann machst du es auf und dann siehst ganz viele Zahlen und das Resultat ist einfach ganz kalt dort gestanden. Vaterschaftswahrscheinlichkeit gleich 0%.
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5: Es gibt bei den einen Menschen die Momente, wo alles verändert oder immerhin ziemlich viel. Ich bin Martin Diener und bei mir ist Emanuel Sieber. Danke, dass du uns heute von deinem Leben erzählst. Danke.
3: Gerne, ja.
5: Du bist vor einer Zeit auf einer Wanderung im Alpstein mit deiner Frau zusammen und einem befreundeten Ehepaar quasi unterwegs gewesen. Und das hat einen Schlüsselmoment gegeben in deinem Leben. Deine Freunde haben gesagt, es sei genetisch sehr unwahrscheinlich, dass du der Sohn von deinen Eltern bist, weil du braune Augen hast und beide Eltern blaue. Was ist da in dir abgegangen?
3: Also, es hat natürlich eine lange Vorgeschichte. Das war wie ein Tüpfchen auf sie, wo ich dann eigentlich mich entschieden habe, ich will einen Vaterschaftstest machen. Vorausgegangen ist eigentlich eine Situation, die sehr schwierig war für unsere Ehe. Wir hatten eine Ehekrise gehabt. Ich hatte eigentlich Angst, dass meine Frau fremd geht und das total irrational. Es war irgendwie ein Gefühl, ich kann ihr nicht mehr vertrauen. Und weil ich eigentlich recht gute Menschenkenntnisse habe und auch das Gefühl habe, ich kann beurteilen, was abgeht, bin ich recht sicher gewesen, dass da etwas läuft. Und Silvia hat immer wieder bestätigt, da läuft nichts. Das ist, Ich kann mir garantieren, dass nichts läuft. Und ich habe nicht gewusst, woher die Ängste kommen. Und das war ein sehr, sehr ein komisches Gefühl gewesen. Und eben auch, es hat mich halb zerstört. Also ich habe mich wirklich, ich habe gewusst, ich muss jetzt irgendwo Hilfe haben. Ich muss jetzt mit diesen Ängsten etwas machen. Und in dem Zusammenhang habe ich dann einfach auch mich an Gott gewendet und habe gesagt, kannst du mir sagen, woher die Ängste kommen? Jetzt hätte ich schon ein bisschen, bin ich gerade direkt eingestiegen.
5: Ja, das ist okay. Gut, ich bin dabei, ich mache mit.
3: Alles gut. Auf jeden Fall, ja, ist es dann so gewesen, dass ich plötzlich eine Erinnerung hatte, aus dem Nichts eigentlich. Ich habe das eigentlich vor meinen Augen gesehen und habe irgendwie gesehen, wie meine Mutter fremdgegangen ist. Und das war jemand, wo ich 7 war. Und ich habe mich recht detailliert erinnert, wie sie in ihrem Schlafzimmer ist mit einem anderen Mann. Und ich habe dann aufgrund von dem irgendwie gedacht, ja gut, also das könnte die Ursache von meiner Angst sein, dass meine Mutter fremd geht. Und das hat mir dann geholfen. Und da habe ich irgendwo dann auch Hilfe angenommen und habe dann ja, mit einem guten Freund, der auch Seelsorge macht, mal gesagt, hey, könntest du mir helfen? Ich habe da wirklich Ängste, die in mein Leben gekommen sind. Und das hat wahrscheinlich mit dem und dem zu tun.
5: Aber nochmal schnell, der Flashback, da, die Situation, die du gesehen hast, ist das einfach eine Erinnerung? Oder hast du die wirklich gesehen? Oder ist das einfach eine Vorstellung gewesen? Wie muss ich mir das vorstellen?
3: Ja, es ist ja dann so, in dem Moment, wo du dir etwas vorstellst, das ist ein bisschen ähnlich, wie wenn du ein Buch liest und du hast einen Film. Also du stellst dir das irgendwie vor. Und ist ja dann oft auch so, wenn du dann später einen Film schaust zu dem Buch, das du gelesen hast, dann komplett ist das komplett anders, oder? Das heisst, man hat eine innere Vorstellung.
5: Ja.
3: Und so ähnlich stelle ich mir das vor, das ist wie ein Kopfkino, es ist eine Leinwand. Also ich habe nicht geschlafen, ich habe nicht geträumt, aber ich habe das einfach irgendwo so wie einen Film vor dem inneren Auge eigentlich gesehen. Und habe dort natürlich nicht gewusst, ist das jetzt irgendwo eine Vision oder ist das eine Erinnerung, bis ich dann meinen Vater darauf angesprochen habe. Und ich weiss noch genau, wo das war. Wir sind zusammen im Auto gewesen. Wir sind an einem Anlass in Zürich gewesen. Es war ein schöner Anlass gewesen. Wir haben gut gegessen und gut getrunken. Und wir sind dann am Abend, kurz vor Mitternacht, heimgefahren. Und irgendwie habe ich dann so ein bisschen abgewartet. Kurz bevor wir daheim waren, habe ich dann ihn gefragt, ob das könnte sein, dass meine Mami fremdgegangen ist.
5: Man muss sagen, das Mami ist hier schon gestorben gewesen. Das hättest du ja sie direkt gefragt.
3: Richtig. Ja, genau. Sie ist ein paar Jahre früher an Krebs gestorben. Und wir haben dort, ja, natürlich, habe ich die Möglichkeit nicht gehabt, mit ihr über das zu reden.
5: Aha.
3: Was sie auch heute noch sehr bedauern.
5: Und der Vater fragt, ich meine, das ist nicht einfach so, wenn man sagt, hey, kommst du morgen am Fußballmatch? Oder gehen wir nächste Woche auf eine Wanderung? Oder wie schwierig war es für dich?
3: Also ich muss sagen, wir haben ein offenes Verhältnis gehabt. Und mein Vater hat mir auch, also ich sage ihm übrigens Papi, also der Papi hat mir immer wieder auch Sachen erzählt, die nicht einfach waren. Wir haben einen Leidensweg gehabt zusammen. Also wir haben in meiner Vorgeschichte, ich habe meine Schwester verloren frühzeitig. Sie ist ums Leben gekommen bei einem Brand in der Mongolei. Und wir haben, wie soll ich sagen, das sind schon Ereignisse gewesen, die uns zusammengeschweißt haben. Und was ich will sagen ist, wir haben sehr ein offenes Verhältnis gehabt. Also es ist grundsätzlich für mich nicht schwierig gewesen, mit ihm über irgendetwas zu reden oder auch heikle Themen anzusprechen. Aber es ist natürlich gleich so, es braucht dann ein bisschen Mut. Und irgendwo natürlich das Thema, das ja dann ihn betrifft. Also, und ich habe natürlich ihn gefragt, ob er etwas weiss davon, dass meine Mutter könnte fremdgegangen sein. Und dann hat er gerade sofort gesagt, ja, das ist so. Also sie sei fremdgegangen. Und das hat sie aber alles in die Ordnung gebracht inzwischen. Und das sei alles, also quasi alles erledigt. Das sei früher gewesen. Und dann sagt er aber in einem Nebensatz, ja, und das war aber nicht nur in dem Alter, wo du 7 warst, sondern es war auch schon um die Geburt von deiner Schwester herum. Und dann bin ich einen kurzen Moment ein bisschen verschrocken, weil die Geburt von meiner Schwester ist kurz bevor ich entstanden bin. Also meine ältere Schwester und ich, wir sind nur 14 Monate auseinander, also ich muss ja kurz nach ihrer Geburt entstanden sein. Und da habe ich irgendwie dann gerade direkt auch gefragt, ja, ist es möglich, dass du gar nicht mein Papi bist? Und dann hat er aber gerade sofort gesagt, Moll, das bin ich sicher, da bin ich 100% sicher, dass ich dein Papi bin. Und dann habe ich das irgendwie dann abgehäkelt für mich, für einen Moment, bis eben zu dieser Wanderung, wo du vorhin die Einstiegsfrage gestellt hast, wo wir dann im Alpstein gewesen sind, wo ich, es ist durch ein fließender Prozess, oder? Es ist mal ein Gedanke in deinem Kopf, könnte es sein, dass mein Papi nicht mein Vater ist?
5: Mhm.
3: Ist das möglich? Und dann sagt er ist sicher. Und dann fangst du an zu überlegen, ja, was wäre jetzt, wenn es nicht wäre? Und das ist so ein bisschen ein Abwägen. Es ist so, du weißt ja nicht, wie fühlt es sich an normalerweise? Also, wie ist das Verhältnis zu deinem lieblichen Vater im Normalfall? Und Und irgendwo sind ganz viele kleine Ereignisse immer wieder aufgeflackert, wo ich einfach eine Unsicherheit hatte.
5: Schon früher, schon noch im Bübel gsi bist?
3: Nein, das nicht. Nein, erst seitdem, dass ich mir das wirklich ernsthaft überlegt habe, im Zusammenhang mit den Ängsten, die ich hatte.
5: Okay.
3: Was ich aber hatte, ist zum Beispiel das Gefühl, dass ich gar nicht so in meine Familie hineinpasse. Und das hatte ich vor allem, nachdem ich geheiratet war. Dort bin ich viel auch bei den Schwiegereltern ein- und ausgegangen. Und auch, wo wir Kinder hatten, wenn ich manchmal froh war, bin ich zur Unterstützung, meine Frau war unterwegs, bin ich mit den Kindern immer zu den Schwiegereltern gegangen, nie zu meinen Eltern. Und ich habe meiner Frau gesagt, du, ich fühle mich eigentlich in deiner Familie oft eigentlich fast wöhler oder ich passe fast besser in deine Familie als in die eigene Familie. Solche Sätze sind gefallen gewesen. Aber es war nicht verknüpft mit einer konkreten Vorstellung, dass ich nicht könnte der liebliche Sohn sein von meinem Papi. Aber es hat sich gleich so etwas aufgebaut. Und in dem Zusammenhang ist es nachher so gewesen, dass wir eben im Alpstein wandern mit unseren Freunden. Und sie sind dann mit dem gekommen, ich weiss nicht mehr, wie wir drauf gekommen sind, vielleicht habe ich auch etwas angedeutet. Und dann haben sie das nochmal gesagt mit diesen blauen Augen. Und gesagt, sie haben es nicht nur gesagt, das ist eine Möglichkeit, sie haben gesagt, das kann eigentlich gar nicht sein genetisch, dass du von deinen Eltern abstammst oder von beiden von deinen Eltern. Und dort habe ich nachher eigentlich sofort entschieden, ich will den Vaterschaftstest machen.
5: Puh, und dann bist du zum Papi und hast gesagt, bitte einmal Wattestäbli oder weißt du, das war sicher auch nochmal ein harter Schritt gewesen.
3: Ja, gell, nachdem er natürlich mir gesagt hat, ich bin sicher, dass ich dein Papi bin, ist es natürlich so gewesen, da habe ich wie überlegt, ja, wie sage ich ihm denn das? Weil ich bin nicht sicher. Und ich habe es dann genau so gemacht, ich habe genau das gesagt. Ich habe gesagt, schau, du bist ja sicher, dass du mein Papi bist. Ich bin unsicher, ich habe mir ihnen wirklich die Zweifel, jetzt schon ein Zeitchen. Und auch mit der Augenfarbe, ich habe das einfach gesagt, und gesagt, schau, mir würde es einfach helfen, wenn wir so einen Test machen könnten. Und schau, wenn es ja dann so ist, dass du mein Vater bist, dann haben wir eine Bestätigung und ich habe Peace of Mind. Ich bin dann ist alles gut. Und gedacht und nicht gesagt habe ich dann natürlich, ich bin eigentlich zu dem Zeitpunkt schon recht sicher gewesen, dass er es nicht ist.
5: Und er ist dann dabei gewesen, hat dann mitgemacht. Wie muss man sich den Prozess vorstellen? Ist das einmal reinspeuzen ins Wattestäbli oder wie läuft das?
3: Ich habe einfach mal gesucht, online Vaterschaftstest, wie geht das? Und das habe ich nicht gewusst, das habe ich natürlich nicht auseinandergesetzt mit dieser Materie.
5: Warum auch, ja.
3: Und dann gibt es natürlich da so Anbieter und dann habe ich irgendwo einen gewählt, wo ich das Gefühl hatte, der ist seriös. Es hat dann auch so eine Frage, wenn du das bestellst online, kannst du wählen, ob du einen willst machen, den vor Gericht kannst verwenden. Also quasi, wo dann rechtlich abgesichert ist.
5: Der kostet noch 500 Franken mehr.
3: Kostet noch ein bisschen mehr. Und ich gehe auch davon aus, dass du dann wie muss entsprechend Einwilligungen geben, dass beide unterschreiben, vielleicht noch notariell beglaubt, keine Ahnung, was da alles laufen muss. Und ich habe gesagt, ich kann ja nicht vor, irgendwie einen Rechtsfall zu eröffnen gegen irgendjemanden. Es geht mir wirklich darum, herauszufinden, ist er es oder ist es nicht. Und die Qualität der Ergebnisse ist natürlich gleichwertig. Es geht einfach darum, dass es nicht irgendwo vor Gericht kannst verwenden. Das habe ich auch nicht vorgehabt. Und darum habe ich dann den Normaltest bestellt, aber einen medizinischen Test, also nicht irgendwo einfach so einen allgemeinen herzlichen DNA-Test. Und dann kommt das per Post und dann hast du im Briefkasten irgendein Böckchen und dann hat es irgendwie genaue Anleitung, zwei so Fläschchen mit Wattestäbchen und dann musst du das im Maul, musst dann, also ähnlich wie man es eigentlich kennt von dem Corona-Zeug, aber du tust eigentlich im Prinzip im Maul tust du eigentlich eine Speichelprobe nehmen und dann tust du das gerade sofort in so ein Reagenzgläschen rein, wo dann luftdicht verschlossen ist. Und dann tust du den Kleber drauf, das ist mein Test, und dann der andere Kleber beim anderen Böckchen. Und

0: gewertet ist. Und manchmal der Gang zum Briefkasten, er ist noch nicht gekommen. Und irgendwann, nach etwa einem knappen Monat, habe ich dann gewusst, jetzt müsste jeder Moment kommen. Und bei uns war es dann so, gewesen, wir hatten Besuch an dem Montag. Und zwar war gerade mein Papi auf Besuch. Mhm. Das war eigentlich noch, ja, noch speziell, gewesen, dass genau an dem Tag, wo er bei uns war, er ist alle Wochen zu uns gegessen gekommen, dass dann das Briefli im Briefkasten war. Und aufgrund vom Absender habe ich gewusst, das muss jetzt die Antwort sein auf den DNA-Test. Wir haben dann entschieden, dass wir warten, bis wir zu Mittag gegessen haben. Wir haben dann mit den Kids zusammen gegessen und eigentlich nichts dergleichen da. Und ich bin dann nach dem Essen zusammen mit meiner Frau sind wir dann in den oberen Stock und haben in meinem Zimmer dann den Brief aufgemacht. Und das war recht ein schockierender Moment gewesen, weil du machst einfach einen Brief auf und es ist relativ kalt. Also du musst dir vorstellen, das ist irgendwo ein Papier, das heisst, auf der nächsten Seite finden sie das Resultat ihres Vaterschaftstests und dann machst du es auf und dann siehst du ganz viele Zahlen und einfach gesagt, suchst du dann irgendwo auf dem Papier die Aussage, oder was ist das Resultat? Und das Resultat ist einfach ganz kalt dort gestanden, Vaterschaftswahrscheinlichkeit gleich 0%.
1: Und dann? Was hat es gemacht mit dir?
0: Ja, dann bin ich gerade mal abgehockt, einen Moment lang, auf dem Bettrand und das einfach mal schnell einwirken lassen und ich habe irgendwie, eben meine Frau war bei mir, wir haben das zusammen dann einwirken. Ich habe gesagt, hey, Scheiße, jetzt ist es wirklich so, wie ich vermutet habe. Und gleichzeitig weiss ich, er hockt unten im Wohnzimmer. Und es ist komisch, oder? Es war wie auf die einen Seite ein Schock und auf die andere Seite ist es eigentlich das, was ich erwartet habe. Es ist eigentlich das, was ich gedacht habe, es war die Antwort auf ganz viele Fragen in meinem Leben, warum fühle ich mich nicht so richtig daheim in meiner Familie. Warum bin ich anders? Warum ticke ich so anders? Warum habe ich so wenig gemeinsam mit meinem Vater? Und es ist auf einen Schlag einfach klar gewesen, warum. Und das hat in mir auch einen gewissen Befreiungsschlag ausgelöst. Das ist wie so die Kombination gewesen von Schock, aber auch Befreiungsschlag und dann natürlich die alltägliche Situation quasi, er hockt unten im Wohnzimmer und ich muss jetzt wieder runter und muss ihm das sagen.
1: Und dann bist du runter. Nachdem du das Sacken lassen hast, und wie hat er reagiert?
0: Ja, ich habe ihm dann gesagt, es ist der Brief gekommen heute und die Antwort vom Vaterschaftstest ist, dass du nicht mein Papi bist. Und dann hat er auch gerade einen kurzen Moment Pause gemacht und hat dann gesagt, gerade ziemlich spontan gesagt, oh Evi, was hast du gemacht?
1: Also,
0: meine Mami hat Evi geheißen, ja. Und dann hinten reingeschoben, ich vergebe es dir. Und zu mir hat er gesagt, und ich adoptiere dich. Und es ist irgendwie auf der einen Seite eine so eine typische Reaktion gewesen von ihm, aber irgendwo auch die bestmögliche Reaktion, die er hätte geben können. Weil er hat in einem Satz oder in zwei Sätzen alles gesagt, oder? Er hat seiner Frau vergeben, oder er hat auch gesagt, was hast du gemacht zuerst? Das hat eigentlich irgendwo eine kleine Anklage formuliert, hat ihr vergeben und mich adoptiert. Aber ich muss auch sagen, es ist natürlich auch ein Muster von ihm, dass er schnell war im Vergehen. Ich finde, manchmal hätte man auch heranschauen und nicht einfach sagen, es ist okay. Weil ich glaube, das hat vielleicht auch dazu geführt, dass meine Eltern viel früher mit mir über das geredet haben. Es ist fast auch ein bisschen ein Verdrängen in dem Sinne, dass man sagt, du hast Fehler gemacht, ich habe auch Fehler gemacht, wir bringen es von Gott und dann ist es gut und ist weg. Und du tust nicht mehr damit dealen im Sinne von, dass du wirklich in die Tiefe gehst. Und das war seine Reaktion gewesen, aber sehr spontan. Und dann ist natürlich aus dem heraus auch die Frage entstanden, was passiert jetzt mit uns? Also jetzt ist er plötzlich mit beinahe 80, oder? Ist er nicht mehr mein Vater? Und in mir ist die Frage plötzlich so aufgeschossen, also in dem Moment, oder? Wer ist der alte Mann, der mit mir am Tisch hockt? Und es hat so ein bisschen eine Entfremdung ausgelöst. Also ich habe plötzlich irgendwie gemerkt, hey, was habe ich mit ihm überhaupt gemeinsam? Ich habe nichts gemeinsam. Und du musst dir vorstellen, wenn
1: wir,
0: Leute...
1: Ihr habt natürlich 43, 44, 45 Jahre Leben haben miteinander. Ihr habt nicht nichts gemeinsam, oder?
0: Nein, natürlich. Also das ist sehr, sehr direkt gesagt, oder? Nichts gemeinsam. Ich meine jetzt mehr, es ist so... Du musst dir vorstellen, der Mensch, also mein Papi, ist alt geworden. Er war ein Künstler, er war ein Komponist, er war ein Musiker. Er hat uns so aufgezogen, meine Schwester und mich. Wir sind gross geworden als Kinder von Musikern. Ich kann dir nicht sagen, wie viele Instrumente ich gelernt habe in meiner Laufbahn. Und Ich stelle

0: mir vor, dass vieles, was ich gewählt hätte, wäre eher vielleicht ein sportlicher. Also ich bin schon ein musikalischer Mensch, also ich bin sehr musikalisch, aber ich merke jetzt auch mit dem Älterwerden, dass ich extrem den Hang habe zum Abenteurer und zum Sportler, und das habe ich einfach nicht gehabt bei meinem Papi, oder? Und darum habe ich wie so die Entfremdung ein bisschen gespürt, dass er ist so anders als ich, oder? Und das wird dir einfach dann so bewusst plötzlich, und denkst du, ja, wer ist das, der Mann, der da bei mir sitzt? Und er ist dann lustigerweise heimgegangen und hat gerade noch einen Arzttermin gehabt, und das ist dann so gewesen, dass er mit der Hausärztin über das geredet hat und gesagt hat, ja, das sind so eine DNA, das ist gemacht, und ob das überhaupt verlässlich sei, und es könnte ja auch falsch sein. Und dann hat sie gesagt, ja, die Tests sind eigentlich ziemlich verlässlich, aber es sei ja nicht relevant. Relevant ist ja dann eher, dass er mich grossgezogen hat und dass er für mich da gewesen ist und dass er mich geprägt hat, und das macht viel mehr aus, als ob ich den gleichen Bausatz von der DNA habe wie er.
1: Mhm. Wie hat sich dann eure Beziehung entwickelt, stabilisiert, oder wie ist das weitergegangen?
0: Für mich war es zuerst so ein, wie ein Gap gewesen, also so ein Loch, wo ich wieder habe müssen sagen, mein Vater hat ja Postwende dann mir das gesagt, hat dann gesagt, schau, das ist ja entscheidend, ist ja das, dass ich dich aufgezogen habe. Ich habe gesagt, ja, das ist entscheidend, aber weißt, verstehst du, bei mir ist jetzt etwas weggerissen worden. Es ist so wie ein Teppich, der draufsteht, der einfach weggezogen wird. Und dann, ja, ich will jetzt nicht einfach Erklärungen haben oder Antworten, warum jetzt das alles nicht so wichtig ist, sondern für mich ist es jetzt mal wichtig, feststellen, dass er nicht mein Papi ist und dass ich herausfinden will, wer ist es dann. Und für ihn war es dann wie so, gewesen, eben so ein bisschen, ich möchte jetzt den Status im Leben von Emanuel behalten, also Status als Papi, als Grosspapi. Und dann habe ich ihm gesagt, schau, unsere Beziehung, die wird sich nicht ändern. Wir haben einander lieb, wir sind das ganze Leben lang zusammen unterwegs gewesen, und das ändert nichts daran, wer du bist für mich und auch für unsere Kinder. Das ändert nichts, habe ich ihm zugesichert. Und gleichzeitig war einfach für mich gewesen, ich habe gemerkt, ich muss jetzt den Prozess Zeit geben. Ich kann jetzt nicht einfach tun, wie wenn nichts wäre. Und schwamm drüber und weiter, sondern ich will mich einlassen auf das und ich will einfach dem Prozess die Zeit geben, die er braucht. Und das ist jetzt doch schon einige Jahre zum Laufen.
1: Die Geschichte. Kann man eigentlich sagen, dass es ganz einen Haufen Opfer gibt? Dein richtiger Papi weiss nichts. Deine Mami, die es vielleicht gewusst hat, hat es vielleicht auch nicht wissen wollen. Dein Papi, der hat es vielleicht auch nicht wissen wollen, aktiv oder... Ja, also es hat einen Haufen Opfer in dieser Geschichte, nicht?
0: Ja, das kann man so sehen. Also ich fühle mich natürlich selber als das grösste Opfer in dem Ganzen inne. Aber es ist wirklich so, es ist einfach eine Decke vom Schweigen gewesen über dieser Geschichte, wo ich denke, wir hätten das einfach ans Licht bringen können. Wir hätten einfach frühzeitig über das reden können. Wir hätten sagen können, hey, das ist so gewesen. Und ich kann mir nicht vorstellen, dass meine Mutter das nicht gewusst hat. Also ich meine, die ist ja mit irgendeinem Mann ins Bett und sie hat vor ein paar Jahren lang kein Kind bekommen. Und plötzlich gibt es Kind, oder? Und ja, ich sage jetzt mal, sie schaut mich an und sie sieht, ich gleich jetzt nicht unbedingt meinem Papi. Und also ich kann mir nicht vorstellen, dass sie das nicht bewusst gewesen ist. Also ich kann mir das nicht vorstellen. Ich glaube, die hat das gewusst. Und darum sage ich, das Opfer ist eigentlich, also ich bin ein Opfer geworden von ihrem Schwiegen. Viel mehr, als ich eigentlich ein Opfer gewesen wäre. Also ich meine, ich sage, ich bin ja super happy, dass es mich gibt. Also weißt, der Fakt, dass sie fremdgegangen ist und dass ich entstanden bin, das habe ich wie, wie soll ich sagen, ich kann nicht sagen, ich finde es nicht gut, weil ich bin ja daraus entstanden und letztendlich bin ich froh, dass ich lebe und ich bin froh, dass es mich gibt und ich bin irgendwo fast dankbar sogar dafür, oder, dass es mich gibt, oder, und meine ganze Familie und alles. Es wäre ja alles nicht, wenn sie nicht fremdgegangen wäre. Und darum ist es noch schwierig zu sagen, ich bin böse auf sie, dass sie das gemacht hat. Aber ich kann nicht nachvollziehen, dass sie das nicht wollte öffnen und einfach ans Licht bringen, mir gegenüber.
1: Wobei, es ist natürlich ein Eingeständnis von einem Fehler. Und da hat sie vielleicht dann lieber mal über den Zmittag geredet oder über eine, sie war auch eine Künstlerin gewesen, oder über ein schönes Musikstück.
0: Ja, und wahrscheinlich hat sie einfach gedacht, dass merkt er nicht. Und es ist kein Thema.
1: Mhm.
0: Und darum rede ich nicht drüber.
1: Wie hast du müssen aufräumen mit dem Mami, mit dem Papi? Was sind da die Schritte gewesen? Auch für deine Gesundheit natürlich.
0: Also, gell, für mich ist es natürlich so, wenn ich dann so eine Anklage im Herz hat, das gibt ja wie ein Rachegefühl oder ein Gefühl, hey, also gut, schwierig, sich bei jemandem zu rächen, der nicht mehr lebt, aber irgendwo ein Hass eigentlich. Und für mich ist dort der Glaube natürlich absolut eine grosse Hilfe gewesen, oder? Ich bin dort wieder zum zweiten Mal, bin ich zu einem guten Freund gegangen und habe gesagt, hey, können wir das zusammen anschauen? Ich habe wirklich da in meinem Herz einfach einen Groll gegen meine Mutter. Eben eigentlich vor allem, dass sie es nicht gesagt hat, aber natürlich auch der Fakt, dass sie so gelebt hat, dass sie ein Lebensstil gehabt hat und ich bin das Resultat von einem Ehebruch. Und wir machen das dann wirklich so, dass wir nicht einfach sagen, ja, jetzt versuche ich jetzt schnell zu vergeben, weil Gott ist gut und Jesus vergibt dir alle Schuld und so weiter, sondern wir haben dann wirklich gesagt, wir müssen dem Zeit geben, so quasi wie wenn du vor Gericht gehst, eine Anklageschrift formulieren, dass du einfach sagst, hey, ich klage sie an, ganz bewusst. Ich sage ihr, wie wenn sie da im Raum würde stehen, was ich gegen sie habe.
1: Also haben wir 1:1 mit dem Kollegen zusammen so gemacht?
0: Haben wir so gemacht. Aber es ist nicht so, also du bist ein, ich stelle mir das vor wie ein Gerichtssaal, aber es ist ein virtueller oder ein himmlischer Gerichtssaal. Und du stehst im Prinzip vor Gott und bringst die Anklage. Und dann ist die Frage, wie gehst du mit dem um, weil sie ist eigentlich schuldig gesprochen. Und dort kommt dann eben der Glauben ins Spiel und dort kommt eben ins Spiel, dass ich wirklich glaube, dass das Sterben von Jesus am Kreuz, dass das Vergebung mit sich bringt. Und das hat mir dann die Möglichkeit gegeben. Also ich habe wirklich den Moment dann, wo ich sie angeklagt habe und das formuliert habe, habe ich auch wieder vor dem Bildschirm, vor dem inneren Auge aufgeschaut und ich habe Jesus am Kreuz gesehen und ich habe gesehen, wie sein Blut geflossen ist. Und das ist ganz ein extrem tiefer Moment gewesen, wo ich gemerkt habe, hey, er ist für das gestorben, er hat das getragen, es ist erledigt und weil er ihr das vergibt, kann ich ihr das auch vergeben. Und das ist der Moment, wo ich es loslassen konnte.
1: Boah. Das zieht mir jetzt gerade Zöcken ab. Das ist ein starker Tobak.
0: Ja, aber es ist eigentlich das Einzige, was funktioniert. Also ich glaube, Psychologen arbeiten in der Methodik auch mit Vergebung. Das ist etabliert. Das ist letztendlich so, kannst du den Rucksack klären. Aber die Frage ist, wo kommt Vergebung her? Also wo ist die Quelle von der Vergebung? Und ich glaube, dort ist wirklich halt für mich das Schöne, dass ich weiss, wer für mich gestorben ist und wer das getragen hat.
1: Und wie hast du es mit dem Papi gemacht? Weil ihm könnte man ja vorwerfen, dass er es vielleicht auch geahnt hat, aber auch geschwiegen hat.
0: Ich glaube, also der Papi hat es nicht gewusst. Also ich glaube, der war so überrascht gewesen. Dort hatte ich wie nicht so eine Anklage in mir rein gehabt.
1: Okay.
0: Dann müsste man eigentlich eher noch die Frage stellen, was ist mit meinem lieblichen Vater, oder? Weil der ist natürlich ja Teil von der ganzen Dings, oder? Und dort merke ich, ist es für mich ein bisschen abstrakt, weil ich weiss nicht, wer es ist. Also ich kenne ihn nicht, bis jetzt. Und ich habe das auch versucht, oder? Ihm das wie auch die Schuld zu erlassen, aber es ist halt irgendwo einfach abstrakt geblieben. Also es ist weniger konkret. Und
1: es ist nicht adressiert. Also,
0: ja.
1: Genau. Du hast es jetzt schon angetönt, für dich ist ja dann nachher die Suche nach dem lieblichen Vater losgegangen. Wie macht man das? Also, fangst du mal an mit Telefon? Nein, wie macht man das?
0: Ich habe ziemlich bald, nachdem ich es gewusst habe, er ist es nicht, also mein Papi ist nicht mein Vater, habe ich angefangen zu überlegen, wer könnte es denn gewesen sein? Zuerst mal natürlich die Entstehung, oder? Das ist irgendwo Sommer 75 gewesen, oder? Kurz nachdem meine Schwester geboren ist, also auch speziell, oder? Dann denkst du, meine Mutter ist irgendwie 3-4 Monate nach der Geburt von meiner Schwester fremdgegangen. Das ist irgendwie sehr, sehr schräg.
1: Und dann denkst, das war auch in dieser Nachlageschrift drin,
0: oder? Ja, genau. Ja, genau. Und dort war irgendwo so einmal, gewesen, ja, sind sie in der Ferien gewesen? Und ich habe dann fast so ein bisschen einen südländischen Teint. Und ich habe dann überlegt, ja, vielleicht in Italien oder irgendwo in einem Hotel. Ja, irgendwo fangst du einfach mal überlegen, oder? Und dann habe ich, ganz viele Überlegungen angestellt. Das eine war natürlich im Dorf. Also meine Mutter war aktiv im Samariterverein. Meine Mutter hat einen Chor dirigiert, also einen Chor geleitet. Dann habe ich sogar überlegt, könnte es der Dorfpfarrer gewesen sein. Also es gibt, also weißt du, das sind alles wilde Geschichten, aber es gibt natürlich immer auch, du musst dir vorstellen, in einem Dorf, wo ich gelebt habe, das ist nicht so gross, 2.500 Einwohner, da hat es sehr, sehr viele Gerüchte gegeben. Und da hat man auch gewusst, wer mit wem was für Affären gehabt hat. Und meine Tante hat dann eine Nachbarin ausfindig machen, die etwas gewusst hat.
1: dass die, die Zeit hat, hinter dem Vorratstand rausschauen.
0: Aber jetzt, das kommt dann nachher gerade noch. Also jetzt, was ich noch gemacht habe, ist natürlich, ich habe meine DNA aufgeladen auf MyHeritage. Das ist eine Webseite, wo du kannst, Ahnenforschung betreiben, wo es dann schaut, was hast du für eine ethnische Herkunft. Und es macht dort auch Matches mit Verwandten. Das hat übrigens auch funktioniert. Das ist dann die Tochter von einer Cousine mütterlicherseits, ist dann tatsächlich, die Übereinstimmung abgebildet worden. Und ich habe natürlich immer wieder, also ich komme alle Wochen, komme ich irgendeinen DNA-Match über und denke, jetzt, vielleicht ist es jetzt klar. Also vielleicht ist der Nächste, der kommt, wo ich dann weiss, es könnte einen Hinweis geben, wer mein lieblicher Vater ist. Dann habe ich zum Beispiel auch, wo dann, nachdem meine Mutter gestorben war, einmal überlegt, ja, vielleicht finde ich im Nachttischli von ihr einen Hinweis. Habe dort mal nachgeschaut, gibt es einen Brief? Oder ich habe im Fotoalbum geschaut, ja, vielleicht hat sie ja irgendeinen Hinweis von meinen Babyfotos, dass mein lieblicher Vater auftaucht im Hintergrund. Oder, und dann schaust du ja an und denkst, ich gleiche an dem. Oder weißt du, es ist ja irgendwie so, es sind ganz, ganz viele Sachen gelaufen, natürlich. Ich habe auch eine gewisse Vorstellung gehabt, wer ich gerne hätte, dass mein Vater ist. Ich habe dann gedacht, ja, das wäre natürlich cool, das wäre irgendwie ein Arzt. Oder ein, also weißt du, irgendwo hast du dann das Gefühl, das muss ein intelligenter Typ gewesen sein. Oder, keine Ahnung. Also irgendwo machst du einfach deine Vorstellungen. Aber was am meisten Substanz mit sich gebracht hat, ist eben nachher aus dem Dorfgeschnurr, hat man dann eigentlich können ableiten, mindestens ein oder zwei Personen, also eine Person, wo plus natürlich dem, wo ich mir vorgestellt habe, also die Erinnerung hatte, wo man dann denkt, das könnte tatsächlich einen Hinweis geben, dass ich meinen lieblichen Vater finde. Also man hat dann eben gewusst, von einer Affäre hat die gewusst, wo meine Mutter muss gehabt haben. Aber die Frage ist natürlich jetzt, kommt das auf mich zurück oder nicht? Und das sind wir jetzt am herausfinden. Also ich bin dann auch wieder auf die Suche gegangen, habe herausgefunden, dass der potenzielle Vater leider in der Zwischenzeit nicht mehr lebt. Und habe dann aufgrund der Todesanzeige habe ich dann mögliche Halbgeschwister die Ausfindung gemacht und bin jetzt im Kontakt mit einem möglichen Halbbruder. Und dort braucht alles noch ein bisschen Zeit. Ich habe Zeit gebraucht für meinen Prozess. Also aktuell warte ich auf eine Antwort von ihm.
1: Wie viel Energie, wie viel Zeit hat das in deinem Leben in Anspruch genommen? Also weißt du, ich finde das englische Wort addicted, finde ich noch so, wenn du fast nicht mehr daraus rauskommst, aus dieser Mühle. Hat es einfach am Abend 10 Minuten vor mein Bett gehen noch ein, oder hat sich den ganzen Tag bewegt? Hat sich das ganze Tag wie gefangen genommen, die Suche nach einem lieblichen Vater?
0: Also phasenweise bin ich intensiver dran gewesen, dass ich dann einfach den ganzen Abend nach dem Arbeiten irgendwelche Researches gemacht habe. Aber es ist dann auch oft so gewesen, dass ich dann wieder ganz lang, ein halbes Jahr lang, nicht gross darüber nachgedacht habe. Und manchmal sogar dann eher Leute von außen gesagt haben, ja, wie ist es jetzt? Hast du ihn schon gefunden? Oder machst du etwas? Und ja, vielleicht sogar letztendlich hat sogar auch die Sendung, die wir jetzt am Aufnehmen sind, ein bisschen nochmal einen Kick gegeben, dass ich gesagt habe, ich will es eigentlich wissen. Aber ich habe gemerkt, wie soll ich sagen, ich kann es pushen von meiner Seite, aber letztendlich habe ich es nicht in der Hand. Also es ist etwas, wo ich nicht weiss, ob ich es wird erfahren oder nicht. Und ich würde sagen, es ist nicht eine Addiction oder eine Abhängigkeit, aus dem muss entstanden. Also ich glaube einfach, es hat Phasen gegeben, hat es mir mehr umgetrieben. Und natürlich, wenn du einen Hinweis hast, dann habe ich auch viel mehr noch gemacht. Aber was ich herzlich gefunden habe, ist eigentlich, dass mein Papi doch dann ein paar Mal wieder mit irgendeinem Hinweis kam aus dem Dorf. Also er hat dann irgendwie wieder etwas herausgefunden und also ich habe es herzlich gefunden, dass er irgendwo gemerkt hat, dass es ein Bedürfnis ist von mir, das zu wissen, obwohl es für ihn gar nichts ändert und dass er sich da Mühe gemacht hat, auch mir zu helfen.
1: Hast du dir auch schon gesagt, komm, jetzt lass ich sein, weil es ist wahrscheinlich jedes Mal wieder eine Enttäuschung, wenn du irgendwie keine Antwort bekommst oder wenn es eben nicht matcht oder irgend so. Es ist doch dann gleich etwas, wo immer wieder Wunden aufgerissen werden oder wo man immer wieder traurig wird. Hast du nicht mal gesagt, komm, lass gut sein, lass es.
0: Nein, an diesem Punkt bin ich bis jetzt nicht gekommen. Also ich bin an einem Punkt gekommen, wo ich es unbewusst einfach nicht mehr weiterverfolgt habe. Weil ich gemerkt, das bringt nichts. Aber es ist nicht so, dass ich gesagt habe, ich will nichts mehr unternehmen. Also eigentlich denke ich, so einen gewissen Hoffnungsschimmer, dass es vielleicht morgen ein Match gibt und dann kommst du ein Mail über und dann findest du deinen Cousin oder deinen Halbbruder. Das ist irgendwie völlig möglich. Also es ist überhaupt nicht weit hergeholt. Und darum habe ich einfach mehr das Gefühl, ich kann es nicht kontrollieren, den Prozess. Ich kann ihn von meiner Seite aktiv antreiben, aber dort, ja, bin ich schon recht entspannt.
1: Du hast dir sicher auch schon überlegt, was würde passieren, wenn jetzt der Match kommt. Was hast du da für jedes zweite Wochenende gehen, deine neuen Familienmitglieder kennenlernen? Oder was hast du so alles angedacht?
0: Ja, ich glaube, also mal grundsätzlich ist ja die Chance recht gross, dass mein lieblicher Vater gar nicht mehr lebt. Und dann wäre mein Bedürfnis, falls es dann eben Halbgeschwister gibt, die kennenzulernen und auch zu fragen, hey, wie ist er gewesen? Wer ist er gewesen? Was hat ihn ausgemacht? Was hat er für einen Charakter gehabt? Oder was ist ihm wichtig gewesen? Einfach so ein bisschen wie das Erbe, weißt du, so zu verstehen, woher komme ich? Ich glaube, das ist eine Frage, die jeder Mensch antreibt. Ich glaube nicht, dass ich auf der Suche bin nach einer neuen Familie. Ich kann mir vorstellen, wenn die Familie sehr offen ist mir gegenüber und sagt, hey, wir finden das jetzt spannend, dass wir jetzt einen Halbbruder bekommen haben, dass das könnte dazu führen, dass man vielleicht sagt, lass es mal sich gesamthaft kennenlernen, weil bei uns gibt es Kinder, bei ihnen gibt es vielleicht auch Kinder, dass man sagt, wir gehen mal an ein Familientreffen. Aber es ist nicht so, dass ich auf der Suche sehnsüchtig nach neuen Leuten suche, die ich könnte kennenlernen. Und durch das hoffe ich jetzt nicht, dass sich mein Leben komplett ändert. Aber natürlich, es wäre sicher mal spannend, einfach zu entdecken, was sind das für Leute und wer ist er gewesen.
1: Vielleicht mal grundsätzlich gefragt, warum ist die Frage nach der Herkunft, Wurzeln, Identität so wichtig?
0: Ja, ich glaube, der Mensch ist irgendwo auf der Suche, wo komme ich her und woher gehe ich, wer bin ich. Und Väter sind meiner Meinung nach die Personen, die Identität weitergeben, die auch Bestimmung weitergeben, also ich merke das bei meinen Kindern, das ist enorm wichtig, was ich über meine Kinder sage und was ich über meine Kinder denke. Und ich glaube, das gibt ihnen eine extreme Sicherheit. Und ja, die Frage treibt den Menschen, glaube ich, schon um. Und das beobachten wir auch, dass sehr, sehr viele Kuckuckskinder einfach in einer Ruhelosigkeit sind oder umgetrieben sind, weil ihnen etwas fehlt. Also das Wissen, wo komme ich her. Bei mir hat sich das sehr stark in der Suche nach Anerkennung ausgewirkt. Also ich habe ja durch meine ganze Kindheit durch und auch bis ins Erwachsenenleben, ich würde sagen, es ist noch nicht abgeschlossen, sehr stark den Drang gehabt, dass mir andere Menschen müssen sagen, wer ich bin. Wie gut ich bin, was ich gut kann. Und das ist auch aus dem aus sicher auch sehr stark eine Leistungsorientierung passiert. Dass ich gesagt habe, ich definiere mich über das, was ich mache. Und inzwischen ist vieles zur Ruhe gekommen. Aber ich glaube, also die Grundfrage, wo komme ich her, die treibt den Menschen einfach um.
1: Du hast vorhin gesagt, die Väter geben die Identität und Wurzeln weiter. Natürlich die Mütter auch, das ist schon klar. Aber vielleicht grundsätzlich nochmal gefragt, wie beobachtest du die Vaterschaft? Wie ist das mit den Vätern in der Schweiz oder auf dieser Welt?
0: Ja, ich glaube, es ist etwas, wo ein bisschen am Sterben ist, leider. Also, dass Väter sehr oft einfach beschäftigt sind. Also mit ihrem Leben, mit allem, was halt in der Verantwortung von einem Vater liegt. Sprich auch
1: Karriere,
0: die aber dann wieder Versorgung darstellt für die Familie. Aber natürlich auch das Ego, also sich selbst zu verwirklichen. Ablenkung in allen möglichen Gebieten, die du einfach heute hast. Du hast so viel Zeit vor Social Media, vor Fernsehen, vor was es kann ja sein, was es ist. Ich denke, dass viele von den Vätern sich leider nicht bewusst sind, was sie könnten in der aufwachsenden Generation anlegen, wenn sie sich ihre Zeit nehmen. Und ich glaube auch, es hat einmal so einen Satz auf Englisch gegeben, aber wir können es auf Deutsch sagen, wie tut das Kind Liebe buchstabieren? Und das ist mit vier Buchstaben, das ist Z-E-I-T. Und ich glaube wirklich, Zeit zu verbringen mit seinen Kindern, da zu sein fürs, das ist etwas, wo ich glaube, dass für ein Vatersein absolut entscheidend ist. Und ich würde sogar so weit gehen und sagen, das ist das, was ich glaube, es hat nicht viel mit Fähigkeit zu tun. Also man muss nicht etwas Spezielles können, um ein guter Vater zu sein, sondern es geht darum, dass man einfach sich einlädt auf die Connection, auf die Herzensverbindung mit dem Kind und etwas macht, was sie gerne machen mit ihnen zusammen und mit ihnen Zeit verbringt. Ja, das ist etwas, was ich sehr stark versuche, meine Kinder weiterzubringen.
1: Ich wollte gerade sagen, du hast selber vier Kinder. Wie bist du als Papi? Bist du jetzt auch quasi, hast du dich jetzt in den letzten 4-5 Jahren noch ein bisschen bewusst fürs Vatersein entschieden, weil das mit der Vaterschaft bei dir jetzt so aufgebrochen ist?
0: Ich glaube, es hat sich nicht viel geändert, weil wir haben, also meine Frau und ich, wir haben uns beide gesagt, wenn wir ein Kind haben, wenn wir eine Familie haben, dann ist das etwas, wo wir unser Herz reinlegen wollen. Und ich habe zum Beispiel immer Teilzeit gearbeitet, damit ich, wo die Kinder noch klein sind, einen freien Nachmittag hatte. Ich bin dann am Mittwochnachmittag mit ihnen auf den Spielplatz gegangen. Und ich habe auch etliche Jobangebote abgelehnt, wo ich eine Karriere machen konnte. Und ich sagte, ich nehme es nicht an, ich bin nicht bereit, um mehr zu arbeiten, weil ich einfach sage, ich will da sein für meine Kinder. Und das ist irgendwie in unserem Ehedesign, wenn man es mal so sagen darf, wichtig gewesen. Also wir haben, meine Frau und ich haben, bevor wir Kinder hatten, darüber geredet. Und sie hat einfach gesagt, schau, ich will nicht, dass du ein Mann bist, der einfach 100% arbeitet und Karriere macht und ich bin daheim und schaue dich hin, sondern wir wollen das zusammen machen. Und sie hat das recht stark auch gepusht. Aber es war gut gewesen. Also im Nachhinein muss ich sagen, ich hätte so viel verpasst, wenn ich mich anders entschieden hätte. Und ich glaube, die Beziehung, die ich mit den Kids habe, ist so eine schöne Beziehung. Also wir haben es oft lustig, wir haben aber auch tiefe Gespräche, wir haben dann einfach mega gern. Und es ist nicht so, dass wir da ständig immer die tiefsten Gespräche führen würden, aber wir sind einfach gern zusammen. Also wir sind wirklich...
1: Z-E-I-T.
0: So ist es.
1: Zeit. Im... Mai 24 ist dann dein Papi gestorben. Ist das für dich?
0: Ja, es ist nochmal ein Einschnitt im Leben. Jetzt in meinem konkreten Fall natürlich auch so ein Abschied nehmen vom letzten Familienmitglied, der älter ist als ich. Also sprich, ich bin jetzt der, also ich sage jetzt nicht, ich bin der Nächste, aber ich bin jetzt eigentlich der
1: Einzige.
0: Auch der Einzige von meiner Familie, der ja nicht mal von meinem Vater kommt. Und ja, mein Vater, also mein Papi, war alt, also über 80. Er hatte ein erfülltes Leben gehabt. Sicher nicht immer ein einfaches Leben gehabt. Aber er hat noch kurz bevor er gestorben ist, sein Lebenswerk vollendet. Er hat eine Oper geschrieben in Schwedisch. Eine riesige Sache. Und hat das im Frühling abgeschlossen gehabt. Und er ist alt geworden. Also man hat gemerkt, dass sein Herz hat nicht mehr mögen. Und er hat den Wunsch gehabt, dass er daheim sterben kann, dass er nicht muss in ein Pflegeheim. Dann eine Woche vorher war er noch bei uns gsi und wir haben einfach gemerkt, du, jetzt müssen wir uns wirklich überlegen, ob er noch lange daheim bleiben kann, so wie er zu Weg ist. Und es war dann fast eine Erlösung gewesen, dass er heimgehen durfte. Also es ist dann relativ schnell gegangen. Er hat einen Herzinfarkt gehabt, ist auf den Notfall gegangen. Wir haben das ganze Familie dürfen noch vor ihm Abschied nehmen. Wir sind bei ihm und haben ihn in den letzten Stunden begleitet. Aber es ist dann ja innerhalb, also es ist, du kommst Nachricht über. Am Mittag ist dann ein Anruf aus dem Notfall gekommen, also vom Notarzt. Und gegen den Abend ist alles gelaufen gewesen.
1: Etwas, was wir jetzt gar noch nicht besprochen haben, ist, du hast gesagt, dass deine Schwester bei einem Brand in der Mongolei ums Leben kam. Was ist denn das wieder für eine wilde Geschichte?
0: Ja, sie hat vor vielen Jahren ist sie in der Mongolei gewesen. Sie hat dort festgelebt und sie hat mit Strassenkind gearbeitet. Sie hat ihr Leben eigentlich diesen Kind zur Verfügung gestellt. Und es ist eigentlich völlig etwas Schräges passiert. Also es ist so, sie war in einem Kinderheim gewesen, eben mit diesen weisen Kindern, die dort gelebt haben. Sie hat ihren freien Tag gehabt und sie hat können ausschlafen an dem Tag. Und an dem Morgen war es dann so, dass das Haus, wo sie drin ausgeschlafen hat, alle Kinder sind im Esstrakt drin gewesen, aber das Haus hat Feuer gefangen. Und zwar ist ein Ofen, irgendein Ölofen, ist irgendwie in Brand geraten. Und es ist dann, du kannst sagen, Gott sei Dank, sind wirklich alle anderen draussen gewesen. Aber sie ist drin gewesen und sie hat dann nicht mehr können gerettet werden. Also man geht davon aus, dass sie aufgrund von der Gas, wo das Feuer entwickelt hat, wahrscheinlich schon bewusstlos war, bevor sie es gemerkt hat, also bevor sie dann wirklich verbrannt ist. Aber es war dann wirklich komplett schwarz gewesen. Also komplett verbrannt. Ja.
1: Wie ist das für eure Familie hier?
0: Also für mich, für meine Eltern, der grösstmögliche Schock, der passieren kann. Also es ist ja normal, dass du dich von deinen Eltern im Laufe des Lebens irgendwann verabschiedest. Das ist der Lauf des Lebens und das ist typischerweise ja so, dass eben Kinder ihre Eltern an den Sarg tragen, aber dass nachher Eltern ihre eigenen Kinder an den Sarg tragen, also als Grab tragen, das ist das Schlimmste, was passieren kann. Also das ist im Leben meiner Eltern und von mir als Brüder sicher etwas gewesen, das hat also bei meinen Eltern, bei meiner Mutter ganz sicher einen bleibenden Schaden hinterlassen. Also sie ist auch nachher psychisch krank geworden. Also gut, vorher auch schon mal, aber es ist wie so etwas gewesen, wo du gemerkt hast, das ist irgendwo für eine Mutter das zu verkraften, das ist extrem schwierig.
1: Und dann noch der Punkt, du hast gesagt, sie hat sich für Strassenkinder eingesetzt, für einen guten Zweck dann noch. Ist da nie irgendwie dann auch eine Anklage gekommen von dir oder von jemand anderem?
0: Es gibt eben auch eine Seite im Leben von meiner Schwester und das war, das habe ich mit ihr besprochen, sie war im Sommer vorher in der Schweiz gewesen, und sie hat dort irgendwie gesagt, sie spürt, dass ihre Zeit in der Mongolei fertig ist und sie weiss aber nicht, was als nächstes kommt. Und sie war fast so ein bisschen an einem Punkt gewesen, wo das Gefühl hatte, es ist eine Lebensphase, die zu Ende geht. Natürlich hätte ich nie mit dem Gedanken gespielt, dass es könnte sein, dass das Leben zu Ende geht. Aber du hast gemerkt, sie hat das Gefühl, sie hat ihren Auftrag an diesen Strassenkindern erfüllt und es geht weiter. Es kommt etwas Nächstes. Und man hat dann irgendwo das wie können annehmen, dass das okay ist, dass sie jetzt nicht mehr lebt. Also es ist natürlich nicht gut, also es ist schwierig zu erklären oder zum richtigen Wort zu finden. Aber es ist irgendwo, der Schmerz ist durch extrem gross. Also ich muss jetzt sagen, bei mir als Brüder ist es sicher viel weniger als bei meinen Eltern. Und bei ihnen ist es wirklich ein riesen Schmerz gewesen. Ich weiss nicht, wie sie mit dieser Anklage umgegangen sind, effektiv. Aber offensichtlich ist es schon etwas, wo sie nicht verdaut haben bis zum Schluss, weil es ist auch immer wieder gefallen. Man hat auch den Todestag von ihr ja, gefeiert. Das ist jetzt ein bisschen viel gesagt, aber es ist so etwas, wo wir als Familie dann nämlich sind, essen. Ich habe dann eigentlich gedacht, ja, ich würde lieber am Geburtstag essen als am Todestag. Aber es ist irgendwo etwas, wo ich auch muss verstehen. Ich denke, als Eltern, es ist schwierig, mit dem umzugehen.
1: Was gibt dir heute Boden? Was gibt dir heute Wurzeln? Was gibt dir heute Identität?
0: Ja, ich würde sagen, ich habe sicher vorher schon angetönt, dass ich glaube, ich weiss nicht, wie ich mit dem allem umgehen könnte, wenn ich nicht ein Fundament hätte. Und das ist wirklich mein Glauben an Gott. Und für mich ist das so, es gibt auch das Bild, das beschrieben wird in der Bibel, dass dein Leben auf einem Fels steht. Das ist wie ein Haus, das du auf Fels baust. Wenn ein Sturm kommt, kracht es nicht zusammen, im Gegensatz zu einem Haus, das auf Sand gebaut ist. Und ich habe manchmal das Gefühl, Sand ist halt alles, was nicht verhebt. Und bei mir ist es wirklich so, dass ich von relativ klein auf eigentlich eine Gottesbeziehung gepflegt habe und irgendwo auch gesagt habe, der Vater im Himmel ist eigentlich mein richtiger Vater. Unabhängig davon, wer auf der Welt, ob ich es herausfinde oder nicht. Und er ist eigentlich der, der mir sagt, wer ich bin. Also die Identität mir gibt. Und auch mir sagt, was meine Bestimmung ist, also was er mit mir vorhat. Und ich gehe oft zu ihm, also oft, überhaupt nicht in einer religiösen Form. Also für mich ist er wie ein guter Freund, der immer da ist. Ich rede mit ihm mega selbstverständlich. Manchmal vor mein Bett gehen, manchmal eine Tagtour. Und ich habe ihn dann schon auch in dieser Phase, wo das Ganze so ins Wanken gekommen ist mit dem, wer bin ich überhaupt? Einfach auch stark an ihn gewendet und gesagt, sag du mir bitte, wer ich bin. Du bist ja mein Vater, du bist ja der, der mich echt gemacht hat und wählen hat und designt hat. Und dort habe ich gemerkt, da kommt einfach mega viel zurück. Also es ist wirklich speziell die Beziehung mit Gott, oder? Da merke ich, das ist einfach eine Freundschaft oder eine Vaterschaft, wo das übersteigt, was ein Mensch geben kann.
1: Wie spürst du das ganz konkret?
0: Es ist manchmal ist es nicht das Gefühl, sondern sind es eher Gedanken. Und manchmal ist es aber so, dass ich einfach merke, es ist wie wenn jemand mich umarmen würde oder wie wenn ich habe es letztes Jahr so beschrieben, wenn ich eine warme Decke hätte, die mich umgibt, wo ich sage, es ist so eine Sicherheit, die ich einfach überkomme und wo ich merke, Gott gibt mir die Geborgenheit und er gibt mir die Liebe, die ich brauche. Und ich möchte da vielleicht auch anfügen, also Menschen, die versagen immer an einem bestimmten Punkt und können dir nicht die Liebe geben, die du brauchst. Egal ob der Ehepartner oder deine Kinder oder eben deine Eltern, die können einen Teil von dieser Liebe ausfüllen, die du brauchst. Aber am Schluss, glaube ich, das Grundbedürfnis, wo nach Liebe, wo der Mensch danach lechzt, das kann ich nur Gott ausfüllen.
1: Emanuel, merci vielmals. Und ich wünsche dir weiterhin viel Ruhe auf deiner Suche. Und wer weiß, vielleicht findest du ja deine Familie noch raus.
0: Ja, das wäre super spannend.
1: Danke und alles
0: danke
1: Gute.
0: Danke dir auch.
1: Und auch euch danke vielmals fürs Hören von diesem Podcast. 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
1: Die Nachrichten von SRF um 2 Uhr mit Mario Sturni. Die USA wollen Schiffen helfen, die wegen der Blockade der Straße von Hormuz feststecken. Eine entsprechende Mission werde noch heute beginnen, kündigte Präsident Donald Trump in einem Online-Beitrag an. Mehrere Länder, die nicht am Konflikt beteiligt seien, hätten um Hilfe gebeten. Die Aktion trage den Namen Projekt Freiheit, so Trump weiter. Man werde neutralen Staaten zusichern, ihre Schiffe sicher aus der gesperrten Wasserstraße zu bringen. Trump warnte, jede Behinderung der Aktion werde entschlossen bekämpft. Ähnlich tönte es aus dem Iran. Ein ranghoher Politiker sagte, jedes Eingreifen in der Straße von Hormuz werde man als Verletzung der Feuerpause werten. Auf einem Kreuzfahrtschiff im Atlantik ist mindestens eine Person nach der Infektion mit dem Hantavirus gestorben. Bei 2 weiteren Toten und 3 Erkrankten wird derzeit überprüft, ob die Fälle ebenfalls auf Hantaviren zurückzuführen sind, wie die Weltgesundheitsorganisation erklärte. Das Hantavirus kann zu hohem Fieber- und Nierenversagen führen. Die Viren kommen weltweit vor. Die Übertragung auf den Menschen findet laut dem Bundesamt für Gesundheit durch infizierte Nagetiere statt, etwa durch Bisse, Kontakt mit Ausscheidungen der Tiere oder über verseuchten Staub. Das betroffene Kreuzfahrtschiff hat Platz für rund 170 Passagiere. Es war auf dem Weg von Argentinien zu den Kapverden, wo es laut Medienberichten inzwischen auch angekommen ist. Knapp ein Jahr vor der Präsidentschaftswahl in Frankreich hat der Linksaußenpolitiker Jean-Luc Mélenchon seine Kandidatur bekannt gegeben. Der 74-Jährige kündigte im französischen Fernsehen an, er sei der Kandidat seiner Partei La France Insoumise. Mélenchon kandidierte bereits 3-mal erfolglos für das Präsidentenamt. Laut Umfragen hat er auch diesmal nur Außenseiterchancen, aber er könnte anderen linken Kandidierenden Stimmen wegnehmen. Präsident Emmanuel Macron darf nach 2 Amtszeiten nicht mehr antreten. Gewählt wird in Frankreich voraussichtlich im Frühling 2027. Die Wetteraussichten, die neue Woche beginnt wechselnd bewölkt mit sonnigen Phasen. Im Westen ist es lokal nass, bei 17 bis 22 Grad, mit Föhn erreichen die Höchstwerte 25 Grad. Das waren Nachrichten von Radio SRF, verantwortlich Mario Storni.
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3: Heute mit mir, der Leonie Meyer. Das Wort «herrschen» hat bei mir eher so ein bisschen eine negative Konnotation. Bei mir taucht dann gerade so ein Bild auf von jemandem, der andere umdirigiert, befehlt und seine Macht auslebt, indem er anderen sagt, was sie zu tun haben. Aber «herrschen» kann eigentlich auch ganz anders aussehen. Man kann Macht auch brauchen, zum helfen, zum dienen. Genau über das rede ich mit meinen Gästen, einem ganz neuen 11-Minuten-Bibel-Duo, und zwar der Lorena Marti und dem Pascal Götz. Und der Bibelvers, den wir besprechen, steht in den Sprüchen, Kapitel 31, Vers 8.
4: Deine Sache aber ist es, für Recht zu sorgen. Tritt für alle ein, die sich selbst nicht helfen können.
3: Tritt für alle ein, die sich selber nicht helfen können. Wir haben da ganz eine klare Aufforderung, die in dem Vers steckt. Und ich würde sagen, wir gehen gerade da rein. Wer ist da angesprochen? Für wer gilt das?
5: Also die Worte sind eigentlich Worte vom Lemuel.